0: Sonnenschein, sonst bleibt's trocken und zwischendurch auch mal klarer Himmel. Die Temperaturen liegen aktuell zwischen 18 und 10 Grad. Der RSH-3-Tage-Trend. Heute wird's meist sonnig und trocken, an der Küste sind am Anfang noch mehr Wolken dabei, maximal 24 Grad. Am Donnerstag und Freitag bleibt's ebenfalls sonnig, dazu wird's deutlich heißer.
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0: Schleswig-Holsteins bester Verkehrsservice mit KI-Unterstützung. Es gibt gerade keine Staus oder größere Behinderungen bei uns in Schleswig-Holstein. Staus und Blitzer meldet ihr uns kostenlos unter 08000 774 774.
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4: Wolkig ist es bei uns in Schleswig-Holstein, sonst bleibt's trocken und zwischendurch auch mal klarer Himmel. Die Temperaturen liegen aktuell zwischen 18 und 10 Grad. Der RSH-3-Tage-Trend. Heute wird's meist sonnig und trocken, an der Küste sind am Anfang noch mehr Wolken dabei, maximal 24 Grad. Am Donnerstag und Freitag bleibt's ebenfalls sonnig, dazu wird's deutlich heißer.
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4: Schleswig-Holsteins bester Verkehrsservice mit KI-Unterstützung. Die Straßen sind aktuell frei, es gibt keine Staus. Staus und Blitzer meldet ihr uns kostenlos unter 08000 774 774.
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5: 3:05. Ich bin Colin Mock. In vielen Bundesländern können Lkw auch an Sonntagen auf der Autobahn unterwegs sein. Mittlerweile haben auch Hamburg, Hessen und Schleswig-Holstein auf das Niedrigwasser in den Flüssen reagiert und das Sonntagsfahrverbot ausgesetzt. Das Ziel: Transporte sollen vom Wasser auf die Schiene verlagert werden. Rainer Pregler vom ADAC sagte uns:
6: Zum einen begrüßen wir, dass die Lkw-Branche, dass die Logistik nun auch die Erlaubnis hat, noch zu fahren. Wir alle warten ja und sind auf die Lieferketten angewiesen. Andererseits wird das für zusätzliche Belastungen sorgen, gerade jetzt am Wochenende mit den zahlreichen Baustellen und dem reichlich Blech auf den Straßen.
5: Neuer Rekord für den Tourismusstandort Deutschland. Im ersten Halbjahr gab es fast 224 Millionen Übernachtungen in Hotels oder auf Campingplätzen. Laut Statistischem Bundesamt wurde der Bestwert aus dem letzten Jahr damit schon wieder übertroffen. Thorsten Schäfer vom Deutschen Reiseverband sagte uns:
7: Neben dem Deutschlandtourismus punktet vor allem auch das Reisen ins Ausland. Die Mehrheit der Deutschen, nämlich 2/3 aller Deutschen, reist gewöhnlich im Jahr ins Ausland. Und das ist auch in diesem Jahr wieder so, sodass wir bislang auch eine positive Halbzeitbilanz für den Auslandstourismus ziehen.
5: Innenminister Dobrindt will den Verfassungsschutz zu einem echten Geheimdienst umbauen. Wie die Bild-Zeitung berichtet, sollen etwa offensive Cybermissionen erlaubt werden, also beispielsweise Smartphones infiltriert werden dürfen. Bislang hat der Verfassungsschutz eher eine Beobachterrolle. Eine Kieler Wohnung mit jeder Menge Chemikalien beschäftigt noch immer die Polizei und den Kampfmittelräumdienst. Noch ist unklar, was hinter dem Fund steckt. Der 52 Jahre alte Wohnungsmieter ist Polizei bekannt. Carola Jeschke vom LKA sagte uns:
8: Sicher können wir sagen, dass wir in dieser Wohnung eine große Menge an Chemikalien gefunden haben. Also Chemikalien aller Art, die da in unterschiedlichen Behältern auch zu finden waren. Die Schwierigkeit ist, und deshalb dauert der Einsatz auch so lange, dass sie sehr vollgestellt ist und dass wir zunächst erstmal räumen mussten, um die Chemikalien entsprechend sicher und fachgerecht auch abzutransportieren.
5: Gleiche Ausbeute auch an Tag 2 der Leichtathletik-EM für Deutschland. Jeweils einmal gab es wieder Silber und Bronze. Zweiter wurde Hammerwerfer Merlin Hummel in seiner Disziplin. Owen Ansah landete im 100-Meter-Lauf dagegen hinter 2 Briten auf Platz 3.
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9: Wolkig ist es bei uns in Schleswig-Holstein. Sonst bleibt's trocken und zwischendurch auch mal klarer Himmel. Die Temperaturen liegen aktuell zwischen 18 und 10 Grad. Der RSH-3-Tage-Trend. Heute wird's meist sonnig und trocken. An der Küste sind am Anfang noch mehr Wolken dabei. Maximal 24 Grad. Am Donnerstag und Freitag bleibt's ebenfalls sonnig. Dazu wird's deutlich heißer.
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9: Schleswig-Holsteins bester Verkehrsservice mit KI-Unterstützung. Die Straßen sind aktuell frei. Es gibt keine Staus. Staus und Blitzer meldet ihr uns kostenlos unter 08000 774 774.
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2: Wolkig ist es bei uns in Schleswig-Holstein, sonst bleibt's trocken und zwischendurch auch mal klarer Himmel. Die Temperaturen liegen aktuell zwischen 18 und 10 Grad. Der RSH-3-Tage-Trend. Heute wird's meist sonnig und trocken, an der Küste sind am Anfang noch mehr Wolken dabei, maximal 24 Grad. Am Donnerstag und Freitag bleibt's ebenfalls sonnig, dazu wird's deutlich heißer.
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2: Schleswig-Holsteins bester Verkehrsservice mit KI-Unterstützung. Es gibt gerade keine Staus oder größere Behinderungen bei uns in Schleswig-Holstein. Staus und Blitzer meldet ihr uns kostenlos unter 08000 774 774.
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6: 5 vor 4. Ich bin Colin Mock. Guten Morgen. Immer mehr Bundesländer ziehen Konsequenzen aus dem Niedrigwasser. Auch Schleswig-Holstein, Hamburg und Hessen setzen jetzt das Sonntagsfahrverbot für Lkw aus, um mehr Transporter auf die Straße zu kriegen. Thomas Racko vom Unternehmensverband Logistik Schleswig-Holstein hält das für sinnvoll. Er sieht aber trotzdem Risiken für die Versorgung.
7: Das ist dann auch eine Frage, wer dann auch mehr bezahlen kann. Kann die chemische Industrie mehr bezahlen oder kann der Einzelhandel mehr bezahlen? Also es kann auch durchaus sein, dass Unternehmen sagen, ich mache jetzt vermehrt Chemietransporte, nehme der Binnenschifffahrt Aufgaben ab und dafür lasse ich andere Sachen liegen. Die Transporte von Lebensmitteln oder irgendwelchen anderen Gütern, das kann durchaus sein.
6: Der Verfassungsschutz soll ein echter Geheimdienst werden und deutlich mehr Befugnisse bekommen. Das hat Bundesinnenminister Dobrindt der Bild-Zeitung gesagt. Mehr von Tom Husse.
8: In Zukunft sollen etwa offensive Cybermissionen erlaubt werden, also beispielsweise Smartphones infiltriert werden dürfen. Außerdem sollen ausländische Agenten gezielt gestört werden können. Bislang ist der Verfassungsschutz da eher in der Beobachterrolle. Das soll sich ändern, Dobrindt sagte. Die hybride Bedrohungslage, die Versuche der Destabilisierung durch Sabotage, Spionage, Cyberangriffe und verdeckte Aktionen fremder Mächte bekommen eine neue Antwort.
6: Neuer Rekord für den Tourismusstandort Deutschland. Im ersten Halbjahr gab es fast 224 Millionen Übernachtungen in Hotels oder auf Campingplätzen. Laut Statistischem Bundesamt wurde der Bestwert aus dem vergangenen Jahr damit schon wieder übertroffen. Der Fund von großen Mengen Chemikalien in einer Kieler Wohnung stellt die Ermittler vor Fragezeichen. Es ist völlig unklar, was der Mieter damit wollte. Die Einsatzkräfte der Polizei und der Kampfmittelräumdienst sind seit gestern vor Ort, um die Wohnung zu räumen. Carola Jeschke vom LKA sagte uns über den Mieter.
9: Wir können sagen, dass der Bewohner ein richtiges kleines Chemielabor auch in seiner Küche eingebaut hatte, mit Abzug und allem drum und dran. Aufgrund des laufenden Verfahrens können wir natürlich noch nicht viel zu dem Mann sagen, außer dass es sich um einen 52-jährigen Kieler handelt, der auch schon früher polizeilich mit ähnlichen Delikten in Erscheinung getreten ist. Die Motivlage ist unklar, das müssen jetzt die weiteren Ermittlungen zeigen.
6: Die nächsten zwei Medaillen für Deutschland bei der Leichtathletik-EM. Hammerwerfer Merlin Hummel hat sich Silber gesichert. Owen Ansah wurde beim 100-Meter-Lauf hinter zwei Briten Dritter und sackte Bronze ein. Damit hat Deutschland jetzt jeweils zweimal Silber und Bronze.
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10: Wolkig ist es bei uns in Schleswig-Holstein. Sonst bleibt's trocken und zwischendurch auch mal klarer Himmel. Die Temperaturen liegen aktuell zwischen 18 und 10 Grad. Der RSH-3-Tage-Trend. Heute wird's meist sonnig und trocken. An der Küste sind am Anfang noch mehr Wolken dabei. Maximal 24 Grad. Am Donnerstag und Freitag bleibt's ebenfalls sonnig. Dazu wird's deutlich heißer.
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10: Schleswig-Holsteins bester Verkehrsservice mit KI-Unterstützung. Auf der A1 Hamburg Richtung Lübeck, Achtung, zwischen dem Dreieck Norderelbe und der Norderelbbrücke steht ein kaputtes Auto. Staus und Blitzer meldet ihr uns kostenlos unter 08000 774 774.
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3: Wolkig ist es bei uns in Schleswig-Holstein, sonst bleibt's trocken und zwischendurch auch mal klarer Himmel. Die Temperaturen liegen aktuell zwischen 18 und 10 Grad. Der RSH-3-Tage-Trend. Heute wird's meist sonnig und trocken. An der Küste sind am Anfang noch mehr Wolken dabei. Maximal 24 Grad. Am Donnerstag und Freitag bleibt's ebenfalls sonnig. Dazu wird's deutlich heißer.
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3: Schleswig-Holsteins bester Verkehrsservice mit KI-Unterstützung. Auf der A1 Hamburg Richtung Lübeck. Achtung, zwischen dem Dreieck Norderelbe und der Norderelbbrücke steht ein kaputtes Auto. Staus und Blitzer meldet ihr uns kostenlos unter 08000 774 774.
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5: 5:05. Ich bin Colin Mock. Guten Morgen. In vielen Bundesländern können Lkw auch an Sonntagen auf der Autobahn unterwegs sein. Mittlerweile haben auch Hamburg, Hessen und Schleswig-Holstein auf das Niedrigwasser in den Flüssen reagiert und das Sonntagsfahrverbot ausgesetzt. Das Ziel: Transporte sollen vom Wasser auf die Schiene verlagert werden. Rainer Pregler vom ADAC sagte uns:
6: Zum einen begrüßen wir, dass die Lkw-Branche, dass die Logistik nun auch die Erlaubnis hat, noch zu fahren. Wir alle warten ja und sind auf die Lieferketten angewiesen. Andererseits wird das für zusätzliche Belastungen sorgen, gerade jetzt am Wochenende mit den zahlreichen Baustellen und dem reichlich Blech auf den Straßen.
5: Urlaub in Deutschland wird immer beliebter. Knapp 224 Millionen Übernachtungen wurden hierzulande im ersten Halbjahr gezählt. Das ist ein neuer Rekord, heißt es vom Statistischen Bundesamt. Die meisten Gäste sind aus Deutschland selbst. Generell ist die Urlaubslaune der Deutschen ungebremst. Viele zieht es auch nach wie vor ins Ausland. Dazu sagt uns Thorsten Schäfer vom Deutschen Reiseverband:
7: Wir sehen anhand der Buchungsdaten, dass vor allem sehr, sehr frühzeitig gebucht wurde, dass die Deutschen preissensibel sind auf jeden Fall beim Thema Urlaub. Und wir sehen, dass auf jeden Fall gerade auch im Urlaub gespart wird. Man geht vielleicht etwas weniger essen während der Urlaubszeit oder man gönnt sich keinen Ausflug.
5: Der Fund von großen Mengen Chemikalien in einer Kieler Wohnung stellt die Ermittler vor Fragezeichen. Es ist völlig unklar, was der Mieter damit wollte. Die Einsatzkräfte der Polizei und der Kampfmittelräumdienst sind seit gestern vor Ort, um die Wohnung zu räumen. Carola Jeschke vom LKA sagte uns über den Mieter:
8: Wir können sagen, dass der Bewohner ein richtiges kleines Chemielabor auch in seiner Küche eingebaut hatte, mit Abzug und allem drum und dran. Aufgrund des laufenden Verfahrens können wir natürlich noch nicht viel zu dem Mann sagen, außer dass es sich um einen 52-jährigen Kieler handelt, der auch schon früher polizeilich mit ähnlichen Delikten in Erscheinung getreten ist. Die Motivlage ist unklar, das müssen jetzt die weiteren Ermittlungen zeigen.
5: Gleiche Ausbeute auch an Tag 2 der Leichtathletik-EM für Deutschland. Jeweils einmal gab es wieder Silber und Bronze. Zweiter wurde Hammerwerfer Merlin Hummel in seiner Disziplin. Owen Anser landete im 100-Meter-Lauf dagegen hinter zwei Briten auf Platz 3.
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9: Wolkig ist es bei uns in Schleswig-Holstein am frühen Morgen. An der Nordseeküste können anfangs auch mal dichtere Wolken dabei sein. Im Laufe des Tages setzt sich dann oft freundliches Wetter durch und es bleibt trocken. Dazu werden es maximal 24 Grad. Der RSH-3-Tage-Trend. Morgen bleibt es sonnig und trocken mit bis zu 30 Grad. Am Freitag wird es richtig heiß, am Samstag ziehen von der Küste her mehr Wolken rein. Später sind auch Schauer und vereinzelt Gewitter drin.
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9: Schleswig-Holsteins bester Verkehrsservice mit KI-Unterstützung. Die Straßen sind aktuell frei, es gibt keine Staus. Staus und Blitzer meldet ihr uns kostenlos unter 08000 774 774.
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10: Guten Morgen am Mittwoch, Gumo Army. Schön, dass ihr auch dabei seid. Halbe Woche haben wir schon geschafft. Falls es für euch auch gerade vielleicht die erste nach dem Sommerurlaub ist, wir schaffen auch noch den Rest zusammen. Also erstmal einen Schluck Kaffee für alle und dann reiten wir los.

0: kurz nach 5 am Mittwochmorgen. Hier ist die RSH Moin Show und wir haben fleißig diskutiert gestern, ne? Es ging um Tageszeiten. Schleswig-Holstein ist großer Tageszeiten-Check. Das haben wir gestern gemacht, weil ich habe festgestellt, dass es gar nicht so einfach ist, wenn man sagt, wir treffen uns heute Nachmittag zum Kaffee, dass alle die gleiche Zeit im Kopf haben. Für mich wäre das auf jeden Fall 15 Uhr. Andere sagen aber schon 14 Uhr oder 13 Uhr ist Nachmittag oder auch 16 Uhr. Deswegen haben wir uns mal bei euch umgehorcht. Wann ist denn eigentlich für euch morgens, wann ist mittags und wann ist abends?
1: Ja, also morgens ist für mich von 6 bis 10.
2: Meistens so 7, 8 Uhr beginnt der und dann bis 10, 11.
3: Mittags so um 11.30 Uhr mittagszeitig begründet wegen der Dienststelle.
4: Ab 12 oder 13 Uhr. Einfach von, weil man hat das so beigebracht bekommen, irgendwie ab 12 ist Mittag und deswegen habe ich das so im Kopf behalten.
5: Würde ich sagen, klassisch 12 Uhr.
6: Nachmittag ist, sage ich mal, so 16 Uhr, 16.30 Uhr. Wenn ich dann mit dem Hund draußen war, dann fängt der Abend an.
7: Beim Abend bin ich so bei 18 Uhr, wenn so der Tag so langsam abgeschlossen wird, die Erledigungen gemacht sind und dann das irgendwie in Richtung Essen und ja, Ende des Tages geht.
8: Der Abend um 18 Uhr. Also mit meiner Familie habe ich früher immer um 18 Uhr zu Abend gegessen und nach dem Abendessen.
9: 17, 18 Uhr, das ist tatsächlich Gewohnheit, ja. Dann sind wir alle zusammen zu Hause, um 18 Uhr wird gegessen und dann beginnt der Abend.
0: Ja, und seht ihr das genauso? Da hat ja jeder so seine persönliche Meinung zu, ne? Das war auf jeden Fall sehr spannend, wie ihr das so seht. Und auch die Frage, wann begrüßt man sich eigentlich wie? Also morgens sagt man guten Morgen und mittags oder nachmittags, was sagt man da eigentlich? Auch dafür haben wir hier in Schleswig-Holstein natürlich die perfekte Lösung, die immer geht. Ihr wisst es selber. Wir sagen einfach Moin. Und damit Moin am Mittwoch. Hier ist die RSH Moin Show.

0: Halbe Woche noch, ne? Dann sind sie vorbei, die Sommerferien. Hier ist die RSA Morning Show um 5:15 am Mittwochmorgen. Heute in einer Woche sind sogar Einschulungen. Und am Montag starten dann auch alle anderen Schulkids schon ins neue Halbjahr. Und da wollen wir natürlich von RSA wieder dafür sorgen, dass die Straßen sicherer sind. Hier bei uns im schönsten Bundesland der Welt, damit alle Kids sicher zur Schule kommen. Weil, sind wir mal ehrlich, die haben ihre Köpfe überall, aber garantiert nicht im Straßenverkehr. Deshalb haben wir für besorgte Eltern dann wieder unser Achtung Schulkinder Plakat auf rsa.de, könnt ihr euch das kostenlos bestellen. Und dann schicken wir euch das zu. Ihr hängt es dann einfach irgendwo auf, wo ihr glaubt, das ist eine gute Stelle. Hier fahren die Autos immer so schnell, hier ist die Kurve schlecht einsehbar oder da ist ein Kindergarten. Ines aus Colmar hat sich auch schon so ein Plakat bestellt. Wo genau soll das denn hin, Ines?
1: Wir möchten das gerne bei uns hier an der kleinen Landstraße aufhängen, weil hier eine scharfe Kurve ist zu unserer Hofeinfahrt und unsere Tochter jetzt zur Schule kommt und die Autos hier doch schnell vorbeifahren und dann hoffen wir darauf, dass sie ein bisschen Rücksicht nehmen auf unsere Tochter, wenn sie zum Schulbus geht, zur Bushaltestelle.
0: Auf deine Tochter und auf viele andere Schüler und Schülerinnen natürlich auch. Vielen Dank dir, Ines. Bestellt euch doch auch noch ein Achtung Schulkinderplakat auf rsa.de, gibt's natürlich kostenlos und so können auch wir Eltern uns auf den Schulstart freuen und wissen, dass unsere Kiddies ein bisschen sicherer sind auf ihrem Schulweg. 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
2: 5 vor halb 6. Ich bin Holger Dilk. Guten Morgen. Die anhaltende Trockenheit macht auch den Bauern hier in Schleswig-Holstein zu schaffen. Probleme gibt es unter anderem bei der Heuernte, die fällt zum Teil gerade sehr schlecht aus. Das bedeutet für Viehhalter im Zweifel, dass sie Futter für ihre Tiere zukaufen müssen. Kommenden Montag beginnen umfangreiche Baumaßnahmen an der vielbefahrenen Ost-West-Achse der B430 zwischen Neumünster und Hohenweststedt. Im Bereich Wasbeck werden die Fahrbahn und die Radwege erneuert. Die geplante mehrjährige Sperrung der Bundesstraße bis Hohenweststedt wird verschoben. Das hat uns der zuständige Landesbetrieb bestätigt. In Deutschland gibt es heute eine partielle Sonnenfinsternis. Kurz nach 8 am Abend werden bei uns in Schleswig-Holstein etwa 85% der Sonne vom Mond verdeckt sein. Nach Sonnenuntergang lassen sich außerdem wieder besonders viele Sternschnuppen beobachten. Wegen des anhaltenden Niedrigwassers will Bundesverkehrsminister Bilger die Flüsse weiter ausbauen. Alle sollten Verständnis dafür haben, dass die Wasserstraße Unterstützung verdient, weil sie der umweltfreundlichste Verkehrsträger ist, sagte er dem Redaktionsnetzwerk Deutschland. Naturschützer sehen das kritisch. Die nächsten 2 Medaillen für Deutschland bei der Leichtathletik-EM. Hammerwerfer Merlin Hummel hat sich Silber gesichert. Owen Ansa wurde beim 100-Meter-Lauf Dritter und holte Bronze. Damit hat Deutschland jetzt jeweils 2-mal Silber und Bronze.
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3: Ralf peppelt die ganze Geschichte heute wieder auf hier bei uns in Schleswig-Holstein, wobei es gestern auch nachmittags noch richtig schön geworden ist. Ne? Nicht so warm, ein bisschen Sonne mit dabei und ja, einfach ein schöner Wechsel aus Wolken und Sommergefühl. Bis 24 Grad sind heute wieder drin. Aktuell ist es aber noch ganz schön frisch. 8 Grad in Süderhackstedt in der Dorfstraße, 8 Grad in Bagenstedt an der Grundschule und 8 Grad in Pinneberg an der Jahnhalle. Heute Abend dann an der Nordsee ein paar Schleierwolken, die dazukommen. Die werden euch aber hoffentlich nicht daran hindern, dass ihr die Sonnenfinsternis sehen könnt, die ja gegen 20 Uhr ungefähr stattfinden soll. Der RSH-3-Tage-Trend sagt, es geht schön weiter, wird sogar noch richtig heiß, bis 34 Grad stehen an. Das Wochenende wird wieder ein bisschen entspannt, aber um die 25 Grad, aber auch da recht schwül und es kann Gewitter und Schauer geben.
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3: Schleswig-Holsteins bester Verkehrsservice, da sieht's gut aus. Wir haben allerdings schon einen Blitzer für euch auf der B207 in Dassendorf in beiden Richtungen. Vielen Dank für Joel. Wenn ihr noch was gesehen habt, gerne durchbimmeln. Kostenlos 08000 774 774. Gute Fahrt.
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3: Ihr habt ja vielleicht auch schon gehört, durch das Wetter, Wasserknappheit, Trockenheit, die Rheinschifffahrt muss zum Teil eingestellt werden, weil der Pegel einfach dramatisch abgesunken ist. Gut, das droht uns im Nord-Ostsee-Kanal jetzt nicht unbedingt, der speist sich ja direkt von Nord- und Ostsee, aber wie sieht das denn eigentlich bei unseren kleineren Flüssen aus? Wir haben uns mal schlau gemacht und gleich hört ihr, wie sich das auch bei uns auswirkt, sogar auf den Tourismus. Gleich hier in 6 Minuten.

0: 5.36 Uhr. Hier ist die RSH Moin Show am Mittwochmorgen. Gleich mit neuer Musik für euch von den Backstreet Boys. Ja, ihr hört wahrscheinlich, wie ich das gerade gesagt habe. Ich fand die Backstreet Boys früher cool. Ich finde sie auch heute noch cool. Und Bottle Up ist neu bei RSA. Hört ihr gleich hier bei mir in der RSA Moin Show. Ihr wisst ja, normalerweise dürfen am Sonntag keine LKW fahren. Ne? Das ändert sich jetzt. Nach einigen anderen Bundesländern wurde jetzt auch bei uns in Schleswig-Holstein Entschuldigung. Das Sonntagsfahrverbot für LKW aufgehoben. Der ADAC rechnet dementsprechend auch mit Staus auf unseren Straßen. Vor allem, weil bei uns ja Sonntag auch noch die Ferien zu Ende gehen. Hintergrund sind die niedrigen Pegelstände durch die langanhaltende Trockenheit in den Flüssen in ganz Deutschland. So soll der Schiffsverkehr entlastet und die Lieferketten gesichert werden. Aber nicht nur der Rhein beispielsweise hat einen historischen Tiefstand. Auch bei uns in Schleswig-Holstein gibt es an einigen Stellen Probleme mit Niedrigwasser. Bei mir ist Florian Koss von Floß Kanus in Quarnstedt. Flo, merkt ihr das bei euch an der Mühlenweg auch was von dem Niedrigwasser?
1: Auf jeden Fall. Also wir fahren ja bei uns die Stör, die Bramau, Schmalfelder und Osterau an und wir haben jedes Jahr mit dem Niedrigwasser zu tun. Das ist so. Vielleicht ist es dieses Jahr noch mal ein bisschen deutlicher, aber grundsätzlich ist es jedes Jahr ein Thema.
0: Also das heißt, ihr habt einige bekannte Stellen, wo man ja echt auf Grund läuft und schieben muss, ne Flo?
1: Kritisch sind bei uns auf jeden Fall die Schmalfelder Au und die Osterau. Und gerade jetzt im August hat man da definitiv 2-3 Stellen, an denen man ja, relativ zuverlässig aussteigen muss und das Boot schieben muss für ein paar Meter. Also je nach Tiefgang, gerade wenn man zu dritt im Boot sitzt, geht da dann kurzzeitig gar nichts mehr und ja. Man muss aussteigen. Ne? Dann verliert das Boot an Tiefgang und man kann das Boot rübergleiten lassen. Das trägt dann auch für alle anderen, die nicht betroffen sind, aus der Gruppe schon zur Belustigung bei.
0: Ja, das glaube ich. Danke dir, Flo. Also hier und da gibt es auch deutliche Niedrigstände in den Flüssen bei uns in Schleswig-Holstein. Daran wird sich die nächsten Tage wohl auch nichts ändern, wenn wir uns den Wetterbericht angucken. Es bleibt trocken und es wird auch nochmal richtig heiß. Also ja, so ist das nun mal. Fahrt rechtzeitig los, vor allem was die Staus am Wochenende angeht und kommt alle heil von A nach B.

0: Moin am Mittwoch um 17:45. Wir haben den 12. August 2026. Hier ist die RSH Moin Show. Erinnert ihr euch noch an den 11. August 1999?
1: Über Saarbrücken, 12:29 Uhr, komplett schiebt sich der Mond vor die Sonne und es wird für Minuten finstere Nacht im Saarland. So klar wie hier war die schwarze Sonne längst nicht überall zu bewundern. Freudentränen, Jubelstürme, wer die Finsternis verfolgen konnte, war hingerissen.
0: So klang es damals in der Tagesschau, als die totale Sonnenfinsternis uns alle begeistert hat. Nicht nur im Saarland, auch hier bei uns in Schleswig-Holstein. Ich erinnere mich auch noch gut, wie ich mittags auf der Terrasse in Eckernförde stand und es plötzlich dunkel wurde, als alle Vögel plötzlich still waren und ja, alle Köpfe gerne Sonne gezeigt haben. Das geht auch heute wieder.
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0: Heute Abend lohnt sich ein Blick in den Himmel, genauer gesagt Richtung Westen. Da könnt ihr nämlich mal wieder eine Sonnenfinsternis sehen. Zwar keine totale, wie wir sie im August vor knapp 30 Jahren schon bewundert haben, aber immerhin wird der Mond rund 85% der Sonne verdecken. Das ist ja schon viel, ne? Bei uns in Schleswig-Holstein geht das Ganze gegen 19.12 Uhr los und erreicht dann seinen Höhepunkt um ungefähr 6 Minuten nach 8. Und auch wenn es nur eine partielle Sonnenfinsternis ist, ganz wichtig, bitte nur mit einer dieser speziellen Brillen hinschauen. Normale Sonnenbrillen schützen die Augen nicht ausreichend. Auch CDs übrigens nicht, falls ihr noch welche habt. Das war auch Ende der 90er schon eine schlechte Idee.

0: 8:08. Hier ist die RSH Moin Show am Mittwochmorgen. Niedrige Pegelstände in den Flüssen in Deutschland machen nicht nur der Schifffahrt zu schaffen. Auch bei den Landwirten gibt es ein Problem. Die langanhaltende Trockenheit vermiest ihnen zum Beispiel die Heuernte. Mehr dazu hört ihr auch gleich in den RSH Nachrichten um 5:05 mit Holger Dilke. Und ihr hört noch mehr von euren Lieblingshits in Schleswig-Holsteins beste Mix. Gleich in der nächsten halben Stunde was Frisches von Taylor Swift dabei. Fate of Ophelia hört ihr gleich hier bei mir und Monroes holen den heißen Sommer zurück mit Hot Summer. Auch der ist gleich dabei hier in der RSH Moin Show.
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6: 5:06. Ich bin Holger Dilk. Guten Morgen. Die anhaltende Trockenheit macht auch den Bauern hier in Schleswig-Holstein zu schaffen. So dramatisch wie im Süden Deutschlands ist die Lage allerdings noch nicht. Probleme gibt es aber durchaus bei der Heuernte, die fällt teils sehr schlecht aus. Weiter sagte uns Maike Schwertfeger vom Bauernverband.
7: Es gibt tatsächlich auch Landesteile in Schleswig-Holstein, wo der Mais keine Kolbenausbildung hat. Und das ist insbesondere für die Betriebe, die Kühe halten, ist das eine echte Herausforderung, denn die müssen jetzt Futter dazu kaufen, damit sie die Tiere über den Winter füttern können.
6: Der Abwärtstrend beim Komasaufen in Schleswig-Holstein ist offenbar gestoppt. Es werden wieder mehr Jugendliche mit Alkoholvergiftungen ins Krankenhaus eingeliefert. Das meldet die AOK Nordwest. RSH Schleswig-Holstein-Reporter Andreas Otto.
8: Im vergangenen Jahr sind 89 Menschen im Alter von 12 bis 20 Jahren wegen Rauschtrinkens in einer Klinik gelandet. 2024 waren es 74. Bei den 13- bis 15-Jährigen hat sich der Anteil mehr als verdoppelt. Ein schlechtes Zeichen, heißt es bei der Krankenkasse. Ein Vorstoß der Gesundheitsminister der Länder, die ein Verbot des sogenannten begleiteten Trinkens für ab 14-Jährige fordern, wird klar unterstützt.
6: Wegen des anhaltenden Niedrigwassers will Bundesverkehrsminister Bilger die Flüsse weiter ausbauen. Das hat der CDU-Politiker dem Redaktionsnetzwerk Deutschland gesagt. Colin Mock.
9: Vertrauen in die Binnenschifffahrt könne es nur geben, wenn es nicht regelmäßig zu Niedrigwasserproblemen komme, so Bilger weiter. Er kündigte an, darüber auch mit Umweltverbänden zu sprechen. Naturschützer sehen einen weiteren Ausbau der Flüsse nämlich kritisch. Der BUND schlägt zum Beispiel stattdessen vor, die Schiffe an die Flüsse anzupassen und nicht umgekehrt.
6: Heute Abend gibt es eine partielle Sonnenfinsternis. Bei uns versteckt sich die Sonne zu etwa 85% hinter dem Mond. Auf Island oder im Norden Spaniens wird es sogar ganz kurz dunkel. Und beim Höhepunkt der Perseiden sind dann kommende Nacht ganz viele Sternschnuppen am Himmel unterwegs.
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0: Es sieht auch so aus, als hättet ihr freie Sicht auf die Sonne heute, wobei heute Abend ein paar Schleierwolken an der Nordsee aufziehen, hier bei uns in Schleswig-Holstein. Aber so schlimm wird das schon nicht werden. Ihr werdet da schon genug sehen können von der partiellen Sonnenfinsternis. Hochreif sorgt nämlich wieder für richtig schönes Sommerwetter. Es bleibt freundlich und trocken heute bei bis zu 24 Grad. Der Morgen ist allerdings ganz schön frisch. Wir sind wieder teilweise einstellig unterwegs. 8 Grad in Leck beim Erlebnisbad, 11 Grad in Dahmes-Höved am Leuchtturm und 8 Grad auch aktuell in Ellau am Freibad. Der RSH 3-Tage-Trend sagt, es wird aber wieder wärmer, deutlich wärmer. Freitag sogar wieder bis zu 34 Grad. Also ein schwüles Wochenende kommt auf uns zu. Da kann es natürlich auch wieder Schauer und Gewitter geben.
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0: Schleswig-Holsteins bester Verkehrsservice. Achtung Autofahrer. A7 Flensburg Richtung Hamburg zwischen Henschild-Ulzburg und Quickborn. Bitte vorsichtig fahren, da liegen Fahrzeugteile auf der Straße. Und A215 Neumünster Richtung Kiel zwischen dem Rastplatz Ruhme und dem Kreuz Kiel West. Mehrere Leitbarken, die da rumliegen. Dann haben wir auf der A210 Rendsburg Richtung Kiel in beiden Richtungen zwischen Melsdorf und Kiel West. Wegen Bauarbeiten gerade eine Sperrung. Also da kommt ihr gerade in beide Richtungen nicht durch. Bei den großen Bogen drüben machen und die meisten Blitzer. Nur bei RSH, da haben wir schon einen. Auf der B207 Lübeck-Bergedorf, Höhe Dassendorf wird beidseitig geblitzt. Vielen Dank dafür. Wenn ihr auch was gesehen habt, meldet euch gerne kostenlos 08000 774 774. Gute Fahrt.
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0: Stellt euch mal vor, eure Tochter hat einen Verkehrsunfall und es gibt ganz liebe Menschen, die als Ersthelfer zur Stelle sind. Wie dankbar wärt ihr da? Sabine Schumacher aus Hemmel und ihre Tochter Lilly sind es sehr und sie möchten sich deshalb gerne bedanken.
10: Ja, sie würde sich gerne einfach bedanken. Und wir würden uns als Eltern natürlich auch einfach mal bedanken, weil sie haben sie einfach in den Arm genommen und getröstet und alles ist gut und halt auch nachher den Krankenwagen gerufen.
0: Ja, wann genau der Unfall passiert ist und ob ihr vielleicht die gesuchten Ersthelfer seid, die ganze Geschichte hört ihr gleich hier in 6 Minuten.

0: Es ist heute vor genau einer Woche passiert. Lilly aus Hemme in Dithmarschen, 16 Jahre alt, frisch ausgestattet mit dem Motorradführerschein für eine 125er, ist unterwegs auf der Straße, als sie plötzlich wegrutscht. Hier ist die RSH Moin Show am Mittwochmorgen. Leider ist das genau so passiert, aber Lilly wurde zum Glück geholfen. Ihre Mama Sabine ist jetzt bei mir. Sabine, erzähl doch mal von Anfang an, was genau ist denn da passiert?
1: Zwischen 20 und 21 Uhr auf der B76, Abfahrt Gettorf, hat sie die Kurve nicht gekriegt. Also sie ist einfach rausgerutscht aus der Kurve und ist in den Graben gelandet.
0: Okay.
1: Und dann hat ein Ehepaar angehalten und ein junger Mann, ich glaube, die kannten sich auch, und haben sie dann erstmal da getröstet und gefragt, ob alles gut ist, und halt auch nachher den Krankenwagen gerufen. Und sie hat uns dann angerufen, als sie im Krankenwagen saß.
0: Ja, da kriegt man ja erstmal auch erstmal einen Schreck, ne?
1: Ja, da kriegt man einen Schreck, auf jeden Fall.
0: Ja, aber immerhin wurde ihr schnell geholfen und sie konnte direkt untersucht werden. Wie geht's ihr denn jetzt, Sabine?
1: Ja, sie hat eine Schädelprellung, aber ist auch auf Weg der Besserung. Also alles gut. Sie hatte Sicherheitsweste, also Airbag-Weste, kann ich jedem empfehlen. Und das ist natürlich auch schon mal ein ganz großer Vorteil gewesen.
0: Ja, guter Hinweis auf jeden Fall nochmal. Ja. Das freut mich, dass es ihr so weit gut geht oder dass sie auf dem Weg der Besserung ist. Sabine, du möchtest jetzt den Helfern gerne nochmal ganz offiziell Danke sagen. Dann hast du jetzt die Chance dazu.
1: Also, ich möchte mich bedanken an dem Ehepaar und dem jungen Mann, die angehalten haben, als Lilly auf der B76 Abfahrt Gettorf, das war der 5.8. am Mittwoch, zwischen 20 und 21 Uhr, Lilly geholfen haben, sie getröstet haben, den Krankenwagen gerufen haben und einfach bei ihr gewesen sind in der Zeit. Und da würden wir als Eltern und natürlich auch Lilly uns gerne bedanken. Und wenn ihr das vielleicht hört bei RSH, dann ist meine Nummer hinterlegt. Vielleicht meldet ihr euch ja mal.
0: Sehr schön.
1: Genau.
0: Das ist ja gar nicht so selbstverständlich, dass jemand anhält. Deswegen zusammen sind wir Schleswig-Holstein, das sagen wir ja immer. Und das ist mal wieder ein richtig schöner Beweis dafür.
1: Genau, super. Vielen Dank.

0: Dieses Naturspektakel dürft ihr auf gar keinen Fall verpassen. Die RSH Morning Show hier um gleich 15 Minuten nach 6. Heute Abend um 19.12 Uhr geht die partielle Sonnenfinsternis los. Dann schiebt sich der Mond teilweise vor die Sonne. Sonne, Mond und Erde bilden dann also fast eine Linie. Sowas kommt sehr selten vor. 1999 gab es zum letzten Mal eine totale Sonnenfinsternis. Ich kann mich noch gut daran erinnern. Bei mir ist jetzt Mike Schüler aus dem RSH Morning Show Team. Mike, wo kann ich denn diese Sonnenfinsternis jetzt heute bei uns in Schleswig-Holstein am besten sehen?
1: Ja, da die Sonne am Abend bereits relativ tief am Horizont steht, ist sie bei wolkenfreiem Himmel am besten von einem hohen Punkt aus mit freiem Blick nach Nordwesten oder Westen zu sehen. Also an der gesamten Westküste habt ihr sehr gute Karten und da bieten sich ja vor allem natürlich die nordfriesischen Inseln an, aber auch im Landesinneren gibt es ein paar Spots. In Neumünster in der Einfelder Schanze, in Großenaspe auf dem Aussichtsturm Kettelfirth oder auch im Lübecker Drägerpark auf Höhe der Alexanderstraße. Ja, und in Kiel, da kann man für einen guten Blick ab 18.30 Uhr sogar aufs Hochhausdach der Sternwarte.
0: Oh, cool. Aber ich brauche auch eine gewisse Ausrüstung, um das alles zu sehen, ne Mike?
1: Ja, wichtig, bitte nicht einfach so in die Sonnenfinsternis reingucken. Marco Ludwig von der Sternwarte in Neumünster weiß, was ihr braucht.
2: Wenn man eine Sonnenbrille nimmt, dann reicht das in der Regel nicht aus. Und wenn man ungeschützt in die Sonne guckt und das zu lange macht, dann kann das tatsächlich sogar zu Augenschäden führen. Es reicht schlichtweg, wenn man so eine Sonnenfinsternisbrille benutzt. Normalerweise haben Sternwarten da einen Vorrat und auch wir werden dann einen großen Vorrat an Sonnenfinsternisbrillen haben, die man bei uns dann zum Selbstkostenpreis erwerben kann.
1: Also in Neumünster bei der Sternwarte gibt's noch welche, aber sonst so eine Brille zu bekommen, das ist echt eine Herausforderung. Mhm. Wir haben bei rund 30 Optikern in ganz Schleswig-Holstein angerufen. Sie alle haben keine mehr. Einige haben uns sogar von einem regelrechten Ansturm berichtet.
0: Ja, daran sieht man mal, was das für ein krasses Event ist, ja, wo auch jeder dabei sein möchte, ne? Ja. Danke dir auf jeden Fall, Mike. In der nächsten Stunde hört ihr dann bei uns nochmal, wie ihr ein perfektes Foto von dieser Sonnenfinsternis schießt. Da gibt's nämlich auch ein paar kleine Kniffe.

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9: 5 vor halb 7. Ich bin Holger Dilk. Guten Morgen. Auch wenn die Lage noch nicht so schlimm ist wie in Süddeutschland, auch die Bauern in Schleswig-Holstein haben in diesem Sommer mit Hitze und Trockenheit zu kämpfen. Für Viehhalter droht eine schlechte Heu- und Maisernte und damit weniger Futter für die Tiere. In Schleswig-Holstein sind wieder mehr junge Menschen mit einer Alkoholvergiftung im Krankenhaus gelandet. Damit ist laut AOK Nordwest der Abwärtstrend der vergangenen Jahre erst einmal gestoppt. Vor allem bei den 13- bis 15-Jährigen wird offenbar wieder mehr getrunken. Da hat sich die Zahl der Krankenhausaufenthalte wegen Alkohol verdoppelt. Bundesverkehrsminister Bilger will die Flüsse angesichts der niedrigen Pegelstände weiter ausbauen. Vertrauen in die Binnenschifffahrt könnte es nur geben, wenn es nicht regelmäßig zu Niedrigwasserproblemen komme, sagte er dem RND. Umweltschützer schlagen stattdessen vor, die Schiffe an die Flüsse anzupassen und nicht umgekehrt. Und jetzt Meldungen aus der Region.
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10: Ich bin Jana Klonikowski. In Husum starten heute die Hafentage, das größte Volksfest an der Westküste. 5 Tage lang gibt es Live-Musik auf 3 Bühnen, Streetfood, Familienprogramm und jede Menge Sport, unter anderem beim traditionellen Hafentagelauf. Eröffnet werden die Hafentage am Abend von Ministerpräsident Günther und von Husums Bürgermeister Kindl. Zum Abschluss gibt's am Sonntag ein großes Feuerwerk mit Lasershow über dem Hafen. Schon wieder haben Schafe kurzzeitig den Zugverkehr zwischen Flensburg und Padborg ausgebremst. Die Tiere waren aus einem Solarpark ausgebüxt und an die Gleise gelaufen. Es ist nicht der erste Vorfall in diesem Sommer, heißt es von der Bundespolizei. Offenbar gab es eine Schwachstelle in einem Zaun. Der wurde jetzt repariert.
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11: Kühl heute Morgen und zwar ordentlich, teilweise noch einstellige Temperaturen. 10 Grad jetzt in Kronsgrad auf dem Campingplatz, 11 immerhin schon in Schönberg im Mohnweg, aber 8 sind es in Schmielau in der Dorfstraße. Bis zu 24 Grad sind aber noch drin. Hoch Ralf peppelt die ganze Geschichte hier wieder ein bisschen auf. War ja insgesamt ein bisschen kühler die letzten Tage, aber das wird wieder. Heute auch eigentlich kein Regen mehr in Sicht. Es ist freundlich, die Sonne kommt raus. Vielleicht heute Abend ein paar Schleierwolken an der Nordsee. Der RSH 3 Tage Trendsat, es geht schön weiter. Wird sogar noch mal richtig heiß. Bis 34 Grad stehen da am Freitag an. Das Wochenende wird auch schwül, aber ein bisschen kühler. Da können sich aber trotzdem Schauer und Gewitter zusammenbrauen.
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11: Schleswig-Holsteins bester Verkehrsservice. A1 Hamburg Richtung Lübeck zwischen Stillhorn und dem Dreieck Norderelbe. Aktuell 4 Kilometer Stop and Go. Braucht ihr 20 Minuten länger. Und denkt dran, die A210 Rendsburg-Kiel ist in beiden Richtungen zwischen Melsdorf und Kiel-West wegen Bauarbeiten gesperrt. Die meisten Blitzer nur bei RSH. B502 Kiel Richtung Schönberg, Höhe Lutherbeck wird geblitzt. Dann haben wir noch Kiel-Schönberger Straße statt einwärts. B207 Lübeck-Bergedorf, Höhe Dassendorf, auch nochmal beidseitig Blitzer. Und Thomas hat noch einen entdeckt, wo?
12: B432 Norderstedt Richtung Segeberg in der Ortsdurchfahrt nahe Fuhrt. 50 km/h.
11: Alles klar, danke dir. Thomas, danke auch an Jürgen. Und wenn ihr auch noch was habt, ruft doch auch durch. Ist kostenlos. 08000 774 774. Gute Fahrt.
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11: Ja, wir freuen uns alle schon auf diesen besonderen Moment heute Abend, ne? Wenn der Mond sich vor die Sonne schiebt. Partielle Sonnenfinsternis könnte man ja auch mal wie im Sport kommentieren, ne?
13: Und da kommt der Mond von links. Was für ein Antritt!
11: Wie sich das noch weiter anhören könnte und welche Sätze auch ihr bestimmt nach dem großen Spektakel alle hört. Gleich hier in der Welt in 30 Sekunden.

0: Ich wünsche euch einen schönen Mittwoch. Hier ist die RSH Moin Show gleich mit neuer Musik für euch von Loi. Beschreibung von unserem diesjährigen Sommer, finde ich. Golden Summer ist neu bei RSA und hört ihr gleich. Und was darf in einem Golden Summer nicht fehlen? Natürlich das hier.
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0: 18 Minuten vor 7. Hier ist die RSH Moin Show am Mittwochmorgen. Am Mittwoch vor der großen Sonnenfinsternis. Heute Abend geht das ja los. So, ja, zwischen 19 und 21 Uhr schiebt sich der Mond vor die Sonne. Höhepunkt wird so 6 nach 8 hier bei uns in Schleswig-Holstein sein. Solltet ihr auf gar keinen Fall verpassen. Es könnte ja aber auch mal jemand dieses Ereignis, wie wir das ja lieben hier in Deutschland, wie so ein Sportreporter begleiten, oder?
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2: Jetzt wird's ganz finster. Das gilt ja für viele Schlagzeilen im Moment, aber auf die partielle Sonnenfinsternis freuen wir uns. Vermutlich klingt das dann so.
3: Und da kommt der Mond von links. Was für ein Antritt. Jetzt schiebt er sich Stück für Stück vor die Sonne. Die ist nur noch eine lächerliche Sichel. Aber nach nur einer Minute kommt sie zurück. Was für ein Comeback. Hier am Himmel.
2: In der Realität ist es ja meistens unspektakulärer. Irgendwer ruft immer wieder.
0: Hier, jetzt geht's, glaube ich, los.
2: Ein anderer fotografiert permanent, aber nur Wolken. Irgendwer lenkt ab.
0: Hier, ist das der große Wagen oder die Perseiden?
2: Und am Ende sagt irgendein ganz Schlauer,
3: ich habe die Sonnenfinsternis parallel über Livestream in Spanien und Grönland gesehen. War viel besser.

0: Podcast der RSA Moin Show um 7:09 am Mittwoch. Ja, in euren Regentonnen im Garten fehlt wahrscheinlich schon längst das Wasser. Einige Flüsse haben einen niedrigen Pegelstand und auch die Felder bei uns in Schleswig-Holstein, die wirken irgendwie verbrannt und ausgelaugt. Genau das sorgt bei einigen Landwirten im Land für Frust. Die langanhaltende Trockenheit, die vermiest ihnen die Heuernte. Aber das war noch längst nicht alles. Welche Probleme auf die Landwirte in Schleswig-Holstein noch zukommen, hört ihr gleich in RSH 5:07, das Nachrichtenmagazin am Morgen mit Holger Dick. Und ihr hört auch noch mehr von euren Lieblingshits in Schleswig-Holsteins beste Mix, gleich in der nächsten halben Stunde. Michael Schulte dabei. Hört ihr gleich hier bei mir und auch Coldplay sind dabei, die feiern das Leben. Viva la vida. Hier in der RSH Moin Show.
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9: Einen schönen guten Morgen. Ja, auch hier in Schleswig-Holstein ist der Sommer bisher trockener als in den anderen Jahren und das stellt die Bauern im Land vor Probleme, denn auf den Feldern wächst so nicht alles wie erhofft. Mehr dazu jetzt im Top-Thema. Gerade bei der Heuernte gibt es Probleme, heißt es vom Bauernverband, und die können sich noch verschärfen, je nachdem, wie viel es kommende Zeit noch regnet. Weil in einigen Teilen Schleswig-Holsteins auch der Mais nicht so wächst, wie er soll, kann es für viele Viehbauern schwierig werden. Sie hätten dann nicht genug Futter für ihre Tiere und müssten das zukaufen. Aber auch bei der Getreideernte gibt es teils Grund zur Sorge, so die Sprecherin des Bauernverbands, Maike Schwertfeger.
10: Das hat im Weizen zum Teil dazu geführt, dass wir sogenannte Schmachtkörner bekommen haben. Das heißt, aufgrund der Trockenheit sind die Körner in der Ähre einfach kleiner ausgebildet worden. Das Gleiche können wir auch im Raps beobachten.
9: Hitzephasen und Trockenheit haben in den vergangenen Jahren auch als Folge des Klimawandels weiter zugenommen und darauf müssen sich die Bauern einstellen. Als Beispiele nennt Maike Schwertfeger.
10: Bei Hitze kann man schauen, dass man vielleicht ein bisschen mehr Richtung hitzeresistenter Sorten geht. Um mehr Feuchtigkeit im Boden zu halten, geht man zunehmend auf Direktsaattechniken. Das heißt also, man vermeidet wendende Bodenbearbeitung, sprich das Einsetzen eines Pfluges, um einfach mehr Feuchtigkeit im Boden zu behalten.
9: Generell ist die Lage hier bei uns aber noch lange nicht so dramatisch wie beispielsweise in Süddeutschland, betont Maike Schwertfeger auch. Weitere Meldungen aus unserem Nachrichtencenter jetzt mit Gisa Weber.
11: Kommenden Montag beginnen umfangreiche Baumaßnahmen an der vielbefahrenen Ost-West-Achse der B430 zwischen Neumünster und Hohenweststedt. Im Bereich Wasbek werden die Fahrbahn und die Radwege erneuert. Die geplante mehrjährige Sperrung der Bundesstraße bis Hohenweststedt wird zunächst verschoben. Christoph Köster vom Landesbetrieb Straßenbau und Verkehr.
12: Also wir werden das in den nächsten Monaten konkretisieren und ich sage mal sicherlich im Sommer 27 müssen wir uns die Karten gelegt haben, wie das Projekt dann abgewickelt werden kann, weil wir dann langsam die Ausschreibungen dann auf den Markt geben. Wir wollen das aber noch weiter mit der Region abstimmen, damit wir insgesamt eine gute Lösung finden können.
11: In Deutschland gibt es heute eine partielle Sonnenfinsternis zu bestaunen. Kurz nach 8 am Abend werden bei uns in Schleswig-Holstein etwa 85% der Sonne vom Mond verdeckt sein. Das lässt sich überall beobachten, wenn man einen unverbauten Blick auf den Horizont im Westen hat. Das sagte uns Petra Mohr von der HAW Kiel, aber bitte mit Spezialbrille.
13: Man darf nicht einfach so ungeschützt in die Sonne gucken, selbst wenn sie schon ziemlich nah am Horizont ist und man denkt, mit Augen zusammenkneifen könnte das vielleicht klappen, nicht machen. Eine Sonnenfinsternisbrille besorgen, die vollkommen undurchsichtig ist für jede normale Verwendung, aber mit der man in die Sonne gucken kann, ohne sich die Augen kaputt zu machen.
11: In Husum starten heute die Hafentage, das größte Volksfest an der schleswig-holsteinischen Westküste. 5 Tage lang gibt es Live-Musik, Sport und jede Menge Programm, darunter den traditionellen Hafentagelauf. Eröffnet werden die Husumer Hafentage am Abend von Ministerpräsident Günther und Bürgermeister Kindl.
9: Zum Schluss noch diese gute Nachricht aus der Eider-Trenesorge-Niederung. Dort haben in den vergangenen Wochen fast unbemerkt 5 Kornweinpaare gebrütet. Kornwein sind vom Aussterben bedroht. In ganz Deutschland schätzt man, gibt es nur noch 5 bis 10 Brutpaare dieser Raubvögel. Hier bei uns sind jetzt 9 Jungvögel flügge geworden.
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0: Ein kalter Morgen heute hier bei uns in Schleswig-Holstein. 8 Grad nur in Silberstedt an der Erich-Kästner-Schule gerade. 9 Grad in Schenefeld an der Quelle und 9 Grad in Güster an der Roseburger Straße. Wird aber noch hochreif. Kurbelt die Heizung noch mal ein bisschen an. Bis 24 Grad sind heute drin. Dazu Sonne und meist trocken. Heute Abend an der Nordsee paar Schleierwolken, die da aufziehen. Aber die werden jetzt nicht so dicht werden, dass ihr die Sonnenfinsternis nicht mehr sehen könnt. Der RSH-3-Tage-Trend sagt, es geht dann auch im Laufe der Woche schön weiter. Es wird auch sogar noch mal richtig heiß, bis 34 Grad am Freitag. Das Wochenende dann schwül, aber entspannter, um die 25 Grad. Schauer und Gewitter können sich da aber zusammenbrauen.
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0: 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Achtung, liebe Autofahrer, seid vorsichtig unterwegs. Auf der A1 Lübeck Richtung Hamburg zwischen Stabelfeld und Basbüttel. Da ist ein Auto liegen geblieben. Dann stockt es auf der A1 Hamburg Richtung Lübeck zwischen Stillhorn und Dreieck Norderelbe. 9 Kilometer mittlerweile, 35 Minuten müsst ihr dafür einplanen. A210 hier bitte auch dran denken. Kiel, Rendsburg, beide Richtungen zwischen Melsdorf und Kiel-West. Da ist wegen Bauarbeiten gerade die Straße gesperrt. Die meisten Blitzer nur bei RSH B432. Segeberger Straße ist das, Hamburg Richtung Bad Segeberg Höhe nahe Fort wird geblitzt. Auf der B502 Kiel Richtung Schönberg Höhe Lutherbeck, Kiel Schönberger Straße statt einwärts und B207 Lübeck Richtung Bergedorf Höhe Dassendorf beidseitig Blitzer. Danke an Thompson, Jürgen und Thomas. Und wenn ihr auch was gesehen habt, ruft doch noch durch, kostenlos 08000 774 774. Gute Fahrt!
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0: Es ist das astronomische Event des Jahres. Heute Abend gibt es eine partielle Sonnenfinsternis bei uns in Schleswig-Holstein. Habt ihr gerade schon in den RSA Nachrichten gehört? Der Mond schiebt sich fast komplett in einer Linie zwischen Sonne und Erde. Das ist spannend zu sehen, aber bitte nur mit einer entsprechenden Sonnenfinsternisbrille. Ohne die kann es echt schädlich für die Augen sein. Wann das heute Abend alles ganz genau losgeht und wie ihr auch die besten Fotos davon machen könnt, hört ihr gleich hier in 6 Minuten.

0: 7:07. Hier ist die RSA Moin Show am Mittwoch und heute gibt es ja ein ziemlich seltenes Schauspiel bei uns am Himmel. Eine Sonnenfinsternis, eine partielle, muss man dazu sagen. Viele von euch erinnern sich wahrscheinlich auch noch an die totale Sonnenfinsternis von 99. So doll wird es nicht, aber immerhin 85% der Sonne werden verdeckt und das sehen wir auch bei uns in Schleswig-Holstein. Da wird wohl dann nur noch eine Sichel übrig bleiben von der Sonne. Zum Höhepunkt der Sonnenfinsternis eigentlich so, ja, wie der Mond eigentlich aktuell aussieht. Bei mir ist Mike Schüler aus dem RSH Moin Show Team. Wann genau geht das denn los? Wir wollen da ja nichts verpassen, Mike.
1: Nee,
0: ja?
1: Los geht's ungefähr um 19.12 Uhr. Den wichtigsten Zeitpunkt, den solltet ihr euch aber merken, kurz nach 20 Uhr. In Kiel zum Beispiel um 20.06 Uhr. Mhm. Da ist die maximale Verdunklung erreicht. Gegen 21 Uhr ist das Ganze dann schon wieder vorbei. Aber es wird auch so besonders, weil diese partielle Finsternis fast zeitgleich mit dem Sonnenuntergang ist. Die warmen Rot- und Orangetöne des Sonnenuntergangs vermischen sich dann mit den dunklen Schattierungen der Finsternis und das gibt bestimmt tolle Bilder.
0: Oh, das glaube ich auch. Aber apropos, kann ich das denn mit dem Handy überhaupt fotografieren, Mike?
1: Also allgemein ist ja jetzt schon bekannt, dass man eine Sonnenfinsternisbrille braucht, wenn man etwas davon sehen will und dementsprechend geschützt werden sollte auch das Handy, wie mir Marco Ludwig von der Sternwarte in Neumünster gesagt hat.
2: Wenn man so eine Sonnenfinsternisbrille hat, dann kann man auch versuchen, diese Brille vor die Handykamera zu halten und damit sind schon viele beeindruckende Aufnahmen gelungen.
1: Also einfach nicht so mit dem Handy draufhalten, zumindest für längere Zeit. Übrigens, nach der Sonnenfinsternis wartet noch ein anderes Spektakel auf euch. Ab 23 Uhr bis 4 Uhr morgens werden besonders viele Sternschnuppen zu sehen sein.
0: Oh, sehr schön. Da kann man dann aber hingucken, ne?
1: Ja.
0: Ja, das geht. Was für ein Abend. Danke dir, Mike. Alle Infos zur heutigen Sonnenfinsternis bekommt ihr nochmal bei uns auf der RSA Facebook- und Instagram-Seite.

0: Heute in einer Woche ist Einschulung angesagt hier bei uns in Schleswig-Holstein. Montag Start für alle ins neue Schuljahr. Damit moin am Mittwoch, 7:15 haben wir es.
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8: 5 vor halb 8. Ich bin Holger Dilk. Guten Morgen. Die anhaltende Trockenheit macht auch den Bauern hier in Schleswig-Holstein zu schaffen. Probleme gibt es unter anderem bei der Heuernte, die fällt zum Teil gerade sehr schlecht aus. Das bedeutet für Viehhalter im Zweifel, dass sie Futter für ihre Tiere zukaufen müssen. In Deutschland gibt es heute eine partielle Sonnenfinsternis. Kurz nach 8 am Abend werden bei uns in Schleswig-Holstein etwa 85% der Sonne vom Mond verdeckt sein. Nach Sonnenuntergang lassen sich außerdem wieder besonders viele Sternschnuppen beobachten. Wegen des anhaltenden Niedrigwassers will Bundesverkehrsminister Bilger die Flüsse weiter ausbauen. Alle sollten Verständnis dafür haben, dass die Wasserstraße Unterstützung verdient, weil sie der umweltfreundlichste Verkehrsträger ist, sagte er dem Redaktionsnetzwerk Deutschland. Naturschützer sehen das kritisch. Und jetzt Meldungen aus der Region.
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9: Ich bin Jana Klonikowski. In Husum starten heute die Hafentage, das größte Volksfest an der Westküste. 5 Tage lang gibt es Live-Musik auf 3 Bühnen, Streetfood, Familienprogramm und jede Menge Sport, unter anderem beim traditionellen Hafentagelauf. Eröffnet werden die Hafentage am Abend von Ministerpräsident Günther und von Husums Bürgermeister Kindl. Zum Abschluss gibt's am Sonntag ein großes Feuerwerk mit Lasershow über dem Hafen. Auf Sylt ermittelt die Polizei, nachdem dort aus zahlreichen Autoreifen die Luft gelassen wurde. Klimaaktivisten haben nach eigenen Angaben bei rund 50 Luxusautos für platte Reifen gesorgt. Ob sie sich damit auch strafbar gemacht haben, muss jetzt noch geklärt werden.
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10: Es wird heute schön sonnig und meist trocken mit Hochreil 4 bei uns in Schleswig-Holstein. Und versprochen auch noch ein bisschen wärmer, bis 24 Grad sind drin. Aktuell ist es nämlich recht frisch. 8 Grad in Riddorf im Fasanenweg, 9 in Hohenwerstedt am Heimatmuseum und 10 Grad in Schulenburg bei der Wasserrettung. Der RSH 3 Tage Trendsat. Es wird dann Richtung Wochenende auch noch mal richtig warm. Freitag bis 34 Grad. Das Wochenende ist ein bisschen kühler, um die 25 Grad da, aber auch recht schwül und Gewitter und Schauer können sich zusammenbrauen.
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10: Schleswig-Holsteins bester Verkehrsservice. Vorsicht bitte auf der A1 Lübeck Richtung Hamburg. In der Ausfahrt Stapelfeld, da ist ein Auto liegen geblieben. Und Ben, was bei dir los?
11: Die B28, Höhe Bad Oldesloe, da gab es einen Unfall. Da staut sich in beiden Richtungen und man kommt auch von der B28 nicht auf die A1 fahrt von Hamburg.
10: Alles klar, das liegt wahrscheinlich an der Ölspur. A1 Lübeck Richtung Hamburg, da ist die Ausfahrt Bad Oldesloe nämlich gesperrt wegen der Beseitigung einer Ölspur. Das könnte deine Antwort sein. In der Gegenrichtung A1 Hamburg Richtung Lübeck zwischen Schillhorn und Dreieck Norderelbe habt ihr aktuell 10 Kilometer Stop and Go. 25 Minuten braucht ihr dafür. Und auf der A210, denkt dran, Kiel-Rendsburg, da ist in beiden Richtungen gerade die Fahrbahn gesperrt zwischen Melsdorf und Kiel-West wegen Bauarbeiten. Die meisten Blitzer nur bei RSA. Großen Rad in der Hauptstraße Richtung Quickborn am Ortseingang. B432 Hamburg Richtung Bad Segeberg Höhe Nahfurt stehen sie. Auf der B502 Kiel Richtung Schönberg Höhe Lutherbeck. Und Birgit hat auch noch einen. Erzähl.
12: Ich bin gerade in Kiel in Wellingdorf am Lidl vorbeigefahren und da wurde gerade ein Blitz aufgebaut stadtauswärts in Wellingdorf.
10: Welche Straße ist das?
12: Ich weiß nicht, ob es Schönberger Straße ist, aber für alle, die da wohnen, wissen, wo der Lidl in Wellingdorf ist.
10: Okay, alles klar. Vielen Dank dir.
13: Gut.
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10: Stellt euch vor, eure Tochter hat einen Verkehrsunfall und es gibt ganz liebe Menschen, die als Ersthelfer zur Stelle sind. Wie dankbar wärt ihr da? Sabine Schumacher aus Hemme und ihre Tochter Lilly, die sind es und zwar sehr und möchten sich deshalb gerne nochmal bedanken.
14: Ja, sie würde sich gerne einfach bedanken und wir würden uns als Eltern natürlich auch einfach mal bedanken, weil sie haben sie einfach in den Arm genommen und getröstet und alles ist gut und halt auch nachher den Krankenwagen gerufen.
10: Ja, was da genau passiert ist, dieser Unfall, wann der passiert ist und ob ihr vielleicht die gesuchten Ersthelfer seid, die ganze Geschichte gleich hier in 6 Minuten.

0: Es ist heute vor genau einer Woche passiert. Lilly aus Hemme im Kreis Dithmarschen, 16 Jahre alt, frisch ausgestattet mit dem Motorradführerschein für eine 125er, ist unterwegs auf der Straße, als sie plötzlich wegrutscht. Damit Moin am Mittwoch. Hier ist die RSH Moin Show. Genauso ist es leider passiert, aber Lilly wurde zum Glück geholfen. Ihre Mama Sabine ist jetzt bei mir. Sabine, erzähl mal von Anfang an, was genau ist denn da passiert?
1: Zwischen 20 und 21 Uhr auf der B76, Abfahrt Gettorf, hat sie die Kurve nicht gekriegt. Also es ist einfach rausgerutscht aus der Kurve und ist in den Graben gelandet.
0: Okay.
1: Und dann hat ein Ehepaar angehalten und ein junger Mann, ich glaube, die kannten sich auch, und haben sie dann ja erstmal da getröstet und gefragt, ob alles gut ist, und halt auch nachher den Krankenwagen gerufen. Und sie hat uns dann angerufen, als sie im Krankenwagen saß.
0: Ja, da kriegt man als Mama auch erstmal einen Schreck, ne?
1: Ja, da kriegt man einen Schreck, auf jeden Fall.
0: Aber immerhin wurde ihr schnell geholfen und sie konnte dann direkt untersucht werden. Wie geht's denn Lilly jetzt?
1: Ja, sie hat eine Schädelprellung, aber ist auch auf Weg der Besserung. Also alles gut. Sie hatte Sicherheitsweste, also Airbag-Weste, kann ich jedem empfehlen. Und das ist natürlich auch schon mal ein ganz großer Vorteil gewesen.
0: Ja, guter Hinweis auf jeden Fall nochmal. Ja. Das freut mich, dass es ihr so weit gut geht oder dass sie auf dem Weg der Besserung ist. Sabine, du möchtest jetzt den Helfern gerne nochmal ganz offiziell Danke sagen. Dann hast du jetzt die Chance dazu.
1: Also, ich möchte mich bedanken an dem Ehepaar und dem jungen Mann, die angehalten haben, als Lilly auf der B76 Abfahrt Gettorf, das war der 5.8. am Mittwoch, zwischen 20 und 21 Uhr, Lilly geholfen haben, sie getröstet haben, den Krankenwagen gerufen haben und ja, einfach bei ihr gewesen sind in der Zeit. Und da würden wir als Eltern und natürlich auch Lilly uns gerne bedanken. Und wenn ihr das vielleicht hört bei RSH, dann ist meine Nummer hinterlegt. Vielleicht meldet ihr euch ja mal.
0: Sehr schön.
1: Genau.
0: Das ist ja gar nicht so selbstverständlich, dass jemand anhält. Deswegen zusammen sind wir Schleswig-Holstein, das sagen wir ja immer. Und das ist mal wieder ein richtig schöner Beweis dafür.
1: Genau, super. Vielen Dank.
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0: Moin am Mittwoch, den 12. August 2026. Hier ist die RSH Moin Show. Erinnert ihr euch noch an den 11. August 1999?
1: Über Saarbrücken, 12.29 Uhr, komplett schiebt sich der Mond vor die Sonne und es wird für Minuten finstere Nacht im Saarland. So klar wie hier war die schwarze Sonne längst nicht überall zu bewundern. Freudentränen, Jubelstürme, wer die Finsternis verfolgen konnte, war hingerissen.
0: Ja, so klang es damals in der Tagesschau, als die totale Sonnenfinsternis uns alle begeistert hat. Nicht nur im Saarland, auch hier bei uns in Schleswig-Holstein. Ich erinnere mich noch gut daran, wie ich mittags auf der Terrasse in Eckernförde stand und es plötzlich dunkel wurde. Alle Vögel waren plötzlich still und war alle Köpfe gern Sonne gedreht. Das geht auch heute wieder.
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0: Heute Abend lohnt sich ein Blick in den Himmel, genauer gesagt Richtung Westen. Da könnt ihr nämlich mal wieder eine Sonnenfinsternis sehen. Zwar keine totale, wie wir sie im August vor knapp 30 Jahren schon bewundert haben, aber immerhin wird der Mond rund 85% der Sonne verdecken. Das ist ja schon viel, ne? Bei uns in Schleswig-Holstein geht das Ganze gegen 19.12 Uhr los und erreicht dann seinen Höhepunkt um ungefähr 6 Minuten nach 8. Und auch wenn es nur eine partielle Sonnenfinsternis ist, ganz wichtig, bitte nur mit einer dieser speziellen Brillen hinschauen. Normale Sonnenbrillen schützen die Augen nicht ausreichend. Auch CDs übrigens nicht, falls ihr noch welche habt. Das war auch Ende der 90er schon eine schlechte Idee.

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6: 5:08. Ich bin Holger Dilk. Guten Morgen. Die Trockenheit macht sich auch in der Landwirtschaft hier in Schleswig-Holstein bemerkbar. Laut Bauernverband konnte zum Beispiel Weizen teils nicht so gut wachsen und auch bei der Heu- und Maisernte drohen Engpässe. Tierhalter müssen dann Futter für ihre Tiere teuer zukaufen. Maike Schwertfeger vom Bauernverband betont aber auch:
7: Im Vergleich zu Baden-Württemberg und Bayern, wo auf Milchviehbetrieben jetzt wirklich Kühe in die Notschlachtungen gehen und zum Schlachter geschickt werden, die Situation, von der habe ich jetzt hier in Schleswig-Holstein noch nicht gehört. Also das haben wir noch nicht. Da sieht das alles in den südlichen Landesteilen oder beispielsweise in der Schweiz deutlich schlimmer aus.
6: Auf der vielbefahrenen Ost-West-Tangente B430 zwischen Neumünster und Hohenwestedt beginnen kommende Woche Bauarbeiten. Betroffen sind auch die Autobahnanschlussstelle Neumünster-Mitte und der Bereich Wasbek. Die geplante mehrjährige Sperrung der Bundesstraße bis Hohenwestedt wird allerdings wegen neuer Vorgaben aus Berlin verschoben. Das bestätigte uns Christoph Köster vom Landesbetrieb Straßenbau und Verkehr.
8: Da hat der Gesetzgeber im Juli eine Neuerung beschlossen, sodass wir vermutlich ab 28 den Abschnitt von L121 Aukrug bis L123 in Hohenwestedt sanieren werden. Und anschließend wird dann der Abschnitt von Wasbek bis Aukrug noch vollzogen.
6: Wegen des anhaltenden Niedrigwassers will Bundesverkehrsminister Bilger die Flüsse weiter ausbauen. Das hat der CDU-Politiker dem Redaktionsnetzwerk Deutschland gesagt. Colin Mock.
9: Vertrauen in die Binnenschifffahrt könne es nur geben, wenn es nicht regelmäßig zu Niedrigwasserproblemen komme, so Bilger weiter. Er kündigte an, darüber auch mit Umweltverbänden zu sprechen. Naturschützer sehen einen weiteren Ausbau der Flüsse nämlich kritisch. Der BUND schlägt zum Beispiel stattdessen vor, die Schiffe an die Flüsse anzupassen und nicht umgekehrt.
6: Drohnen werden immer mehr zum Sicherheitsproblem. Seit Beginn des Ukraine-Kriegs hat die Bundeswehr hunderte verdächtige Flüge registriert, auch über ihren eigenen Standorten, schreibt das RND. Dabei hat es sich um einzelne Drohnen, teilweise aber auch um ganze Schwärme gehandelt.
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10: Es wird hübsch heute hier bei uns in Schleswig-Holstein und auch noch wärmer. Es ist wirklich frisch heute Morgen. Wir waren teilweise wieder einstellig unterwegs. 12 Grad immerhin jetzt in Langenhorn bei der Freiwilligen Feuerwehr. 11 in Neumünster im Rengspark und 11 Grad auch im Tank steht vorm Gut. Bis zu 24 Grad sind noch drin. Regen ist heute erstmal kein Thema. Heute Abend vielleicht ein paar Schleierwolken bei euch an der Nordsee. Aber nicht so doll, dass ihr die Sonnenfinsternis nicht mehr sehen könnt. Keine Sorge. Der RSH-3-Tage-Trend sagt, es geht dann richtig schön sommerlich heiß weiter. Freitag sogar noch mal bis zu 34 Grad. Das Wochenende wird ein bisschen kühler bei um die 25 Grad, aber es wird insgesamt eher schwül und gewittrig.
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10: Schleswig-Holsteins bester Verkehrsservice. Achtung Autofahrer, fahrt vorsichtig bitte auf der A1 Lübeck Richtung Hamburg. In der Ausfahrt Stapelfeld, da ist ein Auto liegen geblieben. A23 Heide Richtung Hamburg, hier am Nord-Ostsee-Kanal. Bitte gut aufpassen, da liegen Spanngurte auf der Straße. Dann haben wir A1 Lübeck Richtung Hamburg. Da ist die Ausfahrt Bad Oldesloe wegen Beseitigung einer Ölspur gesperrt. Und die Ausfahrt von der B208 auf die A1, da beginnt es sich auch schon zu stauen. Da solltet ihr auch ein bisschen mehr Zeit mitbringen. In der Gegenrichtung A1 Richtung Lübeck zwischen Stillhorn und dem Dreieck Norderelbe 5 Kilometer Geschiebe. 10 Minuten dauert das. Und auf der A210 ist auch noch die Straße gesperrt. In beiden Richtungen zwischen Melsdorf und Kiel West wegen Bauarbeiten. Die meisten Blitzer nur bei RSH B432 Bad Segeberg Richtung Scharbeutz Höhe Pönitz. Kiel Wischhofstraße Höhe Supermarkt wird da geblitzt. In Großenrade in der Hauptstraße, wenn ihr Richtung Quickborn fahrt am Ortseingang. Und B502 Kiel Richtung Schönberg stehen sie auch Höhe Luther. Vielen Dank an Thompson, Jürgen, Thomas, Ole, Birgit und Ingo. Wenn ihr auch noch was habt, dann klingelt auch gerne noch durch. Ist kostenlos 08000 774 774. Ich wünsche euch eine gute Fahrt. 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
10: Es ist das astronomische Event des Jahres. Heute Abend gibt es eine partielle Sonnenfinsternis bei uns in Schleswig-Holstein. Der Mond schiebt sich fast komplett in einer Linie zwischen Sonne und Erde. Richtig spannend zu sehen. Ich kann mich noch an die totale Sonnenfinsternis von 99 erinnern, ihr vielleicht auch. Ganz so krass wird es heute Abend nicht. Trotzdem sieht man natürlich einen Unterschied, wo ihr den besten Blick habt und wo ihr vor allem jetzt vielleicht noch eine der wichtigen Sonnenfinsternisbrillen herbekommt. Das hört ihr alles gleich hier bei mir. We'll be right back.

0: Dieses Naturspektakel dürft ihr auf keinen Fall verpassen. Hier ist die RSH Moin Show um 7:07 am Mittwoch. Heute Abend um 19.12 Uhr geht die partielle Sonnenfinsternis los. Dann schiebt sich der Mond teilweise vor die Sonne. Sonne, Mond und Erde bilden dann also fast eine Linie. Sowas kommt selten vor. 1999 gab es zum letzten Mal eine totale Sonnenfinsternis. Ich kann mich noch gut dran erinnern. Ich glaube, bis zur nächsten sind es dann noch 60 Jahre hin oder so. Bei mir ist jetzt Mike Schüler aus dem RSH Moin Show Team. Mike, wenn ich das nicht verpassen möchte heute Abend, wo kann ich diese Sonnenfinsternis bei uns in Schleswig-Holstein denn am besten sehen?
1: Ja, da die Sonne am Abend bereits relativ tief am Horizont steht, ist sie bei wolkenfreiem Himmel am besten von einem hohen Punkt aus mit freiem Blick nach Nordwesten oder Westen zu sehen. Also an der gesamten Westküste habt ihr sehr gute Karten und da bieten sich ja vor allem natürlich auch die nordfriesischen Inseln an. Aber auch im Landesinneren gibt es ein paar Spots. In Neumünster, in der Einfelder Schanze, in Großenaspe auf dem Aussichtsturm Kettelfährt oder auch im Lübecker Drägerpark auf Höhe der Alexanderstraße. Ja, und in Kiel, da kann man für einen guten Blick ab 18.30 Uhr aufs Hochhausdach der Sternwarte.
0: Praktisch. Ja, brauche ich irgendwie eine Ausrüstung, um das alles zu sehen? Ja, ne, Mike?
1: Ja, wichtig ist, bitte nicht einfach so in die Sonnenfinsternis starren. Marco Ludwig von der Sternwarte in Neumünster weiß, was ihr braucht.
2: Wenn man eine Sonnenbrille nimmt, dann reicht das in der Regel nicht aus. Und wenn man ungeschützt in die Sonne guckt und das zu lange macht, dann kann das tatsächlich sogar zu Augenschäden führen. Es reicht schlichtweg, wenn man so eine Sonnenfinsternisbrille benutzt. Denn normalerweise haben Sternwarten da einen Vorrat und auch wir werden dann einen großen Vorrat an Sonnenfinsternisbrillen haben, die man bei uns dann zum Selbstkostenpreis erwerben kann.
1: Also in Neumünster bei der Sternwarte gibt es noch welche, aber sonst so eine Brille zu bekommen, das ist echt eine Herausforderung. Wir haben bei rund 30 Optikern in ganz Schleswig-Holstein angerufen. Sie haben alle keine mehr. Krass. Einige haben uns sogar von einem regelrechten Ansturm berichtet.
0: Ja, da sieht man mal, was das für ein heftiges Event
1: aber
0: ist.
1: Echt.
0: Ne, will jeder sehen. Danke dir, Mike. Und in der nächsten Stunde hört ihr dann bei uns nochmal, wie ihr ein perfektes Foto von dieser Sonnenfinsternis schießt.
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0: Nächste Woche um diese Zeit sind wieder ganz viele kleine nervöse Schleswig-Holsteinerinnen und Schleswig-Holsteiner unterwegs. Nächste Woche sind Einschulungen bei uns im Land. Schönen guten Morgen, hier ist die RSH Moin Show um 16 Minuten nach 8. Und dann sind sie wieder auf den Straßen unterwegs, die ABC-Schützen und ab Montag ja generell die Schulkinder, die mit ihren Köpfen immer überall sind, aber nicht im Straßenverkehr. Und damit die da auf jeden Fall sicher laufen können und heil an der Schule ankommen, sind wir Autofahrer und ja auch Radfahrer gefragt und müssen gut aufpassen auf unsere Schulkids. 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Da laufen besonders viele Schulkinder rum. Jonas aus Flensburg ist jetzt bei mir. Du hast ja auch schon so ein Plakat bestellt. Wo soll das hin?
1: Bei uns geht es in das Titel rein und da ist so eine Ecke mit einer Kurve, da fahren Busse. Da sieht man immer viele Schulkinder auch aus dem Titel rausfahren mit Fahrrad und zu Fuß. Und das ist eigentlich eine ganz gute Ecke, wo man das hinstellen kann.
0: Klingt perfekt. Vielen Dank dir, Jonas, dass du dir schon ein Plakat bestellt hast. Und auch für euch haben wir auch eins oder auch mehrere, wenn ihr sagt, wir haben mehrere Ecken. Einfach bestellen, kostenlos auf rsh.de, damit wir den Schulweg für unsere Kids sicherer machen können. Denn ihr wisst doch, zusammen sind wir Schleswig-Holsteiner, gehören vor allem die ABC-Schützen und die Allerkleinsten dazu.

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9: 5 vor halb 9. Ich bin Holger Dilk. Guten Morgen. Auch wenn die Lage noch nicht so schlimm ist wie in Süddeutschland, auch die Bauern in Schleswig-Holstein haben in diesem Sommer mit Hitze und Trockenheit zu kämpfen. Für Viehhalter droht eine schlechte Heu- und Maisernte und damit weniger Futter für die Tiere. Kommenden Montag beginnen umfangreiche Baumaßnahmen an der vielbefahrenen Ost-West-Achse der B430 zwischen Neumünster und Hohenweststedt. Im Bereich Wasbeck werden die Fahrbahn und die Radwege erneuert. Die geplante mehrjährige Sperrung der Bundesstraße bis Hohenweststedt wird verschoben. Das hat uns der zuständige Landesbetrieb bestätigt. Bundesverkehrsminister Bilger will die Flüsse angesichts der niedrigen Pegelstände weiter ausbauen. Vertrauen in die Binnenschifffahrt könne es nur geben, wenn es nicht regelmäßig zu Niedrigwasserproblemen komme, sagte er dem RND. Umweltschützer schlagen stattdessen vor, die Schiffe an die Flüsse anzupassen und nicht umgekehrt. Und jetzt Meldungen aus der Region.
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10: Ich bin Jana Klonikowski. In Husum starten heute die Hafentage, das größte Volksfest an der Westküste. 5 Tage lang gibt es Live-Musik auf 3 Bühnen, Streetfood, Familienprogramm und jede Menge Sport, unter anderem beim traditionellen Hafentagelauf. Eröffnet werden die Hafentage am Abend von Ministerpräsident Günther und von Husums Bürgermeister Kindl. Zum Abschluss gibt's am Sonntag ein großes Feuerwerk mit Lasershow über dem Hafen. Auf Sylt ermittelt die Polizei, nachdem dort aus zahlreichen Autoreifen die Luft gelassen wurde. Klimaaktivisten haben nach eigenen Angaben bei rund 50 Luxusautos für platte Reifen gesorgt. Ob sie sich damit auch strafbar gemacht haben, muss jetzt noch geklärt werden.
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11: Nach einem recht kalten Morgen erholen sich die Temperaturen gerade Stück für Stück. 13 Grad jetzt in Satrup am Bernstorff-Gymnasium, 14 Grad in Holtenau bei der Seebadeanstalt und 13 Grad in Elmshorn am Regio-Klinikum. Hochreif peppelt alles wieder so ein bisschen auf. Es ist freundlich und trocken heute. Die Sonne kommt raus und die Temperaturen schaffen es noch auf bis zu 24 Grad. Der RSH-3-Tage-Trend lacht darüber, denn wir steigen noch weiter rauf auf dem Thermometer. Freitag bis 34 Grad. Das Wochenende dann auch schwülwarm. Da kann auch mal Gewitter oder ein Schauer dabei sein, dann aber nur noch bei um die 25 Grad.
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11: Schleswig-Holsteins bester Verkehrsservice. Hier haben wir auf der A1 Lübeck Richtung Hamburg ein Problem. Die Ausfahrt Bad Oldesloe ist wegen einer Ölspur, die da weggemacht wird, gesperrt. In Höhe der Ausfahrt von der B208 auf die A1, da beginnt es sich auch schon zu stauen. Plant auf jeden Fall mehr Zeit ein. In der Gegenrichtung zwischen Stillhorn und dem Dreieck Norderelbe haben wir 5 Kilometer Geschiebe. 10 Minuten kostet euch das. A7 Hannover Richtung Flensburg zwischen Hausbruch und der Elbtunnel 6 Kilometer. 20 Minuten Verzögerung heißt das an dieser Stelle. Und denkt dran, auf der A210 Rendsburg-Kiel. Da sind noch Bauarbeiten in beiden Richtungen, deshalb gesperrt zwischen Melsdorf und Kiel-West. Die meisten Blitzer nur bei RSA. B432 Bad Segeberg Richtung Scharbeutz, Höhe Pönitz. Kiel-Wischhofstraße, Höhe Supermarkt wird da geblitzt. In Großenrade, in der Hauptstraße, wenn ihr Richtung Quickborn fahrt, stehen sie am Ortseingang. Und B502 Kiel Richtung Schönbeck, Höhe Lutherbeck wird geblitzt. Dann nochmal in Kiel in der Schönberger Straße, stadteinwärts. Danke an Jürgen, an Thomas, Ole, Birgit und Ingo. Wenn ihr auch noch was habt, ruft doch durch. Kostenlos 08000 774 0800 774. Gute Fahrt.
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11: Ihr habt es ja gerade schon in den RSA-Nachrichten gehört. Die Wasserknappheit und die Trockenheit, die sorgt ordentlich für Probleme. Die Rheinschifffahrt muss zum Teil sogar eingestellt werden, weil der Pegel einfach dramatisch abgesunken ist. Das droht uns jetzt im Nord-Ostsee-Kanal nicht unbedingt. Der speist sich ja direkt von Nord- und Ostsee. Und trotzdem wird diese ganze Thematik auch für uns ein Problem. Denn im Straßenverkehr wird es voller. Und das vor allem jetzt am Sonntag, am allerletzten Sommerferientag in Schleswig-Holstein. Warum und wie sich die Trockenheit noch weiter bei uns im Land bemerkbar macht, auch im Tourismus, hört ihr gleich hier in 6 Minuten.

0: ist nach 8:30. Hier ist die RSH Moin Show am Mittwoch. Gleich mit neuer Musik für euch von Chris de Surrandy. Good Old Days heißt dieser wunderbare Song, ist neu bei RSA und den habe ich gleich hier für euch. Wir gucken nur mal kurz auf die Straßen. Normalerweise dürfen ja sonntags keine LKW fahren, ne? Das wisst ihr. Das ändert sich aber jetzt. Nach einigen anderen Bundesländern wurde auch bei uns in Schleswig-Holstein das Sonntagsfahrverbot für LKW aufgehoben. Der ADAC rechnet dementsprechend auch mit Staus und vollen Straßen. Vor allem, weil ja auch noch Sonntag der letzte Ferientag ist. Also alle kommen wieder zurück nach Hause. Hintergrund der ganzen Geschichte sind aber eigentlich die niedrigen Pegelstände durch die langanhaltende Trockenheit in den Flüssen in ganz Deutschland. So soll der Schiffsverkehr entlastet und die Lieferketten gesichert werden, dass eben mehr LKW fahren dürfen, auch sonntags. Aber nicht nur der Rhein beispielsweise hat da einen historischen Tiefstand. Auch bei uns in Schleswig-Holstein gibt es an einigen Stellen Probleme mit Niedrigwasser. Bei mir ist Florian Koss von Floß Kanus in Quarnstedt. Flo, merkt ihr bei euch an der Mühlenbeek auch was von dem Niedrigwasser?
1: Auf jeden Fall. Also wir fahren ja bei uns die Stör, die Bramau, Schmalfelder und Osterau an und wir haben jedes Jahr mit dem Niedrigwasser zu tun. Das ist so. Vielleicht ist es dieses Jahr noch mal ein bisschen deutlicher, aber grundsätzlich ist es jedes Jahr ein Thema.
0: Okay, und habt ihr denn einige bekannte Stellen, wo man echt dann auf Grund läuft und schieben muss, Flo?
1: Kritisch sind bei uns auf jeden Fall die Schmalfelderau und die Osterau. Und gerade jetzt im August hat man da definitiv 2-3 Stellen, an denen man ja relativ zuverlässig aussteigen muss, okay, und das Boot schieben muss für ein paar Meter. Also je nach Tiefgang, gerade wenn man zu dritt im Boot sitzt, geht da dann kurzzeitig gar nichts mehr und man muss aussteigen. Ne? Dann verliert das Boot an Tiefgang und man kann das Boot rübergleiten lassen. Das trägt dann auch für alle anderen, die nicht betroffen sind, aus der Gruppe schon zur Belustigung bei.
0: Ja, das kann ich mir vorstellen. Danke dir, Flo. Also hier und da gibt es auch deutliche Niedrigstände in den Flüssen bei uns in Schleswig-Holstein. Daran wird sich auch die nächsten Tage wohl nichts ändern, denn es bleibt trocken und es wird ja auch noch mal wieder richtig.

0: Heute Abend wird es wieder passieren. Eine Sonnenfinsternis auch bei uns in Schleswig-Holstein zu sehen. Hier ist die RSH Moin Show um 8:45 am Mittwoch. Heute Abend zwischen 7 und 9 solltet ihr die Sonne ganz genau im Blick behalten. Natürlich mit der passenden Schutzbrille, ist klar, so eine Sonnenfinsternis-Schutzbrille. Einfach so in die Sonne gucken ist gefährlich, das wissen wir alle, spätestens seit 99, ne? Da hatten wir das Thema auch schon mal, da hatten wir ja eine totale Sonnenfinsternis. Dieses Mal ist es eine partielle, 85% der Sonne werden aber vom Mond verdeckt werden. Das ist auch schon ein ganz besonderes Schauspiel, das ihr euch nicht entgehen lassen solltet. Und mit Glück habt ihr vielleicht auch jemanden, der das richtig cool kommentiert.
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2: Jetzt wird's ganz finster. Das gilt ja für viele Schlagzeilen im Moment, aber auf die partielle Sonnenfinsternis freuen wir uns. Vermutlich klingt das dann so.
3: Und da kommt der Mond von links. Was für ein Antritt. Jetzt schiebt er sich Stück für Stück vor die Sonne. Die ist nur noch eine lächerliche Sichel. Aber nach nur einer Minute kommt sie zurück. Was für ein Comeback. Hier.
2: In der Realität ist es ja meistens unspektakulärer. Irgendwer ruft immer wieder:
4: Hier, jetzt geht's, glaube ich, los.
2: Ein anderer fotografiert permanent, aber nur Wolken. Irgendwer lenkt ab.
4: Hier, ist das der große Wagen oder die Perseiden?
2: Und am Ende sagt irgendein ganz Schlauer:
3: Ich habe die Sonnenfinsternis parallel über Livestream in Spanien und Grönland gesehen. War viel besser.

0: 8 von 9. Hier ist die RSH Moin Show am Mittwoch. Durch die langanhaltende Trockenheit ist der Schiffsverkehr eingeschränkt. Deshalb dürfen in einigen Bundesländern jetzt auch sonntags LKW fahren. Das geht ja sonst nicht. Auch bei uns in Schleswig-Holstein ist das der Fall. Das kann gerade Sonntag zum Ferienende für richtig viel Stau sorgen. Die Trockenheit ist aber nicht nur auf den Straßen ein Problem, sondern auch für unsere Landwirte und vor allem für ihre Tiere. Warum? Hört ihr gleich in den RSH Nachrichten um 5 vor 9 mit Holger Dick. Und ihr hört noch mehr von euren Lieblingshits in Schleswig-Holsteins beste Mix. Gleich in der nächsten halben Stunde Sonic dabei. Geil, gleich hier für euch. Und was Frisches gibt's natürlich auch. Kamrad kommt vorbei geradelt mit Be Mine hier in der RSH Moin Show.
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10: 5 vor 9. Ich bin Holger Dilk. Guten Morgen. Die anhaltende Trockenheit macht auch den Bauern hier in Schleswig-Holstein zu schaffen. So dramatisch wie im Süden Deutschlands ist die Lage allerdings noch nicht. Probleme gibt es aber durchaus bei der Heuernte, die fällt teils sehr schlecht aus. Weiter sagte uns Maike Schwertfeger vom Bauernverband.
11: Es gibt tatsächlich auch Landesteile in Schleswig-Holstein, wo der Mais keine Kolbenausbildung hat. Und das ist insbesondere für die Betriebe, die Kühe halten, ist das eine echte Herausforderung, denn die müssen jetzt Futter dazu kaufen, damit sie die Tiere über den Winter füttern können.
10: Kommenden Montag beginnen umfangreiche Baumaßnahmen an der vielbefahrenen Ost-West-Achse der B430 zwischen Neumünster und Hohenweststedt. Im Bereich Wasbek werden die Fahrbahn und die Radwege erneuert. Die geplante mehrjährige Sperrung der Bundesstraße bis Hohenweststedt wird zunächst verschoben. Christoph Köster vom Landesbetrieb Straßenbau und Verkehr.
12: Also wir werden das in den nächsten Monaten konkretisieren und ich sage mal sicherlich im Sommer 27 müssen wir uns die Karten gelegt haben, wie das Projekt dann abgewickelt werden kann, weil wir dann langsam die Ausschreibungen dann auf den Markt geben. Wir wollen das aber noch weiter mit der Region abstimmen, damit wir insgesamt eine gute Lösung finden können.
10: Drohnen werden in Deutschland immer zum größeren Sicherheitsproblem. Seit Beginn des Ukraine-Kriegs vor 4 Jahren hat die Bundeswehr hunderte verdächtige Drohnenflüge registriert, auch über ihren eigenen Standorten, sagte ein Sprecher dem RND. Unterdessen gab es nach dem Drohnenvorfall am Flughafen Leipzig-Halle jetzt auch einen Zwischenfall am Airport in Hannover-Langenhagen. Wie der Spiegel schreibt, konnten wegen einer Drohnensichtung mehrere Maschinen erst verspätet starten. Wegen des anhaltenden Niedrigwassers will Bundesverkehrsminister Bilger die Flüsse weiter ausbauen. Alle sollten Verständnis dafür haben, dass die Wasserstraße Unterstützung verdient, weil sie der umweltfreundlichste Verkehrsträger ist, sagte er dem Redaktionsnetzwerk Deutschland. Naturschützer sehen das kritisch.
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0: Schön sonniger Mittwoch ist das heute hier bei uns in Schleswig-Holstein. Hochreif gibt alles, auch um uns wieder ein bisschen aufzuwärmen. Wir sind teilweise einstellig in diesen Tag gestartet. Einstellige Temperaturen, richtig ungewohnt mittlerweile. 13 Grad haben wir jetzt in Schaflund beim Schwimmbad, 13 Grad in Bonhoeffer auf dem Campingplatz und 13 Grad auch in Weddelbrook beim Campingplatz. 24 Grad maximal sind heute noch drin. Und ja, bis dahin auch eigentlich wolkenfrei an der Nordsee. Vielleicht heute Abend ein paar Schleierwolken, aber keine Sorge, die werden euch nicht die Sonnenfinsternis verdecken. Und übrigens nach der Sonnenfinsternis kommt auch noch ein Sternschnuppenregen. Also da könnt ihr auch noch weiter nach oben gucken. Ganz, ganz besonderer Abend heute. Der RSH 3 Tage Trend sagt, danach, nach dem Abend, wird es wärmer. Richtung Wochenende nochmal bis zu 35 Grad. Das Wochenende an sich, also Freitag wird so heiß, das Wochenende an sich wird ein bisschen entspannter. Um die 25 Grad, da können sich aber Schauer und Gewitter zusammenbrauen.
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0: Schleswig-Holsteins bester Verkehrsservice. Auf der A1 Lübeck Richtung Hamburg ist die Ausfahrt Bad Oldesloe wegen der Beseitigung einer Ölspur gesperrt. Da ist auf Höhe der Ausfahrt von der B208 auch die A1 auf die A1 schon Stau. Also bringt da auf jeden Fall ein bisschen Zeit mit. Auch auf der A1 Lübeck Richtung Hamburg zwischen Moorfleet und Norderelbbrücke. Da stockt es 2 Kilometer, kostet euch 10 Minuten. Das gleiche in der Gegenrichtung zwischen Stillhorn und Dreieck Norderelbe. Auch 2 Kilometer Stop and Go. A7 Hannover Richtung Flensburg, zwischen Hausbruch und der Elbtunnel haben wir 6 Kilometer, 20 Minuten Verzögerung. Und die A210 ist noch gesperrt, Rendsburg-Kiel, beide Richtungen zwischen Melsdorf und Kiel-West. Die meisten Blitzer nur bei RSH, B501 an der Bederstraße, Neustadt-Holstein ist das Richtung Heiligenhafen, Höhe Heringsdorf. B432 Scharbeuzer Straße, Bad Segeberg Richtung Scharbeuz, Höhe Pönitz wird geblitzt. In Kielener Bischofstraße, Höhe Supermarkt und Großenrade in der Hauptstraße. Wenn ihr Richtung Quickborn fahrt, hier am Ortseingang gut aufpassen. Danke an Ole, Birgit, Ingo, Uli und Jürgen. Wenn ihr auch noch was gesehen habt, ruft doch auch noch durch. Ist kostenlos. 08000 774 774. Gute Fahrt.
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0: Guten Morgen am Mittwoch, wir haben es 9:12. Hier ist die RSH Moin Show an einem ganz besonderen Tag, denn heute gibt es ja ein ziemlich seltenes Schauspiel bei uns am Himmel. Und zwar mal wieder eine Sonnenfinsternis. Ist eine partielle, muss man dazu sagen. Viele von euch erinnern sich wahrscheinlich auch noch an die totale Sonnenfinsternis von 99, weiß ich auch noch. So doll wird es jetzt nicht, aber immerhin 85% der Sonne werden verdeckt. Und das sehen wir natürlich auch bei uns in Schleswig-Holstein. Das wird dann wohl nur noch eine Sichel sein, die da übrig bleibt zum Höhepunkt der Sonnenfinsternis. Eigentlich so, wie der Mond jetzt gerade nachts aussieht. Bei mir ist Mike Schüler aus dem RSH Moin Show Team. Wann genau geht das denn los? Wir wollen ja nichts verpassen, Mike.
1: Nee, es geht los ungefähr um 19.12 Uhr. Den wichtigsten Zeitpunkt, den solltet ihr euch aber merken. Kurz nach 20 Uhr, in Kiel zum Beispiel um 20.06 Uhr, da ist die maximale Verdunklung erreicht. Mhm. Gegen 21 Uhr ist das Ganze dann schon wieder vorbei. Aber es wird auch so besonders, weil diese partielle Finsternis ja fast zeitgleich mit dem Sonnenuntergang ist. Und die warmen Rot- und Orangetöne des Sonnenuntergangs vermischen sich dann mit den dunklen Schattierungen der Finsternis. Das gibt bestimmt eine Menge tolle Bilder.
0: Das glaube ich auch. Und apropos, kann ich das denn mit dem Handy einfach fotografieren, Mike?
1: Ja, also allgemein ist ja jetzt schon bekannt, dass man so eine Sonnenfinsternisbrille braucht, wenn man etwas davon sehen will. Mhm. Und dementsprechend geschützt werden sollte auch das Handy, wie mir Marco Ludwig von der Sternwarte in Neumünster gesagt hat.
2: Wenn man so eine Sonnenfinsternisbrille hat, dann kann man auch versuchen, diese Brille vor die Handykamera zu halten. Und damit sind schon viele beeindruckende Aufnahmen gelungen.
1: Also nicht einfach so mit dem Handy draufhalten, zumindest für längere Zeit. Übrigens nach der Sonnenfinsternis, da wartet noch ein ganz anderes Spektakel auf euch. Ab 23 Uhr bis 4 Uhr morgens werden besonders viele Sternschnuppen zu sehen sein. Da kannst du dir auch aber trotzdem angucken, kannst reinschauen.
0: Ja. Das kannst du auch ohne Brille, ne? Ja. Das geht auch ohne Brille. Alles klar. Was für ein toller Abend. Danke dir, Mike. Alle Infos zur heutigen Sonnenfinsternis kriegt ihr auch nochmal bei uns auf der RSH Facebook und Instagram-Seite.
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8: Es ist schön heute hier bei uns in Schleswig-Holstein, nur ein bisschen kalt, muss man sagen. 14 Grad in Lindewitt aktuell am Mühlenteich, 16 Grad in Brunsbüttel vor dem Bürgerbüro und 16 Grad in Nusse an der Grundschule. Das geht ja mittlerweile schon. Heute Morgen sind wir einstellig aufgewacht. Bis 24 Grad sind aber heute noch drin. Hoch Ralf kurbelt so langsam die Heizung wieder an. Und der RSH-3-Tage-Trend sagt auch Richtung Wochenende sieht das wieder heiß aus. Freitag bis 34 Grad, das Wochenende bisschen weniger, aber schwülwarm. Da können sich dann auch Schauer und Gewitter zusammenbrauen.
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8: Schleswig-Holsteins bester Verkehrsservice. Achtung, liebe Autofahrer, seid vorsichtig unterwegs. Bitte auf der A7 Hannover Richtung Flensburg. Zwischen Waltershof und Elbtunnel liegen Gegenstände auf der Straße. Dann ist auf der A1 Lübeck Richtung Hamburg die Ausfahrt Bad Oldesloe wegen Beseitigung einer Ölspur aktuell gesperrt. In Höhe der Ausfahrt von der B208 auf die A1 ist auch schon Stau. Also bringt da auf jeden Fall ein bisschen Zeit mit oder macht am besten einen großen Bogen drum. A1 Lübeck Richtung Hamburg hier zwischen Morflet und Norderelbbrücke 2 Kilometer Stop and Go. 10 Minuten braucht ihr da länger. 10 Minuten dauert es auch länger auf der A1 Richtung Lübeck. Zwischen Stillhorn und Dreieck Norderelbe 2 Kilometer Geschiebe. A7 Hannover Richtung Flensburg zwischen Hausbruch und der Elbtunnel 9 Kilometer Stop and Go. Eine Viertelstunde müsst ihr da einplanen. Die meisten Blitzer nur bei RSA. B501 Neustadt in Holstein Richtung Heiligenhafen Höhe Heringsdorf stehen sie. Auf der B432 Bad Segeberg Richtung Scharbeutz Höhe Pönitz. In Kiel Bischofstraße Höhe Supermarkt. Großenrade Hauptstraße, wenn ihr Richtung Quickborn fahrt im Ortseingang. Und B502 Kiel Richtung Schönberg, Höhe Lutherbeck wird auch nochmal geblitzt. Danke an Jürgen, Thomas, Ole, Birgit, Ingo und Uli. Alle Staus und Blitzer findet ihr auch nochmal zum Nachgucken und Nachhören in der RSA-App. Wenn ihr auch noch was habt, gerne durchbimmeln. Kostenlos 08000 774 774. Ich wünsche euch eine gute Fahrt.
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0: Hallo, hier in der RSH Morning Show um 19 Minuten vor 10. Da muss dringend was Frisches her. Why Don't You Stay von Nico Santos ist ein ganz cooler Song, ist neu bei RSH und den hört ihr gleich hier bei mir. Vorher ist Tanja Puttfagen noch bei mir. Tanja, du übernimmst ab 10 und wo geht's hin?
1: Nach Husum. Heute fangen da nämlich die Hafentage an. Mm. Ne? Da ist ja immer was los, dann natürlich auch das ganze Wochenende. Das Wetter soll schön werden, von daher, ne? Schreibt euch das doch schon mal in den Kalender. Bratwurstfutter auf den Husumer Hafentag.
0: Ich wollte gerade sagen, du sagst Husum und ich habe direkt Fischbrötchen im Kopf.
1: Oder das.
0: Ja, das darf nicht fehlen. Da freuen sich alle Urlauber bestimmt auch. Hafentage in Husum. Ich glaube, das ist ein Muss, wenn man Urlaub in Schleswig-Holstein macht. Ich wünsche euch auf jeden Fall viel Spaß in Husum und gleich ab 10 mit Tanja. Und wir hören uns morgen früh ab 5 wieder in der RSH Moin Show. Jetzt gibt's Nico

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4: 5 vor 10. Ich bin Holger Dilk. Guten Tag. Auch wenn die Lage noch nicht so schlimm ist wie in Süddeutschland, auch die Bauern bei uns in Schleswig-Holstein haben in diesem Sommer mit Hitze und Trockenheit zu kämpfen. Für Viehhalter droht eine schlechte Heu- und Maisernte und damit weniger Futter für die Tiere. Und auch die Getreidebauern bekommen Folgen zu spüren, sagt uns Maike Schwertfeger vom Bauernverband.
5: Das hat im Weizen zum Teil dazu geführt, dass wir sogenannte Schmachtkörner bekommen haben. Das heißt, aufgrund der Trockenheit sind die Körner in der Ähre einfach kleiner ausgebildet worden. Das Gleiche können wir auch im Raps beobachten.
4: Die Kieler Werft TKMS hat in diesem Geschäftsjahr bisher deutlich mehr Umsatz und auch mehr Gewinn gemacht. Auch die Auftragsbücher sind weiter prall gefüllt. Unter anderem steht ja ein U-Boot-Deal mit Kanada kurz vor dem Abschluss. Das wäre der größte Einzelauftrag in der Unternehmensgeschichte von TKMS. Drohnen werden in Deutschland immer zum größeren Sicherheitsproblem. Seit Beginn des Ukraine-Kriegs vor 4 Jahren hat die Bundeswehr hunderte verdächtige Drohnenflüge registriert, auch über ihren eigenen Standorten, sagte ein Sprecher dem RND. Unterdessen gab es nach dem Drohnenvorfall am Flughafen Leipzig-Halle jetzt auch einen Zwischenfall am Airport in Hannover-Langenhagen. Wie der Spiegel schreibt, konnten wegen einer Drohnensichtung mehrere Maschinen erst verspätet starten. Mehr Befugnisse für Geheimdienste und ein Rentenvorsorgedepot für Kinder. Darüber berät heute das Bundeskabinett. Verfassungsschutz und BND sollen mehr Kompetenzen bekommen. Außerdem soll der Zoll stärker gegen Geldwäsche und Finanzkriminalität vorgehen können. Erst eine partielle Sonnenfinsternis, dann Sternschnuppen satt. Der Abend wird zum Erlebnis für Astronomiefans. Zur Sonnenfinsternis hat die Hochschule für angewandte Wissenschaft in Kiel einen Themenabend im Mediendom organisiert und öffnet die Sternwarte. Petra Mohr von der HAW sagte uns,
6: ja, in Deutschland eine partielle Sonnenfinsternis, aber in Spanien eine totale, wo der Mond wirklich komplett vor die Sonne sich schieben wird. Und je dichter man an diese Totalitätszone herankommt, desto mehr wird anteilig eben auch abgedeckt. Aber selbst wir hier im Norden haben schon eine ziemlich starke Abdeckung.
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7: Tageshöchsttemperatur durch Sylt 19 Grad heute. Wir haben einen schönen Mix aus Sonne und Wolken. Die Regenwahrscheinlichkeit ist ganz gering und der Wind ist mit Stärke 2 bis 3 am Start. Die meiste Zeit jedenfalls aus westlichen Richtungen. Hier kommt der RSH 3-Tage-Trend. Morgen viel Sonne 24, Freitag viel Sonne 25, Samstag Sonne, Wolken 20 Grad.
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7: Der Verkehrsservice für Sylt seit vorgestern ist wieder Unterricht. Von heute an kommen die ABC-Schützinnen und ABC-Schützen dazu. Bitte machen Sie vor Schulen und überall da, wo Sie Lütter am Straßenrand sehen, ganz, ganz, ganz besonders langsam und vorsichtig. Na, es ist noch ordentlich was los, das ist sowieso klar, kann überall mal länger dauern, größere Störungsmeldungen aktuell, nee, und wenn doch, sagen Sie es gerne mir und ich gebe Ihre Info an alle anderen weiter. Gute Fahrt.
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7: Ja, moin. Sollte ich ein bisschen übermüdet klingeln heute oder in dieser Woche, dann sehen Sie es mir bitte nach. Das hat einen guten Grund, den verrate ich Ihnen gleich in ein paar Minuten, also mehr. Jetzt erstmal happy, happy Mittwoch, ihr Lieben. Ist das schön, dass wir zusammen sind, oder?
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Ja, einen tollen Mittwoch wünsche ich und sage noch einmal ganz, ganz herzlich willkommen zur heutigen Ausgabe von RSH auf Sylt mit Carsten Köthe. Wie gesagt, kann gut sein, dass ich in dieser Woche so ein bisschen übermüdet klinge, hat einen ganz einfachen Grund. Wir haben Kinderbesuch in der WG. Zwei Kinder sind da, eines befreundeten Ehepaars aus Hamburg. Da sind ja noch Ferien, so Mama und Papa müssen aber wieder arbeiten und die Lutten haben dann gesagt, ja nö, wieso nach Hamburg, dann bleiben wir noch mal schön bei Nini und Carsten, ja und ich mache dann das volle Programm, sage ich mal. Also wir waren unter anderem schon im Kino und wir waren im Tierpark und gestern beim Zauberkurs mit Thomas von Bühren-Lenger, dem Inselzauberer und heute kommt übrigens noch die Größere hinzu, die ist allerdings schon im Teenager-Alter. Das macht dann ja vieles ein bisschen einfacher. Ne? Diese Kinder brauchen ein stabiles WLAN und dann ist deren Welt in Ordnung. Ich kann mich noch erinnern, als die Patenkinder von Miri uns mal in der alten Wohnung besucht haben. Ich glaube, noch ehe der Bengel gesagt hat, guten Tag, Onkel Carsten, wie geht's dir? Alles in Ordnung? Da hat er gesagt, wie ist denn dein WLAN-Passwort? Und dann hat er mir so ein paar Terabyte Datenvolumen durch die Leitung geblasen. Die Telekom rief schon an und sagt, Herr Köthe, irgendwas los bei Ihnen, Datenleck? Ich sag, nee, Patenkinder. Ach so, ja dann.

0: Ja, moin und klasse, dass Sie dabei sind. Hier ist Carsten Köthe mit RSH auf Sylt. Heute ist ein großer Tag für viele Kleine. Einschulung ist angesagt hier auf der Insel. Ne? Das heißt, ja, die ABC-Schützen und Schützinnen, die machen sich dann auf den Weg. Natürlich mit großer Schultüte, wie sich das gehört. Was war bei uns da drin? Ich glaube, Naschi, denn vielleicht irgendwas zum Spielen und eine Federtasche. Ne, und bei Ihnen und bei euch, wer erinnert sich? Ich hatte mich doch mal umgehört, auch hier auf der Insel.
1: Ja, Naschsachen, Bücher und auch was zu schreiben, also.
2: Eigentlich auch nur Süßigkeiten und ein paar Schulsachen, also Stifte und so.
3: Eigentlich Ohrringe, Süßigkeiten und ja, Lineal und sowas.
4: In der Schultüte, bei uns war Lego drin und ein paar Süßigkeiten.
0: Ja, siehst du, da hat sich also seit meiner Zeit gar nicht so viel geändert. Ne? Was sich geändert hat, das ist halt die Auswahl an Schreibutensilien, an Schulranzen. Ich habe mir das bei Fosma angeguckt. Das sind, keine Ahnung, ich glaube 100 Modelle. 100 Modelle, zwischen denen man sich entscheiden kann. Bei mir gab es zwei Modelle. Der eine Schulranzen war hellbraun und der andere dunkelbraun.

0: Mal ganz ehrlich, ne? 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
11: Auf Sylt wechseln sich heute Sonne und Wolken ab. Die Regenwahrscheinlichkeit unter 10%. Der Wind nur ganz, ganz schwach unterwegs. Kommt die meiste Zeit aus westlichen Richtungen. Die Tageshöchsttemperaturen 19 Grad. Aber jetzt morgen und am Freitag ganz viel Sonne. 24, 25 Grad. Am Samstag Sonne und Wolken bei 20 Grad.
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11: Der Verkehrsservice für Sylt, wie gerade gehört, ne, schönes Wetter, das macht natürlich immer vieles einfacher, weil dann doch mehr zu Fuß oder mit dem Fahrrad unterwegs sind. Dennoch, es ist ganz gut was los auf den Straßen. Machen Sie bitte langsam und vorsichtig. Größere Störungsmeldungen aktuell, nee. Wenn Sie was für mich haben, sagen Sie es gerne mir und ich gebe Ihre Info an alle anderen weiter. Gute Fahrt.
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dollen Mittwoch wünsche ich. Hier ist RSH auf Sylt mit Kassenköte. Es ist ja nicht irgendein Mittwoch, ne? Uns erwartet heute Abend ein astronomisches Highlight oder das astronomische Highlight des Jahres. Gegen 19.15 Uhr beginnt die partielle Sonnenfinsternis, die stärkste Sonnenfinsternis seit 1999. Astronominnen und Astronomen gehen davon aus, dass die Sonne maximal zu 85% vom Mond bedeckt sein wird. Eine Bedeckung zu 100% gibt es beispielsweise in Teilen Spaniens und auf Island. Und ich kann mich an diese Sonnenfinsternis 1999 erinnern. Da war ich in Kiel, ich habe im Garten gestanden, der Mond schob sich davor. Es wurde dunkel, es wurde still, es wurde 5 Grad kühler. Und was mir am meisten damals aufgefallen ist, die Vögel haben aufgehört zu zwitschern. Das dauerte dann irgendwie eine Stunde und dann war das Spektakel wieder vorbei. Ganz, ganz wichtig heute Abend, nicht mit einer normalen Sonnenbrille da hinschauen und auch nicht diesen Trick mit den CDs. Das ist 1999 auch schon erzählt worden. Nein, um Himmels Willen, besorgen Sie sich so eine richtige Schutzbrille. Unter anderem beim Captain Kaufmann und Nahen Frisch waren die ausverkauft, aber Nachschub bereits unterwegs. Da mal nachfragen in den Optikergeschäften hier auf Sylt. Bitte nachfragen. Tun Sie mir nur einen Gefallen. Nicht mit einer ganz normalen Sonnenbrille und schon gar nicht ohne richtigen Sonnenschutz heute Abend das Spektakel beobachten. Höhepunkt übrigens der Geschichte soll sein, so gegen 20 Uhr 6.

Moin und schön, dass Sie dabei sind. Hier ist Carsten Köthe mit RSH auf Sylt am 12. August. Heute ist Todestag von Thomas Mann, Schule, Buddenbrooks und so, ne? Sie erinnern sich. Thomas Mann verstorben am 12.08.1955. Der war insgesamt dreimal auf der Insel. Das erste Mal 1921. Da verbrachte er eine Woche in Wenningstedt. Eine Woche, die ein Werk nachhaltig prägte, denn zahlreiche der Eindrücke hat er in seinem Roman Der Zauberberg verarbeitet. 1927 und 28 war er dann noch zweimal hier und hat im Kampner Gästehaus Cliffende übernachtet. Ich denke mal, er ist zur kühleren Jahreszeit hier gewesen. Jedenfalls schrieb er damals ein paar Zeilen an seinen Bruder Heinrich, unter anderem diesen wunderbaren Satz: Die Reize dieser Insel sind karg und keusch und sie lenken den Sinn auf Grog. Guck mal, bei mir hätte es wahrscheinlich geheißen, Mensch, ist kalt hier, nicht so viel los und ich mache mir jetzt erstmal ein Heißgetränk mit Doppelschuss. Aber da merken Sie halt auch den Unterschied zwischen Literatur-Nobelpreisträger und Otto-Normalverbraucher, ne?

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1: 5:11. Ich bin Holger Dilk. Guten Tag. Die Erwartungen für die Kieler Werft TKMS haben sich bestätigt. Umsatz und Gewinn sind im laufenden Geschäftsjahr 25/26 deutlich nach oben gegangen. Dementsprechend gut ist der Ausblick. RSH Schleswig-Holstein-Reporter Andreas Otto.
2: Ja, die Auftragsbücher sind bei dem Schiff- und U-Boot-Bauer auf dem Kieler Ostufer prall gefüllt. Unter anderem steht ja ein Deal mit Kanada über den Bau von bis zu 12 U-Booten kurz vor dem Abschluss. Es wäre der größte Einzelauftrag in der Unternehmensgeschichte. Außerdem soll die Werft 4 Fregatten für die Marine bauen mit Option auf weitere 4. TKMS-CEO Burkhardt spricht von einer hervorragenden Positionierung als maritimes Powerhouse.
1: Auch wenn die Lage noch nicht so schlimm ist wie in Süddeutschland, auch die Bauern in Schleswig-Holstein haben in diesem Sommer mit Hitze und Trockenheit zu kämpfen. Für Viehhalter droht eine schlechte Heu- und Maisernte und damit weniger Futter für die Tiere. In Deutschland gibt es heute eine partielle Sonnenfinsternis zu bestaunen. Kurz nach 8 Uhr am Abend werden bei uns in Schleswig-Holstein etwa 85% der Sonne vom Mond verdeckt sein. Das lässt sich überall beobachten, wo ein unverbauter Blick auf den Horizont im Westen möglich ist, sagte uns Petra Mohr von der Hochschule für angewandte Wissenschaft in Kiel. Aber bitte mit Spezialbrille.
3: Man darf nicht einfach so ungeschützt in die Sonne gucken, selbst wenn sie schon ziemlich nah am Horizont ist und man denkt, mit Augen zusammenkneifen könnte das vielleicht klappen. Nicht machen. Eine Sonnenfinsternisbrille besorgen, die vollkommen undurchsichtig ist für jede normale Verwendung, aber mit der man in die Sonne gucken kann, ohne sich die Augen kaputt zu machen.
1: Handys manipulieren oder auch Unternehmen hacken. Verfassungsschutz und Bundesnachrichtendienst sollen künftig deutlich mehr dürfen als bisher. Das Bundeskabinett will heute eine Reform beschließen, um künftig auf Sicherheitsbedrohungen besser reagieren zu können. Kritik an den Plänen von Bundesinnenminister Dobrindt kommt von der Opposition. Sie sieht die Trennung von polizeilicher und geheimdienstlicher Arbeit gefährdet. Grünen-Fraktionsvize Konstantin von Notz sagt im Ersten:
4: Dobrindt versucht jetzt mit dieser Reform diese Trennung zu verwischen. Zukünftig sollen auch Agenten eben gegen Bürgerinnen und Bürger wirken können, ohne dass das wie bei der Polizei transparent und rechtsstaatlich überprüfbar erfolgt.
1: Wichtige Flüsse sollen fit für weitere Dürreperioden gemacht werden. Bundesverkehrsminister Bilger schlägt vor, die Fahrrinnen tiefer auszubaggern, damit es nicht mehr zu Problemen für die Schifffahrt kommt. Aktuell sind viele Pegel so niedrig, dass Schiffe kaum noch fahren können.
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5: Erstmal die Tageshöchsttemperatur 19 Grad werden das heute auf Sylt. Wir haben ordentlich Sonne auf der einen, hin und wieder so ein paar Wolken auf der anderen Seite. Die Regenwahrscheinlichkeit, die knicken wir einfach mal. Und der Wind ist so mit Stärke 2 nur unterwegs. Kommt meistens jedenfalls aus westlichen Richtungen. Der RSH 3 Tage Trend. Morgen und am Freitag viel Sonne, am Samstag Sonne, Wolken. Morgen 24, Freitag 25, Samstag 20 Grad.
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5: Der Verkehrsservice für Sylt. Sommerferienzeit, das sagt es eigentlich schon. Natürlich ist eine Menge los hier und da. Kann es mal einen Augenblick länger dauern. Haben Sie bitte Geduld. Größere Störungsmeldungen ansonsten liegen mir nicht vor, mal abgesehen von den paar Baustellen. Haben Sie möglicherweise was für mich? Dann freue ich mich über eine Info von Ihnen, die ich an alle anderen weitergebe. Gute Fahrt.
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5: Ja, moin. Nochmal ein Wort zum Inselverkehr, wenn ich gerade gesagt habe, Sommerferienzeit, klar, dann gilt das längst nicht mehr für alle, für die ersten Schülerinnen und Schüler. Ist die Zeit schon vorbei, unter anderem ja auch für die von der Insel und heute kommen dann die ABC-Schützen hinzu, also, ne, viele gute Gründe, langsam und vorsichtig zu machen. Happy Mittwoch, ihr Lieben, schön, dass wir zusammen sind.
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einen dollen Mittwoch wünsche ich hier ist. RSH auf Sylt mit Carsten Köthe, wenn ich gerade vor dem Inselverkehr gesagt hatte, Sommerferienzeit und naja, die ersten Bundesländer sind schon zu Hause auf der Insel, ist bereits wieder Unterricht, heute die ABC-Schützen zum ersten Mal am Start und dann ist heute auch schon der letzte Ferientag für die Freundinnen und Freunde aus Bremen und aus Niedersachsen, da ist morgen wieder Schule und übermorgen der letzte Ferientag in Sachsen und in Sachsen-Anhalt, da geht's dann am Montag wieder los. Es hat gerade alles erst angefangen, man hat gerade den ersten Hallo gesagt, da sagt man den ersten auch schon wieder Tschüss, aber ich gehe mal davon aus, kommen Sie, wir hatten eigentlich dieses Jahr wirklich bis jetzt großartiges Sommerwetter und der August ist ja noch in vollem Gange. Ich hoffe mal, dass alle mit ganz, ganz vielen tollen Erinnerungen nach Hause zurückgekehrt sind. No, dann guckt man sich hinterher noch ein paar Bilder auf dem Handy an auch und hat vielleicht ein bisschen Sand mitgenommen vom Strand und mit ein paar Muscheln auf ein Tablett gelegt oder so. Und dazu hören Sie einfach diese Sendung hier. RSH auf Sylt mit Carsten Köthe, immer von Montag bis Freitag und immer von 10 bis 14 Uhr. Danach die Aftershow-Party mit Frank hier auf der Insel 102,8, aber natürlich auch überall in Deutschland, sogar weltweit via Livestream auf rsh.de zum überall hin mitnehmen in der RSH-App und Alexa geht natürlich.

Ja, Sie hören RSH auf Sylt mit Carsten Köthe. Das ist ein Programm nur für die Insel mit allem, was auf der Insel so geht. In Wenning steht es heute Abend wieder. Cliffklang, das ist ja eine ganz tolle Geschichte, machen die auch schon seit längerer Zeit. Heißt jetzt nur anders als früher, aber das ist auf der großen Haupttreppe in Wenning steht. Und da ist dann ein DJ und dann ist da mal jemand dabei mit Percussion oder mit dem Saxophon oder mit einer Geige und dann guckt man der Sonne beim Untergehen zu, hört ein paar chillige Beats, kann dazu tanzen, also alles ist erlaubt, jeder so wie er oder so wie sie mag. Cliffklang in Wenning steht, geht heute so gegen 18 Uhr und dann bis die Sonne untergeht. Es gibt ja inzwischen so viele solcher Veranstaltungen hier, die ich alle gerne ankündige und die ich Ihnen auch wirklich nur ans Herz legen kann.

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1: Zum 80. 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Jetzt bei mir Julius Börner, Küchenchef im Heimathafen im Hotel Admiral Scheer in Laboe. Was ist denn bei euch auf dem Schleswig-Holstein-Teller, Julius?
2: Da ist dann Lachsfilet drauf, Rotbarsch, ein paar Scampis sind da drauf. Man kann sich das dann immer aussuchen noch. Bratkartoffeln, Rosmarinkartoffeln oder Kräuterreis gibt es noch dazu. 70% der Speisen oder sowas sind alles Fisch, was wir verkaufen. Hier in Laboe lieben wir Fisch einfach.
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8: Die Sonnenscheindauer auf Sylt liegt heute so bei 9 Stunden, bedeutet hin und wieder sind auch mal so ein paar Wolken unterwegs, die Regenwahrscheinlichkeit aber unter 10%, der Wind nur ganz schwach am Start, die meiste Zeit aus westlichen Richtungen, 19 Grad, das sind die Tageshöchsttemperaturen. Hier ist der RSH-3-Tage-Trend, morgen und übermorgen ist Hochsommer angesagt mit viel Sonne und 24, 25 Grad, am Samstag Sonne und Wolken im Wechsel bei 20 Grad.
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8: Der Verkehrsservice für Sylt. Viele Gäste, das ist schön, heißt aber eben auch, ja, viele Autos, dann gibt es immer so neuralgische Punkte, da kann es mal ein bisschen länger dauern, Kreisel in Wenning steht oder aber Ortsdurchfahrt. Kampen, haben Sie bitte Geduld. Mir liegen aktuell ansonsten keine größeren Störungsmeldungen vor. Wenn Sie das Auto nicht wirklich brauchen, gerne stehen lassen und mir Bescheid sagen, wenn darüber hinaus dann doch nochmal irgendwas los sein sollte, von dem Sie sich denken, ist wichtig, müssen alle anderen auch wissen. Ich gebe die Info weiter. Gute Fahrt.
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Dollen Mittwoch wünsche ich hier SRSH auf Sylt mit Kastenköte. Die partielle Sonnenfinsternis heute Abend ist ja den ganzen Tag Thema, auch schon in den RSH-Nachrichten für Schleswig-Holstein. Hier bei mir selbstverständlich ganz genauso. Vielleicht ist das hier noch was für Sie. Kann man buchen auf sylt.de. Sophie Watching, also Sonnenfinsternis gucken, und zwar mit dem Teleskop. Ich lese mal vor: Beobachten Sie die Sonnenfinsternis mit Anleitung eines Hobbyastronomen durch ein Teleskop. Heute Abend zwischen 19 und 21 Uhr partielle Sonnenfinsternis. Auch nochmal zur Erklärung: Bei diesem seltenen astronomischen Ereignis schiebt sich der Mond genau zwischen Erde und Sonne, sodass die Sonne teilweise verdunkelt wird. Das Schauspiel wird etwa 2 Stunden lang zu beobachten sein, wolkenfreie Sicht nach Westen vorausgesetzt, sieht aktuell ganz gut aus. Einblick durchs Teleskop kostet 5 € pro Person vor Verkauf, also wenn Sie jetzt noch buchen, 4 €. Es stehen auch Sonnenfinsternisbrillen zur Beobachtung mit bloßem Auge in begrenzter Anzahl allerdings zur Verfügung. Das Ganze heute Abend, logisch, kann man noch buchen auf sylt.de und dann mal Sophie Watching eingeben. Und von mir erneut der Hinweis: Bitte nachher das Spektakel nicht mit einer normalen Sonnenbrille angucken. Und auch dieser Trick mit den CDs, ne, ist kein guter. Das geht wirklich nur mit der richtigen Schutzbrille. Tun Sie mir den Gefallen. Ich möchte, dass nichts passiert, ehrlich.

0: Ach ja, moin und klasse, dass Sie dabei sind. Hier ist Carsten Kötebild, RSH auf Sylt, gleich bei mir. The Wellerman, Nathan Evans, den gibt's natürlich auch in der Version von Santiano. Und dann denke ich immer automatisch an das große Konzert der Shanty Rocker. Oben in List war das auf dem ehemaligen Kasernengelände, wo inzwischen ganz groß neu gebaut wurde. Santiano. Ja, kurz vor dem Konzert, ich glaube 2 oder 3 Tage vorher, hatte ich seinerzeit die Gelegenheit, mit einem von der Band, mit Axel Stoßberg, zu telefonieren. Kommen Sie, wir hören noch mal rein.
1: Moin Carsten, hallo, freue mich, ja. Freue dich zu hören. Ich bin ja so glücklich. Ich kenne dich so viele Jahrzehnte und ich habe es schon mal gesagt, es ist ein Ritterschlag, von dir interviewt zu werden. Das muss man einmal. Einmal muss man als Schleswig-Holsteiner von Carsten Köthe interviewt werden.
2: Axel,
1: das passiert mir heute. Ich bin froh.
2: Hör auf jetzt. Aber ich könnte dir stundenlang zuhören. So ist das nicht. Nein, Axel, ihr habt so viele Konzerte inzwischen schon gespielt, vor wahrscheinlich noch viel größerem Publikum als hier auf der Insel. Ja. Sind Konzerte in Schleswig-Holstein, sind das trotzdem Heimspiele für euch, so ein bisschen nach Hause kommen?
1: Ja, das ist es ja immer. Also wir sind ja hier nun mal Schleswig-Holsteiner, wir sind ja Flensburger, wir sind ja Jungs von der Küste. Und wenn wir dann in unserem Heimatland spielen dürfen, dann ist das immer was ganz Besonderes. Das ist wie ein großes Familienfest. Das ist natürlich wie nach Hause kommen. Macht das Ganze allerdings auch ein klein wenig schwieriger. Man ist ein klein wenig nervöser. Das ist ja wie als wenn man in so einem Familienfest was eine Rede halten muss oder du nimmst jetzt die Gitarre und sollst jetzt bei Omas Geburtstag ein Liedchen trällern. Da bist du nervöser, sag ich dir.
2: Okay.
1: Vor 10.000 Leuten spielt. Aber wir freuen uns.
2: Ja. Sylt, was fällt dir persönlich dazu ein?
1: Ja, da hast du den richtigen am Telefon. Kindheitserinnerungen und zwar ohne Ende. Oma und Opa haben auf Sylt gelebt. Meine Cousinen, meine Tanten. Ich habe unzählige Verwandte auf Sylt. Ich selbst habe viele, viele Jahre hintereinander meine Sommer mit meinem Vater in List auf Sylt verbracht, in Westerland am Strand. Ja, ich bin ein heimlicher Sylter. Die ganze Familie, die väterlicherseits, kommt von dort.
2: Ja. Axel Stoßberg von Santiano, ne? Nicht nur wegen seiner Heimatgefühle, sondern auch sonst war das ein wirklich sehr, sehr, sehr, sehr geiles Konzert seiner Zeit in List. Bei übrigens traumhaftem Wetter, ja.

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12: Einen schönen guten Tag. Heute ist für Astronomiefans eine Art Feiertag. Am Abend gibt es hier bei uns eine partielle Sonnenfinsternis und danach noch Sternschnuppen satt zu sehen. Mehr dazu jetzt im Top-Thema. Im Norden Spaniens und auf Island wird es kurz sogar komplett dunkel, aber auch hier bei uns in Schleswig-Holstein wird die Sonnenfinsternis heute ganz besonders gut zu beobachten sein, wenn natürlich das Wetter mitspielt. Die Hochschule für angewandte Wissenschaft in Kiel hat extra einen Themenabend im Mediendom organisiert und öffnet die Sternwarte. Petra Mohr von der HAW sagt uns:
13: Auf der Sternwarte, die ist auf einem 7-stöckigen Hochhaus angeordnet. Und so kann man gut von dort aus bis zum Horizont, denn die Sonne wird ja ziemlich tief stehen, gucken und die Sonnenfinsternis von dort aus beobachten. Allerdings muss man sagen, man kann die Sonnenfinsternis von überall her gut beobachten, wo man einen guten Blick Richtung Sonnenuntergang auch sonst hätte.
12: Los geht es mit dem Himmelsspektakel etwa 7:15. Kurz nach 8 Uhr am Abend wird sich die Sonne dann bis zu 85% hinter dem Mond verstecken. Auch bei Sonnenuntergang wird sie noch ein bisschen abgebissen aussehen. Wichtig ist, nicht mit bloßem Auge reinschauen. Nochmal Petra Mohr von der HAW Kiel.
13: Man darf nicht einfach so ungeschützt in die Sonne gucken, selbst wenn sie schon ziemlich nah am Horizont ist und man denkt, mit Augen zusammenkneifen könnte das vielleicht klappen, nicht machen. Eine Sonnenfinsternisbrille besorgen, die vollkommen undurchsichtig ist für jede normale Verwendung, aber mit der man in die Sonne gucken kann, ohne sich die Augen kaputt zu machen.
12: Und wenn dann die Sonne untergegangen ist, gibt es gleich das nächste Himmelshighlight. Kommende Nacht sind ganz viele Sternschnuppen unterwegs. Der Meteorenregen der Perseiden erreicht seinen Höhepunkt mit bis zu 100 Sternschnuppen pro Stunde. Weitere Meldungen aus unserem Nachrichtencenter mit Gisa Weber.
14: Die Trockenheit macht sich auch in der Landwirtschaft hier in Schleswig-Holstein bemerkbar. Laut Bauernverband konnte zum Beispiel Weizen teils nicht so gut wachsen. Und auch bei der Heu- und Maisernte drohen Engpässe. Tierhalter müssten dann Futter für ihre Tiere teuer zukaufen. Maike Schwertfeger vom Bauernverband betont aber auch:
15: Im Vergleich zu Baden-Württemberg und Bayern, wo auf Milchviehbetrieben jetzt wirklich Kühe in die Notschlachtungen gehen und zum Schlachter geschickt werden, die Situation, von der habe ich jetzt hier in Schleswig-Holstein noch nicht gehört. Also das haben wir noch nicht. Da sieht das alles in den südlichen Landesteilen oder beispielsweise in der Schweiz deutlich schlimmer aus.
14: Die Kieler Werft TKMS hat in diesem Geschäftsjahr bisher deutlich mehr Umsatz und auch mehr Gewinn gemacht. Auch die Auftragsbücher sind weiter prall gefüllt. Unter anderem steht ja ein U-Boot-Deal mit Kanada kurz vor dem Abschluss. Das wäre der größte Einzelauftrag in der Unternehmensgeschichte von TKMS. Wichtige Flüsse sollen fit für weitere Dürreperioden gemacht werden. Verkehrsminister Bilger schlägt vor, die Fahrrinnen tiefer auszubaggern, damit es nicht mehr zu Problemen für die Schifffahrt kommt. Aktuell sind viele Pegel so niedrig, dass Schiffe kaum noch fahren können.
12: Zum Schluss noch diese gute Nachricht aus der Eider-Trenesorge-Niederung. Dort haben in den vergangenen Wochen fast unbemerkt 5 Kornweinpaare gebrütet. Kornwein sind vom Aussterben bedroht. In ganz Deutschland schätzt man, gibt es nur noch 5 bis 10 Brutpaare dieser Raubvögel. Hier bei uns sind jetzt 9 Jungvögel flügge geworden.
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16: Tageshöchsttemperatur auf Sylt 19 Grad heute. Wir haben einen schönen Mix aus Sonne und Wolken. Die Regenwahrscheinlichkeit ist ganz gering und der Wind ist mit Stärke 2 bis 3 am Start. Die meiste Zeit jedenfalls aus westlichen Richtungen. Hier kommt der RSH 3-Tage-Trend. Morgen viel Sonne 24, Freitag viel Sonne 25, Samstag Sonne, Wolken 20 Grad.
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16: Der Verkehrsservice für Sylt seit vorgestern ist wieder Unterricht. Von heute an kommen die ABC-Schützinnen und ABC-Schützen dazu. Bitte machen Sie vor Schulen und überall da, wo Sie Lütter am Straßenrand sehen, ganz, ganz, ganz besonders langsam und vorsichtig. Na, es ist noch ordentlich was los, das ist sowieso klar, kann überall mal länger dauern, größere Störungsmeldungen aktuell, nee, und wenn doch, sagen Sie es gerne mir und ich gebe Ihre Info an alle anderen weiter. Gute Fahrt.
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16: Ja, dann nix wieder in die 12 Uhr Stunde an diesem 12. August schon wieder. Ich freue mich, dass wir zusammen sind, ihr Lieben. Und ich rufe Ihnen und euch zu Happy, Happy Mittwoch.
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0: Einen dollen Mittwoch wünsche ich, ne? Hier ist RSH auf Sylt mit Carsten Köter am Einschulungstag. Da ist dann großer Stolz bei den Lütten und bestimmt auch bei den Eltern. Aber natürlich schwingt auch immer ein bisschen große Sorge mit. Stichwort Schulweg. Und da hatte ich doch mal geschnackt mit Claudia Gotthardt von der Unfallkasse Nord. Ja, was können denn Mama und Papa tun?
1: Man sollte auf jeden Fall den Schulweg nochmal üben, also schauen, wo muss ich denn hergehen. Also man sollte mit dem Kind auch nochmal durchgehen, wie es sich an möglichen gefährlichen Stellen auf seinem Schulweg und dann verhält. Also nach links, rechts und links schauen am Überweg. Und auch, dass man Kindern nochmal klar macht, dass es ziemlich unklug ist, zwischen Autos einfach über die Straße zu laufen. Die Kinder werden von den motorisierten Verkehrsteilnehmern einfach nicht gesehen, die sind einfach noch zu klein.
0: Ja, nun ist ja gerade hier auf Sylt das Thema mit dem Fahrrad zur Schule auch so ein Thema. Was halten Sie davon?
1: Also das Kind gleich in der ersten Klasse mit dem Fahrrad zur Schule zu schicken, ist kein guter Plan. Es ist eine ziemlich komplexe Angelegenheit, zu schauen, zu reagieren, auf andere Verkehrsteilnehmer zu reagieren. Kinder können in dem Alter nur ganz, ganz schwer Geschwindigkeiten einschätzen, wenn ein Fahrzeug beispielsweise naht. Von daher ist es wesentlich klüger, den Fahrradunterricht in der Schule von den Polizeiverkehrslehrern oder den Verkehrswachten abzuwarten und zu warten, bis das Kind dann auch seine Fahrradprüfung bestanden hat. Die machen die in aller Regel in der 4. Klasse.
0: Soweit, ne? Claudia Gotthardt hier in RSH auf Sylt. Ja, was können wir alle tun? Natürlich vor Schulen und da, wo wir die Lütten am Straßenrand sehen, ganz besonders langsam und vorsichtig machen und einfach eine gute Schulzeit wünschen, ne?
1: Das wünschen wir auf jeden Fall auch allen Erstklässlern erstmal einen guten Start und auch allen älteren Schülerinnen und Schülern, die jetzt das neue Schuljahr beginnen, wünschen wir also eine glückliche, schöne und unfallfreie Schulzeit, auf jeden Fall.

Und klasse, dass Sie dabei sind. Hier ist Carsten Köthe mit RSH auf Sylt und mit allem, was auf der Insel so geht. Oben im Listermarkt, das läuft bereits, aber na, vielleicht schaffen Sie das ja noch. Da ist doch bis Samstag so eine Aktionswoche, geht um Kunst und um Essen und Elektromobilität. Im Mittelpunkt stehen zwei Künstler, Stefan Dobritz und Peter Witt. Den können Sie da jeden Tag zugucken von 11 bis 15 Uhr. Heute ist aber Familienmittwoch und deshalb dürfen die Kinder noch bis 15 Uhr selbst kreativ werden und gemeinsam mit den Künstlern ein eigenes Bild auf die Leinwand zaubern. Also Farben und Leinwände und sowas steht alles bereit und Teilnahme ist natürlich kostenlos. Und wenn Sie da eh auf der Ecke sind, kulinarisch passiert ebenfalls einiges. Das Restaurant Sünder und die Kochinsel von Alexandro Papel begleiten die Woche unter dem Motto Kunst auf dem Teller mit besonderen Angeboten zu Sonderpreisen.

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6: Auf Sylt wechseln sich heute Sonne und Wolken ab. Die Regenwahrscheinlichkeit unter 10%. Der Wind nur ganz, ganz schwach unterwegs. Kommt die meiste Zeit aus westlichen Richtungen. Die tageshöchste Temperatur 19 Grad. Aber jetzt morgen und am Freitag ganz viel Sonne. 24, 25 Grad. Am Samstag Sonne und Wolken bei 20 Grad.
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6: Der Verkehrsservice für Sylt, wie gerade gehört, schönes Wetter, das macht natürlich immer vieles einfacher, weil dann doch mehr zu Fuß oder mit dem Fahrrad unterwegs sind. Dennoch, es ist ganz gut was los auf den Straßen. Machen Sie bitte langsam und vorsichtig. Größere Störungsmeldungen aktuell? Nee. Wenn Sie was für mich haben, sagen Sie es gerne mir und ich gebe Ihre Info an alle anderen weiter. Gute Fahrt.
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Einen tollen Mittwoch wünsche ich. Hier ist RSH auf Sylt mit Carsten Köthe. Sie wissen, wenn es ums Einkaufen geht, sage ich immer buy local. Und wenn es um Musik geht, dann sage ich ganz häufig listen local. Ja, hören Sie den Akteurinnen und Akteuren der Insel zu. Zum Beispiel heute Abend in Westerland in der Musikmuschel auf der Bühne der Westerländer Musikverein von 1889, ihr Lieben. So, und das ist also zum einen, ja, ein Musikverein mit klassischer Blasmusik, so, aber dann geht's über Pop und über Jazz bis hin zu Filmmusik und Musical-Melodien. Und das ist vor allem alles mit dabei. Also wirklich, da sind Schülerinnen und Schüler am Start, aber auch schon welche, die, so wie ich, entweder das Rentenalter bereits erreicht haben oder kurz davor sind. Das ist auf jeden Fall eine tolle Geschichte, ne, der Westerländer Musikverein mit Meerblick. Denn wahrscheinlich auch noch Sonnenfinsternis gucken und. Es gibt so viele gute Gründe, heute Abend mit dabei zu sein. Das Ganze geht los um 19:30 Uhr in der Musikmuschel.

0: Moin und schön, dass Sie dabei sind. Hier ist Carsten Kötemböth, RSH auf Sylt. Es sind ja doch immer wieder neue Gäste auf der Insel und die fragen sich manchmal vielleicht, Mensch, was macht denn der da eigentlich so ganz genau? Also, wenn es irgendwas Schönes gibt hier, dann hören Sie das bei mir. Beispiel, ein Herr findet am Strand ein Handy und steckt das erstmal ein. Dann ruft die Besitzerin auf ihrem eigenen Handy an. Er kann sie beruhigen, Handy ist in Sicherheit, aber die Geschichte geht noch weiter.
1: Ja. Und jetzt kommt das Beste. Ja. Sie hatte Geburtstag an dem Tag. Ich halte es nicht für möglich, aber es war so. Dann haben wir sie getroffen.
2: Ja.
1: Ja. Ja. Und dann habe ich ihr das Handy überreicht und dann war sie sowas von happy. Und dann hat sie uns noch einen kleinen Obolus für den Kaffee gegeben und ich fand es total in Ordnung.
2: Toll, dass wir so wunderbare Gäste haben. Sie sind für mich der Urlaubsgast des heutigen Tages. Herzlichen Glückwunsch.
1: Wow, danke. Ich bedanke mich.
2: Ja, Hammer, oder? Wobei, nicht jeder hat so viel Glück bei seinem Sylt-Besuch. Zum Beispiel Sportreporter-Legende Waldemar Hartmann. Ne? Er erinnerte sich bei mir am Mikrofon an seinen ersten und einzigen richtigen Inselurlaub.
3: Da sind wir fast hingeprügelt worden, weil ich gesagt habe, das ist nie im Leben meine Insel. Dann hat mich Michael Rummenigge dazu überredet.
4: Ja, natürlich.
3: Tja, und dann habe ich eine Woche Sylt erlebt, bringte die nur quer.
4: Ja.
3: Und wir haben im Prinzip den ganzen Tag versucht, um die Runden zu bringen, bis wir abends endlich zum Trinken gehen konnten.
0: Ja, soll so natürlich nicht sein, aber es gibt Schlimmeres. Sagen wir es mal so. 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Nur DAB Plus geht noch nicht.

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11: 5 vor 1. Ich bin Holger Dilk. Guten Tag. In einem Waldstück in Glücksburg hat ein Jäger ein Leichenteil entdeckt. Laut Polizei handelt es sich um einen männlichen Oberkörper. Aktuell durchkämmen Beamte das Waldstück Friedholz nach weiteren Spuren. Wer dort in den vergangenen Tagen oder Wochen etwas Auffälliges beobachtet hat, soll sich bitte bei der Polizei melden. Die Geheimdienste in Deutschland werden gestärkt. Das Bundeskabinett hat beschlossen, dass der Verfassungsschutz und der Bundesnachrichtendienst mehr Befugnisse bekommen sollen. Tom Husse.
12: Mit der Reform will die Regierung dafür sorgen, dass die Behörden in Zukunft noch besser auf Sicherheitsbedrohungen reagieren können. Frei nach dem Motto, nicht nur beobachten, sondern aktiv handeln. Konkret geht es darum, mehr Informationen und Daten zu sammeln. Im Ernstfall soll es auch möglich sein, Handys zu manipulieren und Unternehmen zu hacken. Das Kabinett hat heute außerdem die Frühstartrente auf den Weg gebracht. Für Kinder ist ein staatlich gefördertes Depot für die spätere Altersvorsorge geplant.
11: Fast 50 Nordseefischer haben Bundeshilfen beantragt, um ihre Betriebe endgültig einzustellen. Im ersten Förderabschnitt bekommen unter anderem 9 Krabbenfischer aus Schleswig-Holstein finanzielle Unterstützung. Pro Schiff gibt es bis zu 180.000 Euro. Bis Mitte kommenden Jahres müssen sie die Kutter abwracken. Heute lohnt sich ein Blick in den Himmel und zwar gleich doppelt. In der Nacht ist der Höhepunkt der Perseiden zu beobachten, heißt bei klarem Himmel Sternschnuppen satt. Davor gibt es noch eine partielle Sonnenfinsternis. Bis zu 85% werden vom Mond verdeckt. Petra Mohr von der Hochschule für angewandte Wissenschaft in Kiel.
13: Ab 19.12 Uhr schiebt sich der Mond langsam vor die Sonne, also 19.15 Uhr sollte man vielleicht schon was sehen können. Und um kurz nach 8 sind dann wirklich 85% der Sonne abgedeckt. Und sie wird, wenn sie untergeht, noch nicht einmal ganz wieder frei sein. Das heißt, sie geht so ein ganz winzig kleines bisschen angebissen noch unter. Und das stelle ich mir sehr, sehr schön vor.
11: Ex-THW Kiel-Trainer Philipp Jicher wird Mitte September offiziell vom Verein verabschiedet, und zwar beim Heimspiel gegen Hannover Burgdorf. Nach der vergangenen Saison und einer sportlichen Talfahrt war Jicher beim THW entlassen worden. Neuer Trainer ist der Norweger Bjørge Lund.
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14: Ja, es Weil die Tageshöchsttemperatur 19 Grad werden, das heute auf Sylt. Wir haben ordentlich Sonne auf der einen, hin und wieder so ein paar Wolken auf der anderen Seite. Die Regenwahrscheinlichkeit, die knicken wir einfach mal. Und der Wind ist so mit Stärke 2 nur unterwegs. Kommt meistens jedenfalls aus westlichen Richtungen. Der RSH 3 Tage Trend morgen und am Freitag viel Sonne. Am Samstag Sonne, Wolken, morgen 24, Freitag 25, Samstag 20 Grad.
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14: Der Verkehrsservice für Sylt. Sommerferienzeit, das sagt es eigentlich schon. Denn natürlich ist eine Menge los hier und da. Kann es mal einen Augenblick länger dauern. Haben Sie bitte Geduld. Größere Störungsmeldungen ansonsten liegen mir nicht vor, mal abgesehen von den paar Baustellen. Haben Sie möglicherweise was für mich? Dann freue ich mich über eine Info von Ihnen, die ich an alle anderen weitergebe. Gute Fahrt.
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14: Ja, ein Stichwort Sommerferienzeit. Ich hatte das vorhin auch schon gesagt. Die ist natürlich bereits für die Ersten vorbei, unter anderem ja auch für die Schülerinnen und Schüler von der Insel. Und dann geht's heute los für die ganz, ganz Kleinen. Dazu gleich noch ein paar Worte in ein paar Minuten. Jetzt erstmal happy, happy Mittwoch, ihr Lieben. Schön, dass wir zusammen sind. Auf geht's in die 13 Uhr Stunde.
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0: tollen Mittwoch wünsche ich. Hier ist RSH auf Sylt mit Carsten Köhler. Es ist ja den ganzen Morgen eigentlich schon Thema bei mir. Ein großer Tag für die etwas kleineren. Heute ist doch Einschulung und da ist man unterwegs. Natürlich mit großen Hoffnungen und mit großem Stolz wahrscheinlich auch und mit einer großen Schultüte. Bei mir ist das nun so lange her, aber ich würde sagen, da war irgendwie Naschi drin und eine Federtasche und vielleicht irgendeine Kleinigkeit zum Spielen. Na, und bei Ihnen und bei euch, ich hatte mich doch mal umgehört, auch hier auf der Insel.
1: Ja, Naschsachen, Bücher und auch was zu schreiben, also.
2: Eigentlich auch nur Süßigkeiten und ein paar Schulsachen, also Stifte und so.
3: Eigentlich Ohrringe, Süßigkeiten und ja, Lineal und sowas.
4: In der Schultüte, bei uns war Lego drin und ein paar Süßigkeiten.
0: Ja, guck mal, da scheint sich also tatsächlich seit meiner Zeit gar nicht so viel geändert zu haben. Außer, das hatte ich vorhin auch bereits erwähnt, ich meine, wenn man sich heute mal die Produktauswahl anguckt, dann ist sie schon anders als bei uns damals. Gehen Sie mal zu Foster, gibt es glaube ich 100 Schulranzen, inzwischen auch gefühlt, keine Ahnung, 50 Füller. Früher gab es zwei, es gab immer GH oder Pelikan. So, und wenn Sie ein Mädel aus der Klasse toll fanden und die hatte einen anderen Füller, ne, dann konnten Sie die Sache von vornherein vergessen. Also nehmen Sie jetzt Corinna, die saß bei mir zwei Plätze weiter. Bildhübsch. Ne? Ich GH, sie Pelikan. Ist nichts draus geworden. Ob es jetzt nur im Füller lag, kann ich natürlich nicht mit Gewissheit sagen.

Ja, moin und schön, dass Sie dabei sind. Hier ist Carsten Köthe mit RSH auf Sylt am 12. August. Hatte ich heute früh bereits einmal erwähnt. Heute ist Todestag von Thomas Mann, ne, verstorben am 12.08.1955. Der war tatsächlich dreimal hier auf der Insel. Das erste war 1921, da verbrachte er eine Woche in Wenningstedt, eine Woche übrigens, die sein Werk nachhaltig prägte, denn zahlreiche der Eindrücke hier hat er in seinem Roman Der Zauberberg verarbeitet. So, dann war er 27 und 28 noch zweimal hier, da hat er in Kampen im Gästehaus Cliffende übernachtet und da ins Gästebuch geschrieben, nicht Glück oder Unglück, der Tiefgang des Lebens ist es, worauf es ankommt. An diesem erschütternden Meere habe ich tief gelebt. Schon aus Dankbarkeit will ich wiederkehren. Ich meine, dass dieser Spruch sogar nie ganz sicher auf einer der Tafeln steht, der Kampener Kunstmeile, die überall dort zu finden sind. Thomas Mann, ja, das waren mal so ein paar Erinnerungen an die Schulzeit, ne? Buddenbrooks und Zauberberg und so. Das ist hier nicht nur seichte Unterhaltung, Freunde. Wir wollen ja auch ein paar Sachen mit nach Hause nehmen, ne?

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4: Die Sonnenscheindauer auf Sylt liegt heute so bei 9 Stunden. Bedeutet, hin und wieder sind auch mal so ein paar Wolken unterwegs. Die Regenwahrscheinlichkeit aber unter 10%. Der Wind nur ganz schwach am Start. Die meiste Zeit aus westlichen Richtungen. 19 Grad, das sind die Tageshöchsttemperaturen. Hier ist der RSH-3-Tage-Trend. Morgen und übermorgen ist Hochsommer angesagt mit viel Sonne und 24, 25 Grad. Am Samstag Sonne und Wolken im Wechsel. Bei 20 Grad.
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4: Der Verkehrsservice für Sylt. Viele Gäste, das ist schön, heißt aber eben auch, ja, viele Autos, dann gibt es immer so neuralgische Punkte, da kann es mal ein bisschen länger dauern, Kreisel in Wenning steht oder aber Ortsdurchfahrt. Kampen, haben Sie bitte Geduld. Mir liegen aktuell ansonsten keine größeren Störungsmeldungen vor. Wenn Sie das Auto nicht wirklich brauchen, gerne stehen lassen und mir Bescheid sagen, wenn darüber hinaus dann doch nochmal irgendwas los sein sollte, von dem Sie sich denken, ist wichtig, müssen alle anderen auch wissen. Ich gebe die Info weiter. Gute Fahrt.
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0: Schön ist Ding, oder? Sommermusik hier in RSH auf Sylt mit Carsten Köthe wird sich dieser Tage natürlich ganz, ganz häufig gewünscht. Hauptsächlich von Gästen, aber das ist dann ganz unterschiedlich. Da sind ein paar dabei, deren Urlaub liegt schon hinter denen und die wollen einfach dann damit die schönen Tage bei sich zu Hause doch ein bisschen nachklingen lassen. Dann wird sich das häufig gewünscht von Gästen, die aktuell hier sind und sagen, auch Mensch Köthe, mach mal. Und dann ist das natürlich auch ein Wunsch von vielen, vielen, deren Urlaub noch bevorsteht und die sagen, wir bringen uns mit RSH auf Sylt schon mal in Inselstimmung. Und genau so soll das ja auch sein. Ne? Wenn Sie auch einen Musikwunsch haben, her damit und dann hören Sie den hier bei mir in der Sendung und zwar nicht nur hier im Radio, sondern Sie wissen, na, auch bei sich zu Hause, überall in Deutschland, weltweit, via Livestream auf rsh.de zum überall hin mitnehmen in der RSH-App und Alexa geht natürlich auch.
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0: Ach ja, es war auf Sylt. Ein Programm nur für die Insel, immer von Montag bis Freitag. Gleich geht's ja weiter mit der Aftershow-Party mit Frank. Von mir war es das schon fast für heute an diesem, ja, ganz besonderen Mittwoch. Heute Abend, ne, partielle Sonnenfinsternis. Ich meine, hier stehen ja immer abends viele und gucken aufs Wasser und schauen der Sonne beim Untergehen zu. Ich denke, heute Abend werden das noch ein paar mehr sein, weil das Spektakel erlebt man dann ja doch nicht alle Tage. Hoffentlich heute Abend mit ausreichend Schutz. Ne? Diese speziellen Brillen sind nötig. Nicht mit einer Sonnenbrille dahin gucken, nicht auf diesen alten CD-Trick hören. Ich wiederhole mich jetzt und schon gar nicht mit bloßem Auge. Glauben Sie mir, das ist eine ganz gefährliche Geschichte. Aber hoffentlich wird sie richtig schön heute Abend. Sie haben uns auf jeden Fall morgen eine Menge zu erzählen. Wenn wir uns um 10 Uhr wieder hören zu RSH auf Sylt, Sie schalten doch ein. Ich wusste, ich kann mich auf Sie verlassen. Bis morgen. Alles Liebe und tschüss, Ihr Carsten Köthe.
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0: 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Sharon Hein hier, moin. 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
9: 2:05. Ich bin Finn Riebesel, Freund lieb. Guten Tag. Grausiger Fund in einem Waldstück bei Glücksburg. Ein Jäger hat dort einen männlichen Oberkörper entdeckt, verpackt in Plastikfolie und ohne Kopf und Arme. Polizeisprecher Lukas Weyer sagte uns.
10: Zur Identität des Leichnams können wir derzeit noch keine Angaben machen. Für den heutigen Tag ist die Obduktion des Leichnams angesetzt und derzeit finden vor Ort Spurensuche und Sicherungen statt.
9: Heißt, rund 40 Einsatzkräfte durchkämmen gerade das Waldstück Friedeholz. Wer dort in den vergangenen Tagen oder Wochen etwas Verdächtiges bemerkt hat, soll sich bei der Polizei melden. Im kommenden Schuljahr steigt die Zahl der Schülerinnen und Schüler in Schleswig-Holstein. Insgesamt sind es 373.000. Das ist ein Plus von knapp 3.000. 24.000 Mädchen und Jungen werden eingeschult. Bildungsministerin Stenke sagte uns.
11: Die Schülerzahlen sind tatsächlich auch in diesem Schuljahr noch einmal gestiegen. Insbesondere an den Gemeinschaftsschulen und an den Gymnasien sehen wir steigende Schülerzahlen, aber auch noch einen leichten Anstieg an den Grundschulen. An den berufsbildenden Schulen haben wir leider noch einen weiteren Schülerrückgang.
9: Außerdem wurde heute mitgeteilt, dass von 200 zusätzlichen Stellen für den Vertretungsunterricht nur noch wenig im Besetzungsverfahren seien. In Deutschland gibt es heute eine partielle Sonnenfinsternis zu bestaunen. Kurz nach 8 am Abend werden bei uns in Schleswig-Holstein etwa 85% der Sonne vom Mond verdeckt sein. Das lässt sich überall beobachten, wer einen unverbauten Blick auf den Horizont im Westen hat, sagte uns Petra Mohr von der Hochschule für angewandte Wissenschaften in Kiel. Aber bitte mit Spezialbrille.
12: Man darf nicht einfach so ungeschützt in die Sonne gucken, selbst wenn sie schon ziemlich nah am Horizont ist und man denkt, mit Augen zusammenkneifen könnte das vielleicht klappen, nicht machen. Eine Sonnenfinsternisbrille besorgen, die vollkommen undurchsichtig ist für jede normale Verwendung, aber mit der man in die Sonne gucken kann, ohne sich die Augen kaputt zu machen.
9: Handys von Angreifern manipulieren und mehr Daten sammeln. Verfassungsschutz und Bundesnachrichtendienst sollen künftig deutlich mehr dürfen als bisher. Das Bundeskabinett hat eine Reform beschlossen, um künftig auf Sicherheitsbedrohungen besser reagieren zu können. Holstein-Kiel hat einen neuen Linksverteidiger verpflichtet. Der japanische U20-Nationalspieler Nico Takahashi wird diese Saison zunächst vom japanischen Erstligisten Osaka ausgeliehen. Anschließend besitzt Holstein eine Kaufoption.
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13: Unser Jahreshauptsylt Wetter heute am Mittwoch. Hat viel Sonne, 12 Stunden insgesamt und 19 Grad werden es. Und der RSH-Sylt 3-Tage-Trend. Morgen und Freitag werden Knallertage. Den ganzen Tag Sonne, 14 bis 15 Stunden Sonne. Und bis zu 25, 26 Grad. Also morgen und übermorgen genießen. Am Samstag kommen schon wieder ein paar Wolken dazu. Da sind es nur 7 Stunden Sonne, aber immerhin auch 21 Grad.
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13: Auf den Straßen läuft alles wunderbar. Habt ihr was anderes gesehen? Ihr erreicht mich im Studio. sylt@rsh.de.
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13: Er war eine der prägenden Gastropersönlichkeiten der Insel, Jörg Müller. Er ist vor ein paar Tagen von uns gegangen, im Alter von 79 Jahren. Und eine Insel trauert, das kann man hier mit aller Deutlichkeit sagen. Es ist derzeit im Social Media, auf der Straße, in Gesprächen immer wieder zu hören, wie bedeutend Jörg Müller für Sylt, für die Sylter, aber eben auch für die Sylter Gastronomie war. Und wir wollen gleich nochmal an ihn erinnern, hier bei uns im Programm Nur für die Insel.
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0: 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Hier ist Frank Bremser. Ich habe es ja gerade eben angekündigt. Wir wollen noch einmal über ihn sprechen. Natürlich über Jörg Müller. Am 9. August ist er im Alter von 79 Jahren nach langer Krankheit gestorben. Er kam 1983 nach Sylt und machte die Insel in den folgenden Jahrzehnten zu einer festen Adresse für Spitzenküche. Schon 1985 holte er den zweiten Michelin-Stern auf die Insel. 1988 eröffnete er sein eigenes Hotel und Restaurant in der Süderstraße in Westerland und dort setzte er früh auf Produkte von der Insel, darunter Deichlamm, Sylter Austern und Keitumer Ziegenkäse. Fast vier Jahrzehnte wurde Jörg Müller mit einem oder zwei Michelin-Sternen ausgezeichnet. 2014 zog er sich freiwillig aus der Sternebewertung zurück und übergab den Betrieb Schritt für Schritt an seine Tochter Jane und seinen Schwiegersohn Ben Birkholz-Müller. Auch über die Gastronomie hinaus bleibt sein Name eng mit Sylt verbunden. Jörg Müller hat die kulinarische Entwicklung der Insel über Jahrzehnte geprägt. Die Urntrauerfeier findet am 24. August um 11 Uhr in der Friesenkapelle in Wenningstedt statt. Die spätere Seebestattung findet dann im engsten Familienkreis statt. Ja, die ganze Insel trauert und ich habe bei Instagram den Post von Jan-Philipp Berner gefunden. Er ist ja der Spitzenkoch im Söringhof und wir möchten das gerne hier mal zitieren.
1: Jörg Müller ist vor wenigen Tagen von uns gegangen. Das ist für unsere gesamte kulinarische Landschaft, für uns als Insel, für mich ganz persönlich, aber vor allem natürlich für die engste Familie und den Freundeskreis ein riesiger Verlust. Jörg Müller war einer der größten, die wir je hatten. Und er brachte die Gourmandise nach Sylt, wodurch er dieser Insel eine kulinarische Seele geschenkt hat. Ich selbst habe von ihm so unglaublich vieles lernen dürfen. Über Respekt, Demut, Handwerk, Arbeitsmoral und so vieles mehr. Vieles davon habe ich auch erst Jahre später vollständig verstanden. Was er mir beigebracht hat, hat mich nicht nur als Koch, sondern auch als Menschen unglaublich geformt. Mit ihm verliert die Insel eine ihrer wichtigsten Personen, aber vor allem liegen meine Gedanken bei der Familie und den engsten Freunden, die dieser Verlust natürlich immer am meisten trifft.

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0: Das Hauptsylt-Wetter heute am Mittwoch. Sonne und Wolken. Die Temperaturen bis zu 19 Grad, 12 Stunden scheint die Sonne und der RSH auf Sylt 3 Tage Trend. Morgen am Donnerstag und Freitag werden beides Knallertage für den Strand. Da könnt ihr 15 oder 14 Stunden Sonne genießen, 25 bis 26 Grad. Und der Samstag Sonne und Wolken im Wechsel, 7 Stunden Sonne bei 21 Grad.
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0: Auf den Straßen läuft alles wunderbar. Habt ihr was anderes gesehen? Ihr erreicht mich im Studio. sylt@rsh.de.
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0: Hallo und moin, hier ist RSH auf Sylt mit Frank Bremser.
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0: Jetzt gucken wir uns mal genau an, was am Donnerstag so läuft. Da habt ihr vielleicht Lust auf ein schönes Stück Nordsee für zu Hause. Dann schaut beim Bernsteinschleifen in Wenningstedt vorbei. Ab 14 Uhr könnt ihr dort euren eigenen Bernstein bearbeiten und daraus ein kleines Schmuckstück machen. Das Ganze dauert rund 90 Minuten und ist für Familien eine schöne Sache. Treffpunkt ist auf dem Campingplatz Wenningstedt-Braderup. Also suchen müsst ihr den Bernstein diesmal nicht selbst, nur schön machen. Was liegt da eigentlich alles am Strand herum? Muscheln kennt jeder, aber die Nordsee spült noch deutlich mehr an. Donnerstag, also morgen, könnt ihr das bei der Führung Wale und Flutsaumfunde in Rantum genauer unter die Lupe nehmen. Los geht es um 17.30 Uhr an der Bushaltestelle Rantum Nord bei der Syltquelle. Rund 2 Stunden geht es am Strand entlang mit spannenden Geschichten über Tiere, Meer und all das, was die Flut zurücklässt. Ein schöner Tipp für alle, die Sylt mal anders und genauer kennenlernen wollen. Und am Abend wird es spannend im Syltmuseum in Keitum, denn morgen geht es dort am Donnerstag um die Frage, wie sich die Nordsee verändert und was das für Sylt und die Küste bedeutet. Der Vortrag Die Nordsee im Wandel, Risiken und Chancen beginnt um 19.30 Uhr im Syltmuseum am Cliff. Und wer sich für Natur, Küstenschutz und die Zukunft unserer Insel interessiert, bekommt dort jede Menge Hintergrundwissen. Ein guter Termin für einen etwas anderen Sylt-Abend. Also viel Spaß bei allem, was ihr macht. Und wenn ihr mal einen Inseltipp habt, her damit. Sylt@rsh.de ist unsere E-Mail-Adresse ins Studio.

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15: 5:03. Ich bin Finn Riebesel, Freund Lieb. Guten Tag. In einem Waldstück bei Glücksburg hat ein Jäger einen männlichen Oberkörper gefunden. Der Torso ohne Arme und Kopf war in Plastikfolie eingewickelt. Die Polizei geht von einem Verbrechen aus und hat die Ermittlungen aufgenommen. Aktuell wird in dem Waldstück Friedeholz nach weiteren Spuren gesucht. Polizeisprecher Lukas Weyer sagte uns:
16: Wir sind auf der Suche nach Zeugen, die in den letzten Zeit oder vielleicht auch letzten Wochen verdächtige Personen oder Fahrzeuge dort in dem Waldstück des Naturschutzgebiets in der Nähe Pukumer See gesehen haben. Diese mögen sich gerne bei der Polizei in Flensburg melden.
15: Zum Schulstart kommende Woche in Schleswig-Holstein wird es mehr Schülerinnen und Schüler und mehr Lehrkräfte geben. Mit 373.000 ist die Zahl der Schüler um fast 3.000 nach oben gegangen. Die Zahl der Lehrer steigt mit gut 24.600 um knapp 600. Bildungsministerin Stenke sagte uns dazu:
17: Auch die Lehrerzahlen steigen. Wir können tatsächlich aufgrund der gestiegenen Schülerzahlen natürlich auch mehr Lehrkräfte bereitstellen. Überall da, wo mehr Schüler sind, haben wir auch mehr Lehrkräfte im System. Wir haben aber darüber hinaus 200 weitere Stellen ausgebracht, um den Vertretungsunterricht abzusichern und sind darüber sehr froh, weil wir denken, dass es den Unterricht für die Schülerinnen und Schüler gut absichern wird.
15: Die Erwartungen für die Kieler Werft TKMS haben sich bestätigt. Umsatz und Gewinn sind im laufenden Geschäftsjahr deutlich nach oben gegangen. Dementsprechend gut ist der Ausblick. RSH Schleswig-Holstein-Reporter Andreas Otto.
18: Ja, die Auftragsbücher sind bei dem Schiff- und U-Boot-Bauer auf dem Kieler Ostufer prall gefüllt. Unter anderem steht ja ein Deal mit Kanada über den Bau von bis zu 12 U-Booten kurz vor dem Abschluss. Es wäre der größte Einzelauftrag in der Unternehmensgeschichte. Außerdem soll die Werft 4 Fregatten für die Marine bauen mit Option auf weitere 4. TKMS-CEO Burkhardt spricht von einer hervorragenden Positionierung als maritimes Powerhouse.
15: In Deutschland gibt es heute eine partielle Sonnenfinsternis zu bestaunen. Kurz nach 8 am Abend werden bei uns in Schleswig-Holstein etwa 85% der Sonne vom Mond verdeckt sein. Nach Sonnenuntergang lassen sich außerdem wieder besonders viele Sternschnuppen beobachten. Es ist Höhepunkt der Perseiden. Das Ende des Tankrabatts hat die Inflationsrate deutlich ansteigen lassen. Sie lag im Juli bei 2,8%. Im Vergleich zum Vorjahresmonat sind Diesel und Benzin um fast ein Viertel teurer geworden. Stabil geblieben sind die Preise für Lebensmittel. Strom wurde sogar etwas günstiger.
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19: Unser RSH auf Sylt Wetter heute am Mittwoch hat viel Sonne, 12 Stunden insgesamt und 19 Grad werden es. Und der RSH auf Sylt 3-Tage-Trend. Morgen und Freitag werden Knallertage, den ganzen Tag Sonne, 14 bis 15 Stunden Sonne und bis zu 25, 26 Grad. Also morgen und übermorgen genießen. Am Samstag kommen schon wieder ein paar Wolken dazu, da sind es nur 7 Stunden Sonne, aber immerhin auch 21 Grad.
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19: Auf den Straßen läuft alles wunderbar. Habt ihr was anderes gesehen? Ihr erreicht mich im Studio. sylt@rsh.de.
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19: Haben Sie auch eine Sonnenfinsternisbrille? Diesen Spruch hören viele bei uns auf der Insel ja jetzt in diesen Tagen, denn es geht ja los. Ne? Heute Abend lohnt sich der Blick Richtung Westen. Und wo ihr am besten gucken könnt und was ihr da zu sehen bekommt, darüber sprechen wir gleich nochmal hier bei uns im Programm Nur für die Insel.
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0: RSH auf Sylt, das Programm nur für die Insel mit Frank Bremser. Ich freue mich, dass ich euch begleiten darf und ich freue mich noch mehr auf die partielle Sonnenfinsternis heute Abend. Sternegucker kommen da voll auf ihre Kosten und wir haben ja einen Mann, der sich super auskennt. Das ist Marco Ludwig von der Sternwarte Neumünster. Auch der kann es kaum erwarten. Marco, wie genau läuft das eigentlich heute ab? Wann geht es da los mit der Sonnenfinsternis?
1: Grundsätzlich geht es darum, dass wir Neumond haben und in dem Fall Erde, Mond und Sonne fast genau auf einer Linie stehen und der Mond sogar auf Teilen Europas einen Schatten wirft. Wir werden leider nicht die totale Sonnenfinsternis sehen, das Glück wird man in Spanien haben, aber diese 85%, das wird so gegen kurz nach 20 Uhr sein. Das Ganze beginnt gegen 7:15 Uhr, also 19.15 Uhr und um 21 Uhr wird das schon wieder vorbei sein, aber das wird man mit entsprechender Ausrüstung auch deutlich erkennen können, dass die Sonne entsprechend angeknabbert ist.
0: Der Renner sind ja jetzt diese Brillen, diese Sonnenfinsternisbrillen, eine normale Sonnenbrille reicht nicht aus, ne?
1: Wenn man eine Sonnenbrille nimmt, dann reicht das in der Regel nicht aus. Und wenn man ungeschützt in die Sonne guckt und das zu lange macht, dann kann das tatsächlich sogar zu Augenschäden führen. Es gibt aber auch Informationen, die als Fake News durch die Gegend geistern. Also es ist falsch, dass die Strahlung der Sonne bei einer Sonnenfinsternis besonders gefährlich sei. Das ist totaler Blödsinn. Und es reicht schlichtweg, wenn man so eine Sonnenfinsternisbrille benutzt.
0: Marco, hast du einen Tipp, wo wir denn Schleswig-Holstein die Sonnenfinsternis ganz besonders gut sehen können?
1: Wenn man sich beispielsweise an die Nordsee begibt, da im Bereich nordfriesischer Inseln, da hat man dann im Idealfall die Möglichkeit, sich dem Sonnenuntergang nähernde Sonne in verfinsterter Form zu beobachten.
0: Aha.
1: Und das wäre schon etwas Besonderes. So kurz vor Sonnenuntergang mit einer Sonnenfinsternis, das sieht man nicht alle Tage.
0: Und wenn ich ein Foto davon machen möchte, ist das Smartphone dafür geeignet?
1: Wenn man so eine Sonnenfinsternisbrille hat, dann kann man auch versuchen, diese Brille vor die Handykamera zu halten. Und damit sind schon viele beeindruckende Aufnahmen gelungen.
0: Wunderbar. Marco Ludwig von der Sternwarte Neumünster über die Sonnenfinsternis, die wir alle so sehnsüchtig erwarten. Heute Abend, so kurz nach 20 Uhr, ist der Höhepunkt dann erreicht. Und wo sind wir da besser aufgehoben als denn hier bei uns auf der schönsten Insel der Welt? Hier ist RSH auf Sylt, das Programm nur für die Insel.

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3: Unser RSH auf Sylt-Wetter heute am Mittwoch. Sonne und Wolken. Die Temperaturen bis zu 19 Grad. 12 Stunden scheint die Sonne und der RSH auf Sylt 3 Tage Trend. Morgen am Donnerstag und Freitag werden beides Knallertage für den Strand. Da könnt ihr 15 oder 14 Stunden Sonne genießen, 25 bis 26 Grad. Und der Samstag Sonne und Wolken im Wechsel, 7 Stunden Sonne bei 21 Grad.
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3: Auf den Straßen läuft alles wunderbar. Habt ihr was anderes gesehen? Ihr erreicht mich im Studio. sylt@rsh.de.
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Bei uns hat die Schule ja wieder angefangen auf der Insel. 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
1: 5:05. Ich bin Finn Riebesel, Freundlieb. Guten Tag. Grausiger Fund in einem Waldstück bei Glücksburg. Ein Jäger hat dort einen männlichen Oberkörper entdeckt, verpackt in Plastikfolie und ohne Kopf und Arme. Polizeisprecher Lukas Weyer sagte uns:
2: Zur Identität des Leichnams können wir derzeit noch keine Angaben machen. Für den heutigen Tag ist die Obduktion des Leichnams angesetzt und derzeit finden vor Ort Spurensuche und Sicherungen statt.
1: Heißt, rund 40 Einsatzkräfte durchkämmen gerade das Waldstück Friedeholz. Wer dort in den vergangenen Tagen oder Wochen etwas Verdächtiges bemerkt hat, soll sich bei der Polizei melden. Heute lohnt sich ein Blick in den Himmel, und zwar gleich doppelt. In der Nacht ist der Höhepunkt der Perseiden zu beobachten, heißt bei klarem Himmel Sternschnuppen satt. Davor gibt es noch eine partielle Sonnenfinsternis. Bis zu 85% werden vom Mond verdeckt. Petra Mohr von der Hochschule für angewandte Wissenschaften Kiel.
3: Ab 19.12 Uhr schiebt sich der Mond langsam vor die Sonne, also 19.15 Uhr sollte man vielleicht schon was sehen können. Und um kurz nach 8 sind dann wirklich 85% der Sonne abgedeckt. Und sie wird, wenn sie untergeht, noch nicht einmal ganz wieder frei sein. Das heißt, sie geht so ein ganz winzig kleines bisschen angebissen noch unter. Und das stelle ich mir sehr, sehr schön vor.
1: Im Fall der verstorbenen dreijährigen Bella aus Preetz ermitteln Polizei und Staatsanwaltschaft nun gegen die Eltern des Mädchens. Es geht um fahrlässige Tötung durch Unterlassung, heißt es. Demnach besteht der Verdacht, dass Bella in einem Pool hinter dem Elternhaus ertrunken ist, weil die Eltern sie nicht im Blick hatten. Die ersten Nordseefischer erhalten jetzt Geld vom Bund, um ihre Betriebe endgültig einzustellen. 48 Betriebe aus Schleswig-Holstein und Niedersachsen haben Fördergelder beantragt. Eileen Schallhorn.
4: 19 Anträge wurden in der ersten Runde bewilligt. Das Geld geht an 9 Krabbenfischer in Schleswig-Holstein, 8 in Niedersachsen sowie 2 Plattfischfänger. Pro Schiff gibt es bis zu 180.000 Euro. Bis Mitte nächsten Jahres müssen die abgewrackt werden. Die Küstenfischer stehen durch verbesserten Meeresschutz, aber auch den Auswirkungen durch Brexit, die Covid-Pandemie und dem Krieg Russlands gegen die Ukraine unter enormen Druck. Die Kutterflotte soll deswegen um 30% schrumpfen.
1: Im kommenden Schuljahr steigt die Zahl der Schülerinnen und Schüler in Schleswig-Holstein. Insgesamt sind es 373.000. Das ist ein Plus von knapp 3.000. 24.000 Mädchen und Jungen werden eingeschult. Außerdem wurde heute mitgeteilt, dass von 200 zusätzlichen Stellen für den Vertretungsunterricht nur noch wenig im Besetzungsverfahren seien.
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5: Unser RSH auf Sylt Wetter heute am Mittwoch hat viel Sonne, 12 Stunden insgesamt und 19 Grad werden es. Und der RSH auf Sylt 3-Tage-Trend. Morgen und Freitag werden Knallertage. Den ganzen Tag Sonne, 14 bis 15 Stunden Sonne und bis zu 25, 26 Grad. Also morgen und übermorgen genießen. Am Samstag kommen schon wieder ein paar Wolken dazu. Da sind es nur 7 Stunden Sonne, aber immerhin auch 21 Grad.
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5: Auf den Straßen läuft alles wunderbar. Habt ihr was anderes gesehen? Ihr erreicht mich im Studio. sylt@rsh.de.
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5: So, jetzt gibt es gleich ein paar Insel-News bei mir. Also dranbleiben und Lauscher aufstellen. Hier ist der Bremsman.
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Gerade angekündigt, jetzt gibt es Insel-News bei RSH auf Sylt. Nach dem Großbrand auf der Baustelle des Luxusprojekts The Dunes in List laufen jetzt die Ermittlungen zur Ursache. Am Montagabend war im Dachbereich Feuer ausgebrochen. Rund 150 Feuerwehrleute waren im Einsatz, besonders gefährlich. Neben brennenden Bitumenrollen standen rund 20 Propan-Dustflaschen dort. Mehrere davon explodierten, verletzt wurde niemand. Nach Angaben der Polizei liegt der Schaden derzeit im unteren Millionenbereich. Wie groß die Schäden durch Löschwasser sind, müssen Gutachter klären. Bauherr Sven Paulsen spricht trotzdem von Glück im Unglück. Die Stahlbetonkonstruktion habe größeren Schaden verhindert. Auch der Wind habe den Rauch vom Gebäude weggetragen. Die Fertigstellung der insgesamt 42 Wohnungen ist weiterhin für Ende 2026 geplant. Besserer Handyempfang für Teile von Sylt. Die Telekom hat 4 Mobilfunkanlagen auf der Insel mit zusätzlicher 4G-Technik ausgestattet. Betroffen sind Standorte rund um die Friedrichstraße, die Theodor-Heuss-Straße und die Stephansstraße in Westerland. Dadurch sollen mehr Bandbreite, besserer Empfang in Gebäuden und eine stabilere Verbindung bei hoher Auslastung möglich sein. Auch Bahnreisende auf Teilen der Strecke zwischen Sylt und Elmshorn sollen davon profitieren. Im Kreis Nordfriesland betreibt die Telekom derzeit 108 Mobilfunkstandorte. Dürfen Kinder am Sylter Strand überhaupt noch buddeln? Diese Frage sorgt gerade in sozialen Netzwerken für Diskussionen. Tatsächlich steht in der Satzung der Gemeinde Sylt, dass große Burgen und Löcher im Strandbereich verboten sind. Verstöße können theoretisch bis zu 1.000 € Strafe aufgebrummt bekommen. Also diejenigen, die es machen. Für Kinder unter 14 Jahren greift dieses Bußgeld allerdings nicht. Und auch der Tourismusservice stellt klar, niemand nimmt Kindern wegen einer kleinen Sandburg die Schaufel weg. Problematisch sind vor allem große Wälle und tiefe Gräben rund um Strandkörbe. Sie erschweren bei Sturm die schnelle Bergung der rund 8000 Strandkörbe und greifen außerdem in den Küstenschutz ein. Kleine Sandburg, ja, Festungsanlage mit Wassergraben lieber nicht. Und eine steht auch fest, wenn es denn dunkler wird, dann tritt man da auch gerne mal rein. Und gerade ältere Gäste bei uns auf der Insel sollen ja nicht mit schweren Verletzungen hier ihren Urlaub auf Sylt beenden. Ne? 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
10: RSH auf Sylt-Wetter heute am Mittwoch. Sonne und Wolken. Die Temperatur

0: Temperaturen bis zu 19 Grad. 12 Stunden scheint die Sonne und der RSH auf Sylt 3 Tage Trend. Morgen am Donnerstag und Freitag werden beides Knallertage für den Strand. Da könnt ihr 15 oder 14 Stunden Sonne genießen, 25 bis 26 Grad. Und der Samstag Sonne und Wolken im Wechsel, 7 Stunden Sonne bei 21 Grad.
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0: Auf den Straßen läuft alles wunderbar. Habt ihr was anderes gesehen? Ihr erreicht mich im Studio. sylt@rsh.de.
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Ach, der Ausblick auf das Wetter bei uns auf der schönsten Insel der Welt. Ich gucke einfach mal hier ins RSH auf Sylt-Wetter. Morgen am Donnerstag 25 Grad und 15 Stunden Sonne. Am Freitag nochmal 2 Grad mehr. Auch 15 Stunden Sonne. Herrliche Strandtage auf jeden Fall genießen. Und heute Abend freuen sich natürlich alle auf die Sonnenfinsternis. Nochmal ein Punkt mehr, um die Insel zu genießen. Und macht das bitte auf jeden Fall mit einer geeigneten Schutzbrille. Nur damit bitte in die Sonne schauen. Normale Sonnenbrillen reichen nicht. Benötigt wird eine zertifizierte Sonnenfinsternisbrille. Und nach der Finsternis geht es dann am Himmel weiter. Denn in der Nacht zu morgen erreichen die Perseiden ihren Höhepunkt. Durch den Neumond sind die Bedingungen für Sternschnuppen besonders gut. Ach, ist das romantisch hier auf der schönsten Insel der Welt, ne? Sucht euch einen schönen Strandkorb und dann wird gekuschelt. Vielleicht ein Bierchen oder auch ein alkoholfreies Getränk dazu und dann einfach genießen.

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6: Schönen guten Abend. Es ist wirklich ein grausiger Fund, den ein Jäger in einem Waldstück bei Glücksburg gemacht hat. Er ist dort auf einen in Plastikfolie verpackten Torso eines Mannes gestoßen. Die Ermittlungen stehen natürlich noch am Anfang. Es wird aber von einem Gewaltverbrechen ausgegangen. Wir kommen zum Top-Thema. Die Informationen von Seiten der Polizei sind natürlich dementsprechend spärlich. Unter anderem läuft noch die Spurensicherung. Polizeisprecherin Katharina Petersen.
7: Der Torso wurde gestern im Waldstück Friedeholz bei Glücksburg gefunden und dazu sucht die Polizei Zeugen, die Tage oder Wochen zuvor vielleicht verdächtige Personen oder Fahrzeuge gesehen haben, die sich in diesem Waldstück Friedeholz bzw. um den Pugumer See herum aufgehalten haben.
6: Ja, im Studio ist jetzt RSH Schleswig-Holstein-Reporter Andreas Otto. Andreas, wie geht es denn jetzt mit den Ermittlungen weiter?
8: Naja, erstmal ist der Torso, es fehlen die Arme und Beine sowie der Kopf, in die Rechtsmedizin nach Kiel gebracht worden. Ob es bereits morgen erste Ergebnisse gibt, das ist völlig unklar. Einerseits geht es natürlich um die Identität des Mannes, andererseits um die Todesursache. Die Mordkommission geht ja, wie es heißt, aufgrund der Auffindesituation von einem Gewaltverbrechen aus. Genauso wird natürlich auf mögliche Spuren am Fundort geblickt und außerdem wird in dem Waldstück nach weiteren Leichenteilen gesucht.
6: Danke dir, Andreas. Weitere Meldungen jetzt aus unserem Nachrichtencenter mit Hanna Messerschmidt.
9: Erst eine partielle Sonnenfinsternis, dann Sternschnuppen satt. Der Abend wird zum Erlebnis für Astronomiefans. Zur Sonnenfinsternis hat die Hochschule für angewandte Wissenschaft in Kiel einen Themenabend im Mediendom organisiert und öffnet die Sternwarte. Petra Mohr von der HAW sagte uns,
10: ja, in Deutschland eine partielle Sonnenfinsternis, aber in Spanien eine totale, wo der Mond wirklich komplett vor die Sonne sich schieben wird. Und je dichter man an diese Totalitätszone herankommt, desto mehr wird anteilig eben auch abgedeckt. Aber selbst wir hier im Norden haben schon eine ziemlich starke Abdeckung.
9: Im Fall der verstorbenen Bella aus Preetz ermitteln Polizei und Staatsanwaltschaft nun gegen die Eltern des Mädchens. Es geht um fahrlässige Tötung durch Unterlassung, heißt es. Demnach besteht der Verdacht, dass die Eltern gegen ihre Aufsichts- und Sorgfaltspflichten verstoßen haben und die Dreijährige deswegen in einem Pool hinter dem Haus, in dem die Familie wohnt, ertrunken ist. Im Zuge der Ermittlungen wurde auch die Wohnung der Familie durchsucht. Im kommenden Schuljahr steigt die Zahl der Schüler in Schleswig-Holstein. Insgesamt sind es 373.000, das ist ein Plus von knapp 3.000 Schülern. 24.000 Mädchen und Jungen werden eingeschult. Außerdem wurde heute mitgeteilt, dass von 200 zusätzlichen Stellen für den Vertretungsunterricht nur noch wenig im Besetzungsverfahren seien. In Husum starten heute die Hafentage, das größte Volksfest an der schleswig-holsteinischen Westküste. 5 Tage lang gibt es Live-Musik, Sport und jede Menge Programm, darunter den traditionellen Hafentagelauf. Eröffnet werden die Hafentage in gut anderthalb Stunden von Ministerpräsident Günther und Husums Bürgermeister Kindl.
6: Dankeschön, Hanna. Und zum Schluss noch diese gute Nachricht aus der Eiderträne-Sorgeniederung. Dort haben in den vergangenen Wochen fast unbemerkt 5 Kornweihenpaare gebrütet. Kornweihen sind vom Aussterben bedroht und in ganz Deutschland, schätzt man, gibt es nur noch 5 bis 10 Brutpaare dieser Raubvogelart. Hier bei uns sind jetzt 9 Jungvögel flügge geworden.
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11: Unser RSH auf Sylt Wetter heute am Mittwoch hat viel Sonne, 12 Stunden insgesamt und 19 Grad werden es. Und der RSH auf Sylt 3-Tage-Trend. Morgen und Freitag werden Knallertage, den ganzen Tag Sonne, 14 bis 15 Stunden Sonne und bis zu 25, 26 Grad. Also morgen und übermorgen genießen. Am Samstag kommen schon wieder ein paar Wolken dazu, da sind es nur 7 Stunden Sonne, aber immerhin auch 21 Grad.
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11: Auf den Straßen läuft alles wunderbar. Habt ihr was anderes gesehen? Ihr erreicht mich im Studio. sylt@rsh.de.
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0: RSH auf Sylt, das Programm nur für die Insel. Hier ist Frank Bremser. Ich habe es ja gerade eben angekündigt. Wir wollen noch einmal über ihn sprechen. Natürlich über Jörg Müller. Am 9. August ist er im Alter von 79 Jahren nach langer Krankheit gestorben. Er kam 1983 nach Sylt und machte die Insel in den folgenden Jahrzehnten zu einer festen Adresse für Spitzenküche. Schon 1985 holte er den zweiten Michelin-Stern auf die Insel. 1988 eröffnete er sein eigenes Hotel und Restaurant in der Süderstraße in Westerland und dort setzte er früh auf Produkte von der Insel, darunter Deichlamm, Sylter Austern und Keitumer Ziegenkäse. Fast vier Jahrzehnte wurde Jörg Müller mit einem oder zwei Michelin-Sternen ausgezeichnet. 2014 zog er sich freiwillig aus der Sternebewertung zurück und übergab den Betrieb Schritt für Schritt an seine Tochter Jane und seinen Schwiegersohn Ben Birkholz-Müller. Auch über die Gastronomie hinaus bleibt sein Name eng mit Sylt verbunden. Jörg Müller hat die kulinarische Entwicklung der Insel über Jahrzehnte geprägt. Die Urntrauerfeier findet am 24. August um 11 Uhr in der Friesenkapelle in Wenningstedt statt. Die spätere Seebestattung findet dann im engsten Familienkreis statt. Ja, die ganze Insel trauert und ich habe bei Instagram den Post von Jan-Philipp Berner gefunden. Er ist ja der Spitzenkoch im Söringhof. Und wir möchten das gerne hier mal zitieren.
1: Jörg Müller ist vor wenigen Tagen von uns gegangen. Das ist für unsere gesamte kulinarische Landschaft, für uns als Insel, für mich ganz persönlich, aber vor allem natürlich für die engste Familie und den Freundeskreis ein riesiger Verlust. Jörg Müller war einer der größten, die wir je hatten. Und er brachte die Gourmandise nach Sylt, wodurch er dieser Insel eine kulinarische Seele geschenkt hat. Ich selbst habe von ihm so unglaublich vieles lernen dürfen. Über Respekt, Demut, Handwerk, Arbeitsmoral und so vieles mehr. Vieles davon habe ich auch erst Jahre später vollständig verstanden. Was er mir beigebracht hat, hat mich nicht nur als Koch, sondern auch als Menschen unglaublich geformt. Mit ihm verliert die Insel eine ihrer wichtigsten Personen. Aber vor allem liegen meine Gedanken bei der Familie und den engsten Freunden, die dieser Verlust natürlich immer am meisten trifft.
2: Danke für alles.
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0: Frank Bremser hier und RSH auf Sylt. Moin, das Programm nur für die Insel. In der nächsten halben Stunde gibt es Inseltipps. Bernsteinschleifen in Wenningstedt gibt es morgen. Wale und Flutsaumfunde in Rantum und die Nordsee im Wandel in Keitum. Mehr dazu in der nächsten halben Stunde. Dranbleiben.
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0: Unser RSH auf Sylt-Wetter heute am Mittwoch. Sonne und Wolken. Die Temperaturen bis zu 19 Grad, 12 Stunden scheint die Sonne und der RSH auf Sylt 3 Tage Trend. Morgen am Donnerstag und Freitag werden beides Knallertage für den Strand. Da könnt ihr 15 oder 14 Stunden Sonne genießen, 25 bis 26 Grad. Und der Samstag Sonne und Wolken im Wechsel, 7 Stunden Sonne bei 21 Grad.
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0: Auf den Straßen läuft alles wunderbar. Habt ihr was anderes gesehen? Ihr erreicht mich im Studio.

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0: Hallo und moin, hier ist RSH auf Sylt mit Frank Bremser.
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0: Jetzt gucken wir uns mal genau an, was am Donnerstag so läuft. Da habt ihr vielleicht Lust auf ein schönes Stück Nordsee für zu Hause. Dann schaut beim Bernsteinschleifen in Wenningstedt vorbei. Ab 14 Uhr könnt ihr dort euren eigenen Bernstein bearbeiten und daraus ein kleines Schmuckstück machen. Das Ganze dauert rund 90 Minuten und ist für Familien eine schöne Sache. Treffpunkt ist auf dem Campingplatz Wenningstedt-Braderup. Also suchen müsst ihr den Bernstein diesmal nicht selbst, nur schön machen. Was liegt da eigentlich alles am Strand herum? Muscheln kennt jeder, aber die Nordsee spült noch deutlich mehr an. Donnerstag, also morgen, könnt ihr das bei der Führung Wale und Flutsaumfunde in Rantum genauer unter die Lupe nehmen. Los geht es um 17.30 Uhr an der Bushaltestelle Rantum Nord bei der Syltquelle. Rund 2 Stunden geht es am Strand entlang mit spannenden Geschichten über Tiere, Meer und all das, was die Flut zurücklässt. Ein schöner Tipp für alle, die Sylt mal anders und genauer kennenlernen wollen. Und am Abend wird es spannend im Syltmuseum in Keitum, denn morgen geht es dort am Donnerstag um die Frage, wie sich die Nordsee verändert und was das für Sylt und die Küste bedeutet. Der Vortrag Die Nordsee im Wandel, Risiken und Chancen beginnt um 19.30 Uhr im Syltmuseum am Cliff. Und wer sich für Natur, Küstenschutz und die Zukunft unserer Insel interessiert, bekommt dort jede Menge Hintergrundwissen. Ein guter Termin für einen etwas anderen Sylt-Abend. Also viel Spaß bei allem, was ihr macht. Und wenn ihr mal einen Insel-Tipp habt, her damit. Sylt@rsh.de ist unsere E-Mail-Adresse ins Studio.

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13: 5:05. Ich bin Finn Riebesel-Freundlieb. Guten Abend. In Deutschland gibt es heute eine partielle Sonnenfinsternis zu bestaunen. Kurz nach 8 am Abend werden bei uns in Schleswig-Holstein etwa 85% der Sonne vom Mond verdeckt sein. Das lässt sich überall beobachten, wer einen unverbauten Blick auf den Horizont im Westen hat, sagte uns Petra Mohr von der Hochschule für angewandte Wissenschaften in Kiel. Aber bitte mit Spezialbrille.
14: Man darf nicht einfach so ungeschützt in die Sonne gucken, selbst wenn sie schon ziemlich nah am Horizont ist und man denkt, mit Augen zusammenkneifen könnte das vielleicht klappen, nicht machen. Eine Sonnenfinsternisbrille besorgen, die vollkommen undurchsichtig ist für jede normale Verwendung, aber mit der man in die Sonne gucken kann, ohne sich die Augen kaputt zu machen.
13: In einem Waldstück bei Glücksburg hat ein Jäger einen männlichen Oberkörper gefunden. Der Torso ohne Arme oder Kopf war in Plastikfolie eingewickelt. Die Polizei geht von einem Verbrechen aus und hat die Ermittlungen aufgenommen. Fundort ist das Waldstück Friedeholz. Polizeisprecher Lukas Weyer sagte uns.
15: Wir sind auf der Suche nach Zeugen, die in den letzten Zeit oder vielleicht auch letzten Wochen verdächtige Personen oder Fahrzeuge dort in dem Waldstück des Naturschutzgebiets in der Nähe Pugumer See gesehen haben. Diese mögen sich gerne bei der Polizei in Flensburg melden.
13: Mehr Schülerinnen und Schüler und mehr Lehrkräfte an Schleswig-Holsteins Schulen. So sieht es am kommenden Montag zum Ende der Sommerferien aus. 373.000 Schülerinnen und Schüler werden erwartet. Das ist ein Plus von 3.000. Bei den Lehrkräften sind es fast 600 mehr. Damit kommen sie auf 24.600. Für Bildungsministerin Stenke gehört die Stärkung der Basiskompetenzen zu den Kernaufgaben. Sie sagte uns.
16: Das ist uns ein wichtiges Thema. Zum einen verstärken wir tatsächlich in den Grundschulen den Deutsch- und Matheunterricht. Da kommen jetzt nochmal 2 zusätzliche Stunden dazu. Und wir sorgen dafür im Vorfeld des Einstiegs in die Grundschule, dass wir zukünftig für alle Schülerinnen und Schüler Sprachstandserhebung machen werden und dann dafür sorgen werden, dass die Schüler, die Sprachförderbedarfe haben, diese auch bekommen.
13: Die Kieler Werft TKMS hat in diesem Geschäftsjahr bisher deutlich mehr Umsatz und auch mehr Gewinn gemacht. Auch die Auftragsbücher sind weiter prall gefüllt. Unter anderem steht ja ein U-Boot-Deal mit Kanada kurz vor dem Abschluss. Das wäre der größte Einzelauftrag in der Unternehmensgeschichte von TKMS. Holstein-Kiel hat einen neuen Linksverteidiger verpflichtet. Der japanische U20-Nationalspieler Nico Takahashi wird diese Saison zunächst vom japanischen Erstligisten Osaka ausgeliehen. Anschließend besitzt Holstein eine Kaufoption.
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1: Trocken ist es bei uns in Schleswig-Holstein heute Abend, dazu nur ein paar Wolken. An der Küste ist es anfangs noch etwas wolkiger, sonst bleibt's locker. In der Nacht geht's dann runter, die Tiefstwerte liegen zwischen 18 und 10 Grad. Der RSH-3-Tage-Trend. Morgen bleibt's sonnig und trocken, maximal werden es 31 Grad. Am Freitag bleibt's heiß und an der Küste kann's windig werden. Am Samstag ziehen später Wolken auf, mit einzelnen Schauern oder Gewittern.
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1: Schleswig-Holsteins bester Verkehrsservice mit KI-Unterstützung. Auf der A23 Heide Richtung Hamburg. Vorsicht! Zwischen Halstenbek-Krupunder und dem Dreieck Hamburg-Nordwest ist eine ungesicherte Unfallstelle und im weiteren Verlauf hat es zwischen Halstenbek-Krupunder und Hamburg-Eidelstedt einen Unfall gegeben. Es staut sich auf der A7 Flensburg Richtung Hamburg zwischen dem Dreieck Nordwest und dem Elbtunnel auf 6 Kilometern und in der Gegenrichtung zwischen Hausbruch und dem Elbtunnel auf 5 Kilometern. Auf der A1 Hamburg Richtung Lübeck ist die Ausfahrt Mäusling gesperrt. An der Fähre Glückstadt-Wischhafen gibt es Wartezeiten von bis zu einer Stunde. Und im Kieler Stadtgebiet gibt es wegen einer Sportveranstaltung bis voraussichtlich 23 Uhr Verkehrsbehinderungen. Die meisten Blitzer nur bei RSH. Auf der B199 Flensburg Richtung Niebel in Höhe Unaften, in Flensburg auf der Hochfelder Landstraße und ein Blitzer steht auch in Süderlügum auf dem Ochsenweg beidseitig in Höhe des Mühlenwegs. Staus und Blitzer meldet ihr uns kostenlos unter 08000 774 774.
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17: Ist schon so ein bisschen wie das Warten aufs Christkind, oder? Ich erinnere mich noch an 1999, als ich mit meinen Arbeitskollegen bei der kompletten Sonnenfinsternis vors Haus gegangen bin. Da wurde es deutlich dunkler. Na, eingebildet, es wurde sogar ein bisschen kühler. Aber vielleicht verwechsel ich das auch gerade mit Independence Day, dem Film. Ich weiß es nicht mehr. Passiert das auch gleich? Mehr dazu zur Sonnenfinsternis. Heute Abend gibt es gleich hier bei RSH.

0: Schönen Feierabend. Ja, dieses Naturspektakel will natürlich keiner verpassen. Hier ist die RSH Feierabendshow mit Martin Baum. In einer knappen Stunde, so um 19.12 Uhr rum, geht es los mit der partiellen Sonnenfinsternis. Dann schiebt sich der Mond teilweise vor die Sonne. Sonne, Mond und Erde bilden dann also fast eine Linie. Kommt ziemlich selten vor. 99 gab es das zum letzten Mal. Total. Bei mir ist Mike Schüler aus dem RSH Planetenteam. Mike, wo kann ich diese Sonnenfinsternis bei uns in Schleswig-Holstein heute denn am allerbesten sehen eigentlich?
1: Ja, Martin, da die Sonne am Abend bereits relativ tief am Horizont steht, ist sie bei wolkenfreiem Himmel am besten von einem hohen Punkt aus mit freiem Blick nach Nordwesten oder Westen zu sehen. Also an der gesamten Westküste habt ihr sehr gute Karten und da bieten sich vor allem natürlich auch die nordfriesischen Inseln an. Aber auch im Landesinneren gibt's ein paar Spots. In Neumünster, in der Einfelder Schanze, in Großenaspe, auf dem Aussichtsturm Kettelfährt, am Flügger Strand auf Fehmarn oder in Kiel kann man für einen guten Blick ab 18.30 Uhr sogar aufs Hochhausdach der Sternwarte.
0: Brauche ich noch irgendwas? Ausrüstung?
1: Na, wichtig ist auf jeden Fall, nicht einfach so in die Sonnenfinsternis gucken. Marco Ludwig von der Sternwarte Neumünster weiß, was ihr braucht.
2: Wenn man eine Sonnenbrille nimmt, dann reicht das in der Regel nicht aus. Und wenn man ungeschützt in die Sonne guckt und das zu lange macht, dann kann das tatsächlich sogar zu Augenschäden führen. Es reicht schlichtweg, wenn man so eine Sonnenfinsternisbrille benutzt. Denn normalerweise haben Sternwarten da einen Vorrat und auch wir werden dann einen großen Vorrat an Sonnenfinsternisbrillen haben, die man bei uns dann zum Selbstkostenpreis erwerben kann.
1: Also, in Neumünster bei der Sternwarte gibt's noch welche, aber sonst so eine Brille zu bekommen, das ist echt eine Herausforderung. Wir haben bei rund 30 Optikern in ganz Schleswig-Holstein angerufen. Sie alle haben keine mehr. Einige haben uns sogar von einem regelrechten Ansturm berichtet.
0: Daran sieht man mal wieder, was das für ein krasses Event ist. Aber ist der Abend damit für alle ohne Brille an der Ostküste komplett gelaufen und im Eimer? Nein, denn wir haben einen Livestream von diesem Spektakel für euch, wo ihr das auch ohne Brille ungeschützt, aber sicher sehen könnt. Zusammen mit vielen weiteren Infos zur Sonnenfinsternis. Klickt einfach rein unter rsh.de.

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2: Trocken ist es bei uns in Schleswig-Holstein heute Abend, dazu nur ein paar Wolken. An der Küste ist es anfangs noch etwas wolkiger, sonst bleibt's locker. In der Nacht geht's dann runter, die Tiefstwerte liegen zwischen 18 und 10 Grad. Der RSH-3-Tage-Trend. Morgen bleibt's sonnig und trocken, maximal werden es 31 Grad. Am Freitag bleibt's heiß und an der Küste kann's windig werden. Am Samstag ziehen später Wolken auf, mit einzelnen Schauern oder Gewittern.
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2: Schleswig-Holsteins bester Verkehrsservice mit KI-Unterstützung. Auf der A23 Heide Richtung Hamburg. Vorsicht, zwischen Halstenbek-Ruppunder und dem Dreieck Hamburg-Nordwest ist eine ungesicherte Unfallstelle. Es staut sich auf der A7 Flensburg Richtung Hamburg zwischen dem Dreieck Nordwest und dem Elbtunnel auf 6 Kilometern und in der Gegenrichtung zwischen Hausbruch und dem Elbtunnel auf 5 Kilometern. Auf der A1 Hamburg Richtung Lübeck ist die Ausfahrt Mäusling gesperrt. Und im Kieler Stadtgebiet gibt es wegen einer Sportveranstaltung bis voraussichtlich 23 Uhr Verkehrsbehinderungen. 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Auf der B199 Flensburg Richtung Niebüll in Höhe Unaften, in Reha auf der B430 in Höhe der Bahnhofstraße und ein Blitzer steht auch in Süderlügum auf dem Ochsenweg beidseitig in Höhe des Mühlenwegs. Staus und Blitzer meldet ihr uns kostenlos unter 08000 774 774.
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Ja, Watch It Burn. 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

0: kleinen Sommerferien-Endspurt noch. Sharon Hein hier, moin. Wobei, wir müssen ja mal Grüße auf unsere nordfriesischen Inseln und Halligen schicken, ne? 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
8: 5:07. Ich bin Finn Riebesel-Freundlieb. Guten Abend. Heute lohnt sich ein Blick in den Himmel, und zwar gleich doppelt. In der Nacht ist der Höhepunkt der Perseiden zu beobachten. Heißt bei klarem Himmel Sternschnuppen satt. Davor gibt es noch eine partielle Sonnenfinsternis. Bis zu 85% werden vom Mond verdeckt. Petra Mohr von der Hochschule für angewandte Wissenschaften Kiel.
9: Ab 19.12 Uhr schiebt sich der Mond langsam vor die Sonne, also 19.15 Uhr sollte man vielleicht schon was sehen können. Und um kurz nach 8 sind dann wirklich 85% der Sonne abgedeckt. Und sie wird, wenn sie untergeht, noch nicht einmal ganz wieder frei sein. Das heißt, sie geht so ein ganz winzig kleines bisschen angebissen noch unter. Und das stelle ich mir sehr, sehr schön vor.
8: In einem Waldstück bei Glücksburg hat ein Jäger einen männlichen Oberkörper gefunden. Der Torso ohne Arme oder Kopf war in Plastikfolie eingewickelt. Die Polizei geht von einem Verbrechen aus und hat die Ermittlungen aufgenommen. Fundort ist das Waldstück Friedeholz. Polizeisprecher Lukas Weyer sagte uns:
10: Wir sind auf der Suche nach Zeugen, die in den letzten Zeit oder vielleicht auch letzten Wochen verdächtige Personen oder Fahrzeuge dort in dem Waldstück des Naturschutzgebiets in der Nähe Pukumer See gesehen haben. Diese mögen sich gerne bei der Polizei in Flensburg melden.
8: Im kommenden Schuljahr steigt die Zahl der Schülerinnen und Schüler in Schleswig-Holstein. Insgesamt sind es 373.000. Das ist ein Plus von knapp 3.000. 24.000 Mädchen und Jungen werden eingeschult. Außerdem wurde heute mitgeteilt, dass von 200 zusätzlichen Stellen für den Vertretungsunterricht nur noch wenig im Besetzungsverfahren seien. Im Fall der verstorbenen dreijährigen Bella aus Preetz ermitteln Polizei und Staatsanwaltschaft nun gegen die Eltern des Mädchens. Es geht um fahrlässige Tötung durch Unterlassung, heißt es. Demnach besteht der Verdacht, dass Bella in einem Pool hinter dem Elternhaus ertrunken ist, weil die Eltern sie nicht im Blick hatten. Nicht nur beobachten, sondern bei Cyberangriffen und Co. zurückschlagen. Das Bundeskabinett hat beschlossen, dass der Verfassungsschutz und der Bundesnachrichtendienst mehr dürfen sollen. Konkret geht es darum, mehr Daten zu sammeln und die Infrastruktur von Angreifern aktiv zu stören.
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11: Trocken ist es bei uns in Schleswig-Holstein heute Abend, dazu nur ein paar Wolken. An der Küste ist es anfangs noch etwas wolkiger, sonst bleibt's locker. In der Nacht geht's dann runter, die Tiefstwerte liegen zwischen 18 und 10 Grad. Der RSH-3-Tage-Trend. Morgen bleibt's sonnig und trocken, maximal werden es 31 Grad. Am Freitag bleibt's heiß und an der Küste kann's windig werden. Am Samstag ziehen später Wolken auf, mit einzelnen Schauern oder Gewittern.
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11: Schleswig-Holsteins bester Verkehrsservice mit KI-Unterstützung. Auf der A23 Heide Richtung Hamburg. Vorsicht, zwischen Halstenbek-Ruppunder und dem Dreieck Hamburg-Nordwest ist eine ungesicherte Unfallstelle. Auf der A7 Hamburg Richtung Flensburg steht in Höhe Kaltenkirchen ein Pannenauto auf dem Verzögerungsstreifen. Es staut sich auf der A7 Flensburg Richtung Hamburg zwischen dem Dreieck Nordwest und dem Elbtunnel auf 6 Kilometern. Auf der A7 Hannover Richtung Hamburg sind es zwischen Hausbruch und dem Elbtunnel 5 Kilometer stockender Verkehr. Und im Kieler Stadtgebiet kommt es wegen einer Sportveranstaltung bis voraussichtlich 23 Uhr zu Verkehrsbehinderungen. Die meisten Blitzer nur bei RSH. Auf der B199 Flensburg Richtung Niebüll in Höhe Unaften, in Reha auf der B430 in Höhe der Bahnhofstraße und ein Blitzer steht auch in Süderlügum auf dem Ochsenweg beidseitig in Höhe des Mühlenwegs. Staus und Blitzer meldet ihr uns kostenlos unter 08000 774 774.
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13: Heute gucken wir noch nach oben in den Himmel, aber schon morgen gehen wir ins Freibad und gucken nach vorne auf die Leinwand. Hä? Wo gibt's denn im Freibad eine Leinwand? Ha, in Quickborn. Aber warum? Verraten wir gleich. Schönen Feierabend.

Nabend bei RSH. Die partielle Sonnenfinsternis hat begonnen. Ganz langsam schiebt sich der Mond vor die Sonne und wer es nicht sehen kann, klickt rein unter rsh.de. Wir haben einen Livestream. Dazu läuft gleich brandneue Musik von Nico Santos. What?

0: eben alle frischen Hits für Schleswig-Holsteins beste Mix Why Don't You Stay. Und morgen dann gehen wir nicht nur ins Freibad, sondern auch ins Kino. Geht nämlich beides gleichzeitig in Quickborn. Open-Air-Kino im Freibad. Eine richtig tolle Idee. Quickborns Bürgermeister Thomas Beckmann ist bei mir. Wer hatte denn die gute Idee?
1: Ja, diese coole Idee ist entstanden bei den Stadtmachern. Die Stadtmacher sind die Ideengeber, die sich mit unserem Beluga-Kino zusammengetan haben und die haben dann die Filmauswahl getroffen. Und da ist jetzt in diesem Jahr die Idee entstanden, dass statt in der benachbarten Schule auf dem Schulhof das jetzt im Freibad zu machen.
0: Sie haben die Filmauswahl schon angesprochen. Was wird denn gezeigt?
1: Geht ja morgen Abend schon los mit dem Super Mario Galaxy Film. Freitag haben wir dann Extra Wurst. Am Samstag haben wir dann volles Programm. Da geht es um 15 Uhr los mit Beats am Beckenrand. Dann kommt um 19 Uhr die bekannte Coverband Alex and the Waves aus Hamburg, bevor dann um 21.15 Uhr der Kultfilm Blues Brothers gespielt wird.
0: Also ordentlich Action die nächsten Tage in Quickborn. Vielen Dank, Herr Beckmann, Bürgermeister von Quickborn, für den kleinen Ausblick. Morgen geht's los in Kooperation mit dem Beluga Kino, das Open-Air-Kino im Freibad Quickborn. Donnerstag, Freitag und Samstag werden

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2: Trocken ist es bei uns in Schleswig-Holstein heute Abend, dazu nur ein paar Wolken. An der Küste ist es anfangs noch etwas wolkiger, sonst bleibt's locker. In der Nacht geht's dann runter, die Tiefstwerte liegen zwischen 18 und 10 Grad. Der RSH-3-Tage-Trend. Morgen bleibt's sonnig und trocken, maximal werden es 31 Grad. Am Freitag bleibt's heiß und an der Küste kann's windig werden. Am Samstag ziehen später Wolken auf, mit einzelnen Schauern oder Gewittern.
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2: Schleswig-Holsteins bester Verkehrsservice mit KI-Unterstützung. Es staut sich auf der A7 Flensburg Richtung Hamburg zwischen dem Dreieck Nordwest und dem Elbtunnel auf 5 Kilometern und in der Gegenrichtung. Also A7 Hannover Richtung Hamburg, nochmal zwischen Hausbruch und dem Elbtunnel auf 5 Kilometern. Und im Kieler Stadtgebiet gibt es wegen einer Sportveranstaltung bis voraussichtlich 23 Uhr Verkehrsbehinderungen. Die meisten Blitzer nur bei RSH. In Flensburg auf dem Holzkrugweg in Höhe der Bushaltestelle. Ein Blitzer steht auch in Süderlügum auf dem Ochsenweg beidseitig in Höhe des Mühlenwegs und in Reha auf der B430 in Höhe der Bahnhofstraße. Staus und Blitzer meldet ihr uns kostenlos unter 08000 774 774.
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0: Guten Abend und herzlich willkommen bei RSH. Ich weiß, ihr wolltet das schon die ganze Zeit machen, aber jetzt ist doch eigentlich der perfekte Moment, oder? Wenn die Kids noch nicht schlafen, dann schaut doch mal, ob die Hallensportschuhe für den Sportunterricht nächste Woche noch passen. Überhaupt die Sportsachen. Ich weiß nicht, wie sie es machen, aber ich habe immer das Gefühl, dass die Kiddies, die wachsen in den 6 Wochen Sommerferien so viel wie sonst im halben Jahr. Wenn die nicht mehr passen, dann brauchen die ja noch neue, ne?
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6: 5:08. Ich bin Finn Riebesel, Freundlieb. Guten Abend. Es ist ein seltenes Naturschauspiel. Aktuell lässt sich eine Sonnenfinsternis bestaunen. Die Sonne wird in Deutschland nicht komplett vom Mond bedeckt, aber zu einem großen Teil. Eine totale Sonnenfinsternis gibt's etwa auf Mallorca. Die Urlaubsinsel fiebert schon seit Tagen darauf hin. Viele Touristen sind extra dafür angereist. Und in der Nacht wartet dann schon das nächste Highlight. Der Meteorregen der Perseiden erreicht seinen Höhepunkt. Dann sind ganz viele Sternschnuppen zu sehen. Es ist wirklich ein grausiger Fund, den ein Jäger in einem Waldstück bei Glücksburg gemacht hat. Er ist dort auf einen in Plastikfolie verpackten Oberkörper eines Mannes gestoßen. Die Polizei geht von einem Verbrechen aus und hat die Ermittlungen aufgenommen. Polizeisprecherin Katharina Petersen.
7: Der Torso wurde gestern im Waldstück Friedeholz bei Glücksburg gefunden. Und dazu sucht die Polizei Zeugen, die Tage oder Wochen zuvor vielleicht verdächtige Personen oder Fahrzeuge gesehen haben, die sich in diesem Waldstück Friedeholz bzw. um den Pugumer See herum aufgehalten haben.
6: Im kommenden Schuljahr steigt die Zahl der Schülerinnen und Schüler in Schleswig-Holstein. Insgesamt sind es 373.000. Das ist ein Plus von knapp 3.000. 24.000 Mädchen und Jungen werden eingeschult. Bildungsministerin Stenke sagte uns.
8: Die Schülerzahlen sind tatsächlich auch in diesem Schuljahr noch einmal gestiegen. Insbesondere an den Gemeinschaftsschulen und an den Gymnasien sehen wir steigende Schülerzahlen, aber auch noch einen leichten Anstieg an den Grundschulen. An den berufsbildenden Schulen haben wir leider noch einen weiteren Schülerrückgang.
6: Außerdem wurde heute mitgeteilt, dass von 200 zusätzlichen Stellen für den Vertretungsunterricht nur noch wenig im Besetzungsverfahren seien. Viele Deutsche trauen sich oft nicht, offen mit ihrem Arzt zu sprechen. Das zeigt eine Barmer Umfrage. Fast ein Fünftel hat beim Arzt schon mal Probleme aus Scham oder Misstrauen verschwiegen. Demnach machen das vor allem Frauen und jüngere Menschen. Salzburg hat heute Europas Fußballelite zu Gast. Im Supercup-Finale spielt Champions-League-Sieger Paris Saint-Germain gegen Europa-League-Gewinner Aston Villa. Los geht's um 21 Uhr. Schiri ist übrigens Omar Artan, der Somalier, den die USA bei der WM nicht ins Land gelassen hatten.
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9: Trocken ist es bei uns in Schleswig-Holstein heute Abend, dazu nur ein paar Wolken. An der Küste ist es anfangs noch etwas wolkiger, sonst bleibt's locker. In der Nacht geht's dann runter, die Tiefstwerte liegen zwischen 18 und 10 Grad. Der RSH-3-Tage-Trend. Morgen bleibt's sonnig und trocken, maximal werden es 31 Grad. Am Freitag bleibt's heiß und an der Küste kann's windig werden. Am Samstag ziehen später Wolken auf, mit einzelnen Schauern oder Gewittern.
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9: Schleswig-Holsteins bester Verkehrsservice mit KI-Unterstützung. Auf der A1 Lübeck Richtung Hamburg, Vorsicht, zwischen dem Kreuz Ost und Öhendorf steht ein Pannenauto. Auf der A1 Lübeck Richtung Fehmarn liegen zwischen Bad Schwartau und dem Dreieck Bad Schwartau Gegenstände auf der Straße. Im Kreis Schleswig-Flensburg ist die Straße zwischen Alt-Bennebeek und dem Abzweig nach Klein-Bennebeek nach einem Unfall gesperrt. Und im Kieler Stadtgebiet kommt es wegen einer Sportveranstaltung bis voraussichtlich 23 Uhr zu Verkehrsbehinderungen. Die meisten Blitzer nur bei RSH. In Flensburg auf dem Holzkrugweg in Höhe der Bushaltestelle. Es blitzt auch in Süderlügum auf dem Ochsenweg beidseitig in Höhe des Mühlenwegs und in Reha auf der B430 in Höhe der Bahnhofstraße. Staus und Blitzer meldet ihr uns kostenlos unter 08000 774 774.
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10: Was für ein außergewöhnlicher Feierabend. Wir steuern auf den Höhepunkt zu der partiellen Sonnenfinsternis. Heute Abend guckt ganz Schleswig-Holstein nach oben und in Richtung Westen. In wenigen Momenten erreicht die partielle Sonnenfinsternis bei uns in Schleswig-Holstein dann ihren Höhepunkt.

0: Hallo, hier spricht RSH. Psst. Houston, können Sie uns hören? Hallo?
1: Wäre auch komisch, Houston ist viel zu weit weg. Husum vielleicht. Hier ist RSH. Schönen guten Abend, wir sind auf dem Höhepunkt angelangt. Jetzt ist die partielle Sonnenfinsternis in Schleswig-Holstein am beeindruckendsten zu sehen. Mehr wird's nicht, also jetzt oder gleich, je nachdem von wo ihr guckt. Richtig gut zu sehen soll die Sonnenfinsternis ja auch über Spanien sein. Die sind sogar noch einen Moment später dran als wir. Palma de Mallorca zum Beispiel, maximale Verdunkelung um 20.31 Uhr. Das könnt ihr noch schaffen mit einem Klick auf unseren Livestream unter rsh.de. Ach ja, und falls ihr gleich nach Hause fahrt, nehmt bloß die Brillen ab.

0: Na, wie war's denn? Sharon Hein hier, schönen Abend euch. Habt ihr sie gesehen, die Sonnenfinsternis? Klar, war keine totale, aber immerhin 85% der Sonne wurden durch den Mond verdeckt. Wie war das denn für euch und wo habt ihr geguckt und wie haben denn eure Haustiere reagiert? Sagt man ja immer, ne, dass die das so doll merken. Schickt doch mal eine WhatsApp-Sprachnachricht rüber oder auch eines eurer Sophie-Schnappschüsse. Natürlich durch eine extra Schutzbrille, ist klar. Ich bin sehr gespannt und freue mich auf alles, was da reinkommt. Bis morgen früh.
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2: Det er dagens korte radionyheder fra Flensborg Avis. Politiet efterforsker et formodet drab, efter at en jæger tirsdag fandt en indpakket mennesketorso i skoven Frideholz ved Lyksborg. 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
3: Trocken ist es bei uns in Schleswig-Holstein heute Abend, dazu nur ein paar Wolken. An der Küste ist es anfangs noch etwas wolkiger, sonst bleibt's locker. In der Nacht geht's dann runter, die Tiefstwerte liegen zwischen 18 und 10 Grad. Der RSH-3-Tage-Trend. Morgen bleibt's sonnig und trocken, maximal werden es 31 Grad. Am Freitag bleibt's heiß und an der Küste kann's windig werden, am Samstag ziehen später Wolken auf, mit einzelnen Schauern oder Gewittern.
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3: Schleswig-Holsteins bester Verkehrsservice mit KI-Unterstützung. Auf der A1 Lübeck Richtung Hamburg, Achtung, zwischen dem Kreuz Ost und Öhendorf steht ein Pannenauto. Auf der A1 Lübeck Richtung Fehmarn liegen zwischen Bad Schwartau und dem Dreieck Bad Schwartau Gegenstände auf der Straße. Im Kreis Schleswig-Flensburg ist die Straße zwischen Alt-Bennebeek und dem Abzweig nach Klein-Bennebeek nach einem Unfall gesperrt. Außerdem gibt es im Kieler Stadtgebiet wegen einer Sportveranstaltung bis voraussichtlich 23 Uhr Verkehrsbehinderungen. Die meisten Blitzer nur bei RSH. In Flensburg auf dem Holzkrugweg in Höhe der Bushaltestelle. Ein Blitzer steht auch in Süderlügum auf dem

0: Ochsenweg beidseitig in Höhe des Mühlenwegs und in Reha auf der B430 in Höhe der Bahnhofstraße. Staus und Blitzer meldet ihr uns kostenlos unter 08000 774 774.
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9: 5 vor 9. Ich bin Finn Riebesel, Freund lieb. Guten Abend. In dem Waldstück Friedeholz bei Glücksburg hat ein Jäger einen Leichenteil entdeckt. Laut Polizei handelt es sich um einen männlichen Oberkörper, der in Plastikfolie eingewickelt war. RSH Schleswig-Holstein-Reporter Andreas Otto. Wie geht es denn jetzt mit den Ermittlungen weiter?
10: Naja, erstmal ist der Torso, es fehlen die Arme und Beine sowie der Kopf, in die Rechtsmedizin nach Kiel gebracht worden. Ob es bereits morgen erste Ergebnisse gibt, das ist völlig unklar. Einerseits geht es natürlich um die Identität des Mannes, andererseits um die Todesursache. Die Mordkommission geht ja, wie es heißt, aufgrund der Auffindesituation von einem Gewaltverbrechen aus. Genauso wird natürlich auf mögliche Spuren am Fundort geblickt und außerdem wird in dem Waldstück nach weiteren Leichenteilen gesucht.
9: Millionen Menschen in Europa haben die Sonnenfinsternis bestaunt. In Deutschland war die Sonne nicht ganz verdeckt, aber zu einem großen Teil. Auf Mallorca oder in Nordspanien war es noch ein bisschen spektakulärer. Dort war die Sonnenfinsternis eine totale. Dementsprechend gab es in einigen sonst eher verschlafenen Orten einen ungewöhnlichen Besucheransturm. Die Touristen ärmeren Regionen hoffen, dass die Besucher auf den Geschmack und dann wiederkommen. Zum Schulstart kommende Woche in Schleswig-Holstein wird es mehr Schülerinnen und Schüler und mehr Lehrkräfte geben. Mit 373.000 ist die Zahl der Schüler um fast 3.000 nach oben gegangen. Die Zahl der Lehrer steigt mit gut 24.600 um knapp 600. Bildungsministerin Stenke sagte uns dazu.
11: Auch die Lehrerzahlen steigen. Wir können tatsächlich aufgrund der gestiegenen Schülerzahlen natürlich auch mehr Lehrkräfte bereitstellen. Überall da, wo mehr Schüler sind, haben wir auch mehr Lehrkräfte im System. Wir haben aber darüber hinaus 200 weitere Stellen ausgebracht, um den Vertretungsunterricht abzusichern und sind darüber sehr froh, weil wir denken, dass es den Unterricht für die Schülerinnen und Schüler gut absichern wird.
9: Europacup-Sieger Paris Saint-Germain und Aston Villa spielen heute Abend in Salzburg um den Supercup. Im Fokus steht Schiedsrichter Omar Artan aus Somalia. Bei der WM durfte der 34-Jährige trotz gültigen Visums nicht in die USA einreisen. Er ist jetzt der erste Schiri, der ein Supercup-Finale pfeift und nicht aus Europa kommt.
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12: Ein paar Wolken gibt es bei uns in Schleswig-Holstein und es bleibt trocken. In der Nacht wird es teils klar, teils leicht wolkig und die Temperaturen sinken auf 18 bis 10 Grad. Der RSH-3-Tage-Trend. Morgen wird's sonnig und trocken, dazu werden es bis 31 Grad. Am Freitag bleibt's sonnig und wird richtig heiß, am Samstag ziehen später mehr Wolken auf und ab und zu sind Schauer oder Gewitter drin.
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12: Schleswig-Holsteins bester Verkehrsservice mit KI-Unterstützung. Auf der A1 Lübeck Richtung Hamburg, Achtung, zwischen dem Kreuz Ost und Öhendorf steht ein Liegenbleiber. Im Kreis Schleswig-Flensburg ist die Straße zwischen Alt-Bennebeek und dem Abzweig nach Klein-Bennebeek nach einem Unfall gesperrt. Und im Kieler Stadtgebiet gibt es wegen einer Sportveranstaltung bis voraussichtlich 23 Uhr Verkehrsbehinderungen. Die meisten Blitzer nur bei RSH. In Flensburg auf dem Holzkrugweg in Höhe der Bushaltestelle und es blitzt auch auf der B199 Flensburg Richtung Niebel in Höhe Unaften. Staus und Blitzer meldet ihr uns kostenlos unter 08000 774 774.
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2: Ein paar Wolken gibt es bei uns in Schleswig-Holstein und es bleibt trocken. In der Nacht wird es teils klar, teils leicht wolkig und die Temperaturen sinken auf 18 bis 10 Grad. Der RSH-3-Tage-Trend. Morgen wird's sonnig und trocken, dazu werden es bis 31 Grad. Am Freitag bleibt's sonnig und wird richtig heiß, am Samstag ziehen später mehr Wolken auf und ab und zu sind Schauer oder Gewitter drin.
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2: Schleswig-Holsteins bester Verkehrsservice mit KI-Unterstützung. Auf der A1 Lübeck-Hamburg kommt es auf der Norderelbbrücke in beiden Richtungen bis ca. 5 Uhr wegen eines Schwertransports zu Behinderungen. Im Kreis Schleswig-Flensburg ist die Straße zwischen Alt-Bennebeek und dem Abzweig nach Klein-Bennebeek nach einem Unfall gesperrt. Und im Kieler Stadtgebiet kommt es wegen einer Sportveranstaltung bis voraussichtlich 23 Uhr zu Verkehrsbehinderungen. Die meisten Blitzer nur bei RSH. In Flensburg auf dem Holzkrugweg in Höhe der Bushaltestelle. Staus und Blitzer meldet ihr uns kostenlos unter 08000 774 774.
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0: wie war's denn? Sharon Hein hier, schönen Abend euch. 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Klar, war keine totale, aber immerhin 85% der Sonne wurden durch den Mond verdeckt. 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Sagt man ja immer, ne, dass die das so doll merken. Schickt doch mal eine WhatsApp-Sprachnachricht rüber oder auch eines eurer Sophie-Schnappschüsse. Natürlich durch eine extra Schutzbrille, ist klar. Ich bin sehr gespannt und freue mich auf alles, was da reinkommt. Bis morgen früh.
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2: 5 vor 10. Ich bin Colin Mock. Guten Abend. Millionen Menschen in Europa haben die Sonnenfinsternis bestaunt. Hier bei uns war die Sonne nicht ganz verdeckt, aber zu einem großen Teil. Auf Mallorca oder in Nordspanien war es noch ein bisschen spektakulärer. Dort war die Sonnenfinsternis eine totale. Es war die erste auf dem europäischen Festland seit 20 Jahren. Dementsprechend gab es in einigen, sonst eher verschlafenen Orten, einen ungewöhnlichen Besucheransturm. Die touristenärmeren Regionen hoffen, dass die Besucher auf den Geschmack gekommen sind und dann immer wieder kommen. Wie umgehen mit dem Niedrigwasser? Da sind sich Verkehrsminister Bilger und Umweltminister Schneider nicht wirklich einig. Tom Husse, worum geht's konkret?
3: Also Bilger findet, dass die Flüsse tiefer ausgebaggert werden müssen, damit Schiffe auch bei Niedrigwasser fahren können. Das gebe mehr Sicherheit für den Warentransport. Schneider hält nichts von dem Vorschlag. Das könne nicht die Antwort sein, sagte er. Vielmehr brauche es einen Rückbau der Flüsse, also weg von Kanälen hin zu natürlichen Gewässern. Um Transporte trotz des Niedrigwassers von A nach B zu bekommen, haben die meisten Bundesländer bereits das Sonntagsfahrverbot für Lkw ausgesetzt.
2: Nicht nur beobachten, sondern bei Cyberangriffen und Co. auch zurückschlagen. Das Bundeskabinett hat beschlossen, dass der Verfassungsschutz und der Bundesnachrichtendienst mehr dürfen sollen. Konkret geht es darum, mehr Daten zu sammeln und die Infrastruktur von Angreifern aktiv zu stören. In einem Waldstück bei Glücksburg hat ein Jäger einen männlichen Oberkörper gefunden. Der Torso ohne Arme oder Kopf war in Plastikfolie eingewickelt. Die Polizei geht von einem Verbrechen aus und hat die Ermittlungen aufgenommen. Fundort ist das Waldstück Friedeholz. Polizeisprecher Lukas Weyer sagte uns:
4: Wir sind auf der Suche nach Zeugen, die in den letzten Zeit oder vielleicht auch letzten Wochen verdächtige Personen oder Fahrzeuge dort in dem Waldstück des Naturschutzgebiets in der Nähe Pukumer See gesehen haben, diese mögen sich gerne bei der Polizei in Flensburg melden.
2: Erstes Gold für Deutschland bei der Schwimm-EM. Johannes Liebmann hat sich über 800 Meter Freistil den Sieg geholt. Hinter ihm kam der nächste Deutsche ins Ziel. Für Sven Schwarz gab es Silber.
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5: Nur ein paar Wolken gibt es bei uns in Schleswig-Holstein und es bleibt trocken. In der Nacht wird es teils klar, teils leicht wolkig und die Temperaturen sinken auf 18 bis 10 Grad. Der RSH-3-Tage-Trend. Morgen wird's sonnig und trocken, dazu werden es bis 31 Grad. Am Freitag bleibt's sonnig und wird richtig heiß, am Samstag ziehen später mehr Wolken auf und ab und zu sind Schauer oder Gewitter drin.
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5: Schleswig-Holsteins bester Verkehrsservice mit KI-Unterstützung. Auf der A1 Lübeck-Hamburg kommt es auf der Norderelbbrücke in beiden Richtungen bis ca. 5 Uhr wegen eines Schwertransports zu Behinderungen. Im Kreis Schleswig-Flensburg ist die Straße zwischen Alt-Bennebeek und dem Abzweig nach Klein-Bennebeek nach einem Unfall gesperrt. Und im Kieler Stadtgebiet kommt es wegen einer Sportveranstaltung bis voraussichtlich 23 Uhr zu Verkehrsbehinderungen. Die meisten Blitzer nur bei RSH. In Flensburg auf dem Holzkrugweg in Höhe der Bushaltestelle. Staus und Blitzer meldet ihr uns kostenlos unter 08000 774 774.
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0: bis 31 Grad. Am Freitag bleibt's sonnig und wird richtig heiß. Am Samstag ziehen später mehr Wolken auf und ab und zu sind Schauer oder Gewitter drin.
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0: Schleswig-Holsteins bester Verkehrsservice mit KI-Unterstützung. Auf der A7 Flensburg Richtung Hamburg, Achtung, zwischen Flensburg und Tarp liegt ein Reifen auf der Autobahn. Auf der A7 Flensburg Richtung Hamburg, zwischen Hennstedt-Ulzburg und Quickborn, steht ein kaputtes Auto auf der Fahrbahn. Auf der A1 Lübeck-Hamburg kommt es auf der Norderelbbrücke in beiden Richtungen bis ca. 5 Uhr wegen eines Schwertransports zu Behinderungen. Und im Kreis Schleswig-Flensburg ist die Straße zwischen Alt-Bennebeek und dem Abzweig nach Klein-Bennebeek nach einem Unfall gesperrt. Die meisten Blitzer nur bei RSH. In Flensburg auf dem Holzkrugweg in Höhe der Bushaltestelle. Staus und Blitzer meldet ihr uns kostenlos unter 08000 774 774.
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0: wie war's denn? Sharon Heini, schönen Abend euch. 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Sagt man ja immer, ne, dass die das so doll merken. Schickt doch mal eine WhatsApp-Sprachnachricht rüber oder auch eines eurer Sophie-Schnappschüsse. Natürlich durch eine extra Schutzbrille, ist klar. 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
2: 5:05. Ich bin Colin Mock. Guten Abend. Und plötzlich ist die Sonne weg. Millionen Menschen haben sich hier bei uns und in anderen Teilen Europas die Sonnenfinsternis angeschaut. Das Wetter hat vielerorts mitgespielt und etwa in Nordspanien ist die Sonne für ein paar Sekunden sogar komplett verschwunden. Auch Mallorca war im Sonnenfinsternisfieber. Viele Touristen sind extra dafür angereist. Die spanische Wissenschaftsministerin sagte zum seltenen Naturschauspiel, das ist wie ein Weihnachtstag, der nur alle 100 Jahre kommt. Bei uns gibt's die nächste totale Sonnenfinsternis übrigens 2081. Beim Arzt sprechen viele Menschen nicht über alles, was sie belastet. Das zeigt eine Barmer Umfrage. Mehr dazu von Fabian Hoffmann.
3: Ein Fünftel der Befragten sagt, ja, ich habe mich schon mal nicht getraut, offen mit meinem Arzt zu sprechen. Etwa aus Scham, weil mir was peinlich war oder auch aus Misstrauen. Bei den 18- bis 29-Jährigen ist der Anteil besonders hoch. Häufig fällt es ihnen schwer, über Beziehungs- oder sexuelle Probleme zu sprechen. Auch häusliche Gewalt und Missbrauch sind mögliche Tabuthemen. Barmer-Chef Straub warnt, falsche Scham kann die Behandlung erschweren. Das Arzt-Patienten-Verhältnis sei durch die Schweigepflicht geschützt.
2: Das Niedrigwasser stellt die Wirtschaft vor neue Herausforderungen. Umweltminister Schneider und Verkehrsminister Bilger haben dabei unterschiedliche Ansichten, wie man mit dem Problem umgehen sollte. Schneider ist für einen Rückbau von Kanälen hin zu natürlichen Flüssen. Bilger schlägt dagegen vor, die Wasserstraßen auszubauen. Es ist ein wirklich grausiger Fund, den ein Jäger in einem Waldstück bei Glücksburg gemacht hat. Er ist dort auf einen in Plastikfolie verpackten Oberkörper eines Mannes gestoßen. Die Polizei geht von einem Verbrechen aus und hat die Ermittlungen aufgenommen. Sprecherin Katharina Petersen sagt,
4: der Torso wurde im Waldstück Friedeholz bei Glücksburg gefunden und dazu sucht die Polizei Zeugen, die Tage oder Wochen zuvor vielleicht verdächtige Personen oder Fahrzeuge gesehen haben, die sich in diesem Waldstück Friedeholz bzw. um den Pugumer See herum aufgehalten haben.
2: Erstes Gold für Deutschland bei der Schwimm-EM. Johannes Liebmann hat sich über 800 Meter Freistil den Sieg geholt. Hinter ihm kam der nächste Deutsche ins Ziel. Für Sven Schwarz gab's Silber.
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5: Nur ein paar Wolken gibt es bei uns in Schleswig-Holstein und es bleibt trocken. In der Nacht wird es teils klar, teils leicht wolkig und die Temperaturen sinken auf 18 bis 10 Grad. Der RSH-3-Tage-Trend. Morgen wird's sonnig und trocken, dazu werden es bis 31 Grad. Am Freitag bleibt's sonnig und wird richtig heiß, am Samstag ziehen später mehr Wolken auf und ab und zu sind Schauer oder Gewitter drin.
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5: Schleswig-Holsteins bester Verkehrsservice mit KI-Unterstützung. Auf der A7 Flensburg Richtung Hamburg, Achtung, zwischen Hennstedt-Ulzburg und Quickborn steht ein kaputtes Auto auf der Fahrbahn. Auf der A1 Lübeck-Hamburg kommt es auf der Norderelbbrücke in beiden Richtungen bis ca. 5 Uhr wegen eines Schwertransports zu Behinderungen. Und im Kreis Schleswig-Flensburg ist die Straße zwischen Alt-Bennebeek und dem Abzweig nach Klein-Bennebeek nach einem Unfall gesperrt. Die meisten Blitzer nur bei RSH. In Flensburg auf dem Holzkrugweg in Höhe der Bushaltestelle. Staus und Blitzer meldet ihr uns kostenlos unter 08000 774 774.
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0: paar Wolken gibt es bei uns in Schleswig-Holstein und es bleibt trocken. In der Nacht wird es teils klar, teils leicht wolkig und die Temperaturen sinken auf 18 bis 10 Grad. Der RSH-3-Tage-Trend. Morgen wird's sonnig und trocken, dazu werden es bis 31 Grad. Am Freitag bleibt's sonnig und wird richtig heiß, am Samstag ziehen später mehr Wolken auf und ab und zu sind Schauer oder Gewitter drin.
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0: Schleswig-Holsteins bester Verkehrsservice mit KI-Unterstützung. Auf der A1 Lübeck-Hamburg kommt es auf der Norderelbbrücke in beiden Richtungen bis ca. 5 Uhr wegen eines Schwertransports zu Behinderungen. Staus und Blitzer meldet ihr uns kostenlos unter 08000 774 774.
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0: Na, wie war's denn? 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Sagt man ja immer, ne, dass die das so doll merken. Schickt doch mal eine WhatsApp-Sprachnachricht rüber oder auch eines eurer Sophie-Schnappschüsse. Natürlich durch eine extra Schutzbrille, ist klar. Ich bin sehr gespannt und freue mich auf alles, was da reinkommt. 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
2: 5:12. Ich bin Colin Mock. Guten Abend. Millionen Menschen in Europa haben die Sonnenfinsternis bestaunt. Hier bei uns war die Sonne nicht ganz verdeckt, aber zu einem großen Teil. Auf Mallorca oder in Nordspanien war es noch ein bisschen spektakulärer. Dort war die Sonnenfinsternis eine totale. Es war die erste auf dem europäischen Festland seit 20 Jahren. Dementsprechend gab es in einigen, sonst eher verschlafenen Orten, einen ungewöhnlichen Besucheransturm. Die touristenärmeren Regionen hoffen, dass die Besucher auf den Geschmack gekommen sind und dann immer wieder kommen. Vom Südwesten zieht die nächste Hitzewelle über Deutschland und verschärft die Trockenheit. Damit Flüsse bei niedrigen Pegelständen künftig trotzdem für Schiffe befahrbar bleiben, schlägt Verkehrsminister Bilger vor, sie tiefer auszubaggern. Das gebe mehr Sicherheit für den Warentransport. Umweltminister Schneider hält das allein nicht für die richtige Lösung. Er sagt:
3: Eine reine Vertiefung von Flüssen kann keine Antwort sein, sondern es braucht einen stärkeren Umbau unserer Flüsse oder wieder Rückbau weg von Kanälen hin zu natürlichen Flüssen mit Flussauenlandschaften, die das Wasser in der Fläche halten.
2: Nicht nur beobachten, sondern bei Cyberangriffen und Co. auch zurückschlagen. Das Bundeskabinett hat beschlossen, dass der Verfassungsschutz und der Bundesnachrichtendienst mehr dürfen sollen. Konkret geht es darum, mehr Daten zu sammeln und die Infrastruktur von Angreifern aktiv zu stören. In einem Waldstück bei Glücksburg hat ein Jäger einen männlichen Oberkörper gefunden. Der Torso ohne Arme oder Kopf war in Plastikfolie eingewickelt. Die Polizei geht von einem Verbrechen aus und hat die Ermittlungen aufgenommen. Fundort ist das Waldstück Friedeholz. Polizeisprecher Lukas Weyer sagte uns:
4: Wir sind auf der Suche nach Zeugen, die in den letzten Zeit oder vielleicht auch letzten Wochen verdächtige Personen oder Fahrzeuge dort in dem Waldstück des Naturschutzgebiets in der Nähe Pugumer See gesehen haben. Diese mögen sich gerne bei der Polizei in Flensburg melden.
2: Nach der Champions League hat Paris Saint-Germain auch den UEFA Supercup-Titel verteidigt. Im Duell mit Europa-League-Gewinner Aston Villa setzten sich die Franzosen mit 2:1 durch. PSG ist erst der vierte Verein, der den Supercup zweimal hintereinander geholt hat.
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5: Ein paar Wolken gibt es bei uns in Schleswig-Holstein und es bleibt trocken. In der Nacht wird es teils klar, teils leicht wolkig und die Temperaturen sinken auf 18 bis 10 Grad. Der RSH-3-Tage-Trend. Morgen wird's sonnig und trocken, dazu werden es bis 31 Grad. Am Freitag bleibt's sonnig und wird richtig heiß, am Samstag ziehen später mehr Wolken auf und ab und zu sind Schauer oder Gewitter drin.
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5: Schleswig-Holsteins bester Verkehrsservice mit KI-Unterstützung. Auf der A24 Schwerin-Hamburg Vorsicht, in Höhe Hamburg-Jenfeld sind Leute auf der Fahrbahn. Und auf der A1 Lübeck-Hamburg kommt es auf der Norderelbbrücke in beiden Richtungen bis ca. 5 Uhr wegen eines Schwertransports zu Behinderungen. Staus und Blitzer meldet ihr uns kostenlos unter 08000 774 774.
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4: Wolkig ist es heute bei uns in Schleswig-Holstein, aber es bleibt trocken und später wird auch die Sonne rauskommen. Dazu Höchstwerte von 28 bis 31 Grad, auf Helgoland eher 25. Wolkig ist es heute bei uns in Schleswig-Holstein, aber es bleibt trocken und später wird auch die Sonne rauskommen. Dazu Höchstwerte von 28 bis 31 Grad, auf Helgoland eher 25. Der RSH-3-Tage-Trend. Morgen bleibt's sonnig und trocken, richtig heiß mit bis zu

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10: 5 vor 1. Ich bin Colin Mock. Und plötzlich ist die Sonne weg. Millionen Menschen haben sich hier bei uns und in anderen Teilen Europas die Sonnenfinsternis angeschaut. Das Wetter hat vielerorts mitgespielt und etwa in Nordspanien ist die Sonne für ein paar Sekunden sogar komplett verschwunden. Auch Mallorca war im Sonnenfinsternisfieber. Viele Touristen sind extra dafür angereist. Die spanische Wissenschaftsministerin sagte zum seltenen Naturschauspiel, das ist wie ein Weihnachtstag, der nur alle 100 Jahre kommt. Bei uns gibt's die nächste totale Sonnenfinsternis übrigens 2081. Das Niedrigwasser stellt die Wirtschaft vor neue Herausforderungen. Umweltminister Schneider und Verkehrsminister Bilger haben unterschiedliche Ansichten, wie man mit dem Problem umgehen sollte. Schneider ist für einen Rückbau von Kanälen hin zu natürlichen Flüssen. Bilger schlägt dagegen vor, die Wasserstraßen auszubauen, damit es bei niedrigen Pegelständen nicht mehr zu Problemen für die Schifffahrt kommt. Was konkret geplant ist, dazu sagte Bilger bei NTV.
11: Zum einen die Fahrrinne so zu vertiefen, dass man besser mit Niedrigwassersituationen zurechtkommt, den Hochwasserschutz zu verbessern. Und dann geht es aber auch um ökologischen Ausgleich. Und ich werbe auch wirklich um Unterstützung für die Wasserstraße als den umweltfreundlichsten Verkehrsträger, den wir haben.
10: Nicht nur beobachten, sondern bei Cyberangriffen und Co. auch zurückschlagen. Das Bundeskabinett hat beschlossen, dass der Verfassungsschutz und der Bundesnachrichtendienst mehr dürfen sollen. Konkret geht es darum, mehr Daten zu sammeln und die Infrastruktur von Angreifern aktiv zu stören. Es ist ein wirklich grausiger Fund, den ein Jäger in einem Waldstück bei Glücksburg gemacht hat. Er ist dort auf einen in Plastikfolie verpackten Oberkörper eines Mannes gestoßen. Die Polizei geht von einem Verbrechen aus und hat die Ermittlungen aufgenommen. Sprecherin Katharina Petersen sagt,
12: der Torso wurde im Waldstück Friedeholz bei Glücksburg gefunden und dazu sucht die Polizei Zeugen, die Tage oder Wochen zuvor vielleicht verdächtige Personen oder Fahrzeuge gesehen haben, die sich in diesem Waldstück Friedeholz bzw. um den Pugumer See herum aufgehalten haben.
10: Als erst vierter Verein in der Geschichte hat Paris Saint-Germain den UEFA Supercup verteidigt. 2:1 stand es am Ende für den Champions-League-Sieger gegen den Gewinner der Europa League Aston Villa. Vor PSG holten nur Real Madrid, die AC Mailand und Ajax Amsterdam zweimal hintereinander den Titel.
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3: Wolkig ist es heute bei uns in Schleswig-Holstein, aber es bleibt trocken und später wird auch die Sonne rauskommen. Dazu Höchstwerte von 28 bis 31 Grad, auf Helgoland eher 25. Der RSH-3-Tage-Trend. Morgen bleibt es sonnig und trocken, richtig heiß mit bis zu 34 Grad. Am Samstag wird es erst freundlich, später ziehen mehr Wolken auf und vereinzelt gibt's Schauer oder Gewitter. Und am Sonntag eher wolkiger.
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3: Schleswig-Holsteins bester Verkehrsservice mit KI-Unterstützung. Die Straßen sind aktuell frei, es gibt keine Staus. Staus und Blitzer meldet ihr uns kostenlos unter 08000 774 774.
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3: Wolkig ist es heute bei uns in Schleswig-Holstein, aber es bleibt trocken und später wird auch die Sonne rauskommen. Dazu Höchstwerte von 28 bis 31 Grad, auf Helgoland eher 25. Der RSH-3-Tage-Trend. Morgen bleibt's sonnig und trocken, richtig heiß mit bis zu 34 Grad. Am Samstag wird's erst freundlich, später ziehen mehr Wolken auf und vereinzelt gibt's Schauer oder Gewitter. Und am Sonntag eher wolkiger.
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3: Schleswig-Holsteins bester Verkehrsservice mit KI-Unterstützung. Es gibt gerade keine Staus oder größere Behinderungen bei uns in Schleswig-Holstein. Staus und Blitzer meldet ihr uns kostenlos unter 08000 774 774.
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4: 5:05. Ich bin Colin Mock. Millionen Menschen in Europa haben die Sonnenfinsternis bestaunt. Hier bei uns war die Sonne nicht ganz verdeckt, aber zu einem großen Teil. Auf Mallorca oder in Nordspanien war es noch ein bisschen spektakulärer. Dort war die Sonnenfinsternis eine totale. Es war die erste auf dem europäischen Festland seit 20 Jahren. Dementsprechend gab es in einigen, sonst eher verschlafenen Orten, einen ungewöhnlichen Besucheransturm. Die touristenärmeren Regionen hoffen, dass die Besucher auf den Geschmack gekommen sind und dann immer wieder kommen. Handys von Angreifern manipulieren oder auch mehr Daten sammeln. Verfassungsschutz und Bundesnachrichtendienst sollen künftig mehr Befugnisse bekommen. Das Bundeskabinett hat eine Reform beschlossen, um besser auf Sicherheitsbedrohungen reagieren zu können. Kritik an den Plänen kommt von der Opposition. Sie sieht die Trennung von polizeilicher und geheimdienstlicher Arbeit gefährdet. Grünen-Fraktionsvize Konstantin von Notz sagt im Ersten:
5: Dobrindt versucht jetzt mit dieser Reform diese Trennung zu verwischen. Zukünftig sollen auch Agenten eben gegen Bürgerinnen und Bürger wirken können, ohne dass das wie bei der Polizei transparent und rechtsstaatlich überprüfbar erfolgt.
4: Das Niedrigwasser stellt die Wirtschaft vor neue Herausforderungen. Umweltminister Schneider und Verkehrsminister Bilger haben dabei unterschiedliche Ansichten, wie man mit dem Problem umgehen sollte. Schneider ist für einen Rückbau von Kanälen hin zu natürlichen Flüssen. Bilger schlägt dagegen vor, die Wasserstraßen auszubauen. Es ist ein wirklich grausiger Fund, den ein Jäger in einem Waldstück bei Glücksburg gemacht hat. Er ist dort auf einen in Plastikfolie verpackten Oberkörper eines Mannes gestoßen. Die Polizei geht von einem Verbrechen aus und hat die Ermittlungen aufgenommen. Sprecherin Katharina Petersen sagt:
6: Der Torso wurde im Waldstück Friedeholz bei Glücksburg gefunden und dazu sucht die Polizei Zeugen, die Tage oder Wochen zuvor vielleicht verdächtige Personen oder Fahrzeuge gesehen haben, die sich in diesem Waldstück Friedeholz bzw. um den Pugumer See herum aufgehalten haben.
4: Nach der Champions League hat Paris Saint-Germain auch den UEFA Supercup-Titel verteidigt. Im Duell mit Europa-League-Gewinner Aston Villa setzten sich die Franzosen mit 2:1 durch. PSG ist erst der vierte Verein, der den Supercup zweimal hintereinander geholt hat.
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7: Wolkig ist es heute bei uns in Schleswig-Holstein, aber es bleibt trocken und später wird auch die Sonne rauskommen. Dazu Höchstwerte von 28 bis 31 Grad, auf Helgoland eher 25. Der RSH-3-Tage-Trend. Morgen bleibt's sonnig und trocken, richtig heiß mit bis zu 34 Grad. Am Samstag wird's erst freundlich, später ziehen mehr Wolken auf und vereinzelt gibt's Schauer oder Gewitter. Und am Sonntag eher wolkiger.
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7: Schleswig-Holsteins bester Verkehrsservice mit KI-Unterstützung. Im Moment ist alles frei auf den Straßen bei uns in Schleswig-Holstein. Es gibt keine Staus. Staus und Blitzer meldet ihr uns kostenlos unter 08000 774 774.
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